0: steckt und was das Motiv sein könnte. Einen Anschlag halten sie für eher wenig wahrscheinlich. Die Veranstaltung war schon vorbei und nur noch wenige Besucher waren auf dem Gelände, als die Schüsse fielen. Eine 22 Jahre alte Frau wurde tödlich getroffen. Sie soll vor Ort verblutet sein. 4 Männer und eine Frau wurden teils schwer verletzt. Die Fahndung gilt auch für den deutschen Raum. Die Fahrt von Aarau an die deutsche Grenze dauert nur etwa 45 Minuten. Aus Wien, Matthias Röder.
1: In der Fußball-Bundesliga hat der FC Schalke 04 ein bitteres Comeback erlebt. Der Aufsteiger verlor zum Saisonstart beim FC Augsburg mit 0:3. Außerdem gewann der SC Freiburg gegen Werder Bremen mit 4:1. Und die deutschen Hockeyherren sind zum 4. Mal Weltmeister. Im Finale in Belgien setzte sich das Team mit 1:0 gegen Spanien durch.
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3: Jetzt in der Nacht, da nimmt die Bewölkung immer mehr zu, da kann dann auch schon erster Regen mit dabei sein. Zum Start in den Tag gibt's dann auch erstmal wieder eine Regenpause, also bevor der Montag bei Tageslicht dann wieder wolkig loslegt. Am Nachmittag kommt dann auch wieder einiges an Regen runter, stellenweise sind da auch mal teils kräftige Gewitter mit dabei und dazu nicht mehr als 23 Grad heute.
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4: Zurzeit liegen uns keine Meldungen vor, wir wünschen allen unterwegs gute Fahrt.
3: Und das mit Andreas Grunwald. Angenehme Nacht. Mal, Tag hat noch gar nicht angefangen. Ich habe schon wieder eine Frage an euch. Ne? Was ist lustig und zieht durch 6 Städte in NRW? Richtig, das Comedy Camp. Ihr seid ja richtig auf Zack heute Nachbar. Die Tour, die startet am 4. Oktober in Bergheim. Und da ist dann unter anderem Bastian Bielendorfer mit dabei. Und was der da so vom Stapel lässt, das hören wir uns gleich mal an. 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Klickt da gerne mal drauf.
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0: knistert das da am Ende. 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

0: Frau rüber und denkst, ja, besser als nix.
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und weiter geht's durch die Nacht. Hallo zusammen, ich spendiere euch da jetzt mal drei Hits am Stück. Und da sind dann auch direkt mal drei verschiedene Jahrzehnte mit vertreten. Geht gleich durch die 90er mit den Spin Doctors und Two Princes. Aktuell wird's mit Loy und David Prentice. Und der 2000er, der kommt jetzt hier von Christina Aguilera.

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0: Ach ja, zum Schluss klingt sie so ein bisschen nach Ich hab's auch nicht leicht. Holly Humberstone, nach wie vor sehr schöne Nummer, To Love Somebody. Und jetzt greifen wir für euch hier nochmal in die frische Theke.
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1: Ich bin Thomas Brockt. Das US-Militär hat Medienberichten zufolge erstmals seit Ende Juli wieder Angriffe im Iran geflogen. Ziel seien zwei iranische Raketenwerfer auf der Insel Larak gewesen, berichten etwa die Sender Fox News und CBS News unter Berufung auf einen US-Beamten.
2: Seit Wochen herrschte Ruhe zwischen den Kriegsparteien USA und Iran, allerdings gab es auch keinerlei Verhandlungsfortschritte. Jetzt startete das US-Militär wieder Angriffe, vor allem um zu verhindern, dass der Iran weitere Seeminen in der Straße von Hormuz verteilt. Präsident Trump behauptet, der Handelsweg sei von allen Minen geräumt und er hat gedroht, alle Schiffe zu zerstören, die in der Meerenge Seeminen legen. Trump beteuert auch, dass der Iran bezwungen und die Straße von Hormuz offen sei, allerdings liegt der Schiffsverkehr dort weiterhin ziemlich breit. Aus den USA, Tina Eck.
1: Wie sieht die angekündigte Reaktion auf den versuchten Sprengstoffanschlag am Flughafen Leipzig-Halle aus? Die Bundesregierung will darauf bald eine Antwort geben, das bestätigte Kanzler Merz nochmal in der ARD. Demnach laufen dazu aktuell Abstimmungen mit den Partnern.
3: Die ist abgestimmt, die wird in diesen Tagen auch final abgestimmt mit der Europäischen Union, mit den NATO-Partnern. Es wird eine Reaktion aus Deutschland sein, aber die Partner in der Europäischen Union und in der NATO werden davon nicht überrascht.
1: Bundeskanzler Merz. Eine mit Sprengstoff präparierte Drohne war Anfang August im Sicherheitsbereich des Flughafens zwischen ukrainischen Frachtmaschinen entdeckt worden. Nach dem Fährunglück vor Zypern mit mindestens 8 Toten sind der Kapitän und 7 Crewmitglieder festgenommen worden. Die Behörden kündigten an, mögliche Versäumnisse umfassend zu untersuchen. Die Rettungsarbeiten dauern an, nach zahlreichen Menschen wird noch gesucht. Die Fähre war kurz nach dem Auslaufen aus Kyrenia in Nordzypern gekentert, nachdem Wasser eingedrungen war. In der Fußball-Bundesliga hat der FC Schalke 04 ein bitteres Comeback erlebt. Der Aufsteiger verlor zum Saisonstart beim FC Augsburg mit 0:3. Außerdem gewann der SC Freiburg gegen Werder Bremen mit 4:1. Und die deutschen Hockeyherren sind zum 4. Mal Weltmeister. Im Finale in Belgien setzte sich das Team mit 1:0 gegen Spanien durch.
4: Das Wetter.
5: Wetter ist sauer, das Montag ist grau, immer wieder nass heute, stürmisch teilweise und es kann auch gewittern. Immerhin, es bleibt halbwegs warm, maximal bis 24 Grad heute.
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7: Zurzeit liegen uns keine Meldungen vor, wir wünschen allen unterwegs gute Fahrt.
5: Sebastian Pulli hier, tiefste Nacht, die Phase, wo das Hirn manchmal ein bisschen depressiv wird. Da hat man seine Tiefs, ist tatsächlich wahr, ist auch wissenschaftlich erwiesen. Und vielleicht brauchen wir da so eine beruhigende große Schwester, die sagt, es kommt alles in Ordnung. Die gibt's jetzt, Leonie, die singt Don't Worry.
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0: dass es richtig Ärger gibt. Fangen wir aber von vorne an. Kollegin Natascha Wittmark, warum Enten auf Kreuzfahrtschiffen?
1: Ja, das ist eigentlich nur ein lustiger Social-Media-Trend gewesen, aber der ist so ein bisschen ausgeartet. Also Kreuzfahrtpassagiere verstecken diese kleinen gelben Badeenten zum Spaß auf Schiffen. Andere Passagiere können sie dann finden und mitnehmen oder wieder verstecken. Dazu wird dann so eine kleine Notiz hinterlassen und das wird dann auch auf Social Media geteilt. Es geht da einfach darum zu schauen, wie weit und wohin so eine kleine Ente reist. Gestartet ist das wohl, weil mal ein kleines Mädchen in den USA damit angefangen hat. Das haben dann andere einfach weitergemacht.
0: Das ist ja erstmal wirklich süß, aber wie kann sowas, also wie können Quietsche-Entchen eskalieren, indem es zu viele werden?
1: Richtig, zu viele und das ist ein Problem. Die Masse an Enten treibt die Crew langsam in den Wahnsinn. Ja, so schreibt es eine Reederei in einem Newsletter an ihre Passagiere. Sie kommen mit dem Entsorgen nicht mehr hinterher. Außerdem werden sie wohl auch an so absurden Orten versteckt, dass sie teilweise ein Sicherheitsrisiko sind. Deshalb dürfen keine Enten mehr aufs Schiff gebracht werden.
0: Okay, keine Enten mehr aufs Schiff. Das ist die Service-Info für eure Nacht. Zieh jetzt mit Never Give Up.

Sebastian Pulli hier, und wenn man Jason Derulo und richtig viel Ecstasy in einen Mixer wirft und einmal gut durchmischt, dann kommt raus Tayo Cruz. Den gibt's jetzt mit Dynamite. Kommt gut durch die Nacht.

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0: Der offizielle WM-Song und auch inzwischen offiziell erfolgreichster Sommerhit dieses Jahres, Shakira, Burner Boy, Die Die.
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0: Und jetzt was ganz Frisches, eine neue kleine Nachtmusik jetzt. Ein Track, der treibt einmal schön an mit so einem schönen pumpenden Bass, hat aber auch gleichzeitig so eine entspannte Gemütlichkeit. Muss man erstmal zusammenbringen, das beides. Von Moskenner, da wir auch deshalb selber ansagen.
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1: Ich bin Thomas Brockt. Wer ist für den versuchten Anschlag mit einer Sprengstoffdrohne verantwortlich, die Anfang August auf dem Flughafen Leipzig-Halle in der Nähe ukrainischer Frachtmaschinen entdeckt wurde? Schon bald will die Bundesregierung dazu Angaben machen. Die Ermittlungen stünden kurz vor dem Abschluss, sagte Kanzler Merz im ARD-Sommerinterview.
2: Die Bundesregierung stimmt ihre angekündigte Reaktion auf den versuchten Sprengstoffanschlag demnach aktuell mit europäischen Partnern und innerhalb der NATO ab. Es werde eine Reaktion aus Deutschland sein, aber die Partner würden davon nicht überrascht werden. Auf die Frage, ob Deutschland überhaupt angemessen reagieren könnte, sollte sich eine Urheberschaft Russlands herausstellen, antwortete der Kanzler. Warten wir mal ab, was angemessen reagieren heißt. Aus Regierungskreisen ist zu hören, in einem so gravierenden Fall sei es mit der Ausweisung von einem oder zwei Diplomaten nicht getan. Dirk Zeitler, Nachrichtenredaktion.
1: Das US-Militär hat Medienberichten zufolge erstmals seit Ende Juli wieder Ziele im Iran angegriffen. Es nahm dabei zwei Raketenwerfer auf der Insel Larak ins Visier, wie unter anderem die Sender Fox News und CBS berichten. Sie sollten daran gehindert werden, neue Seeminen in der Straße von Hormuz zu legen, hieß es. Die iranischen Revolutionsgarden drohten mit Vergeltung und griffen bereits US-Stützpunkte in Jordanien an. Nach dem Fährunglück vor Nordzypern mit mindestens 8 Toten sind der Kapitän und 7 Crewmitglieder festgenommen worden. Die Rettungsarbeiten dauern an, nach zahlreichen Menschen wird noch gesucht. Die Fähre war kurz nach dem Auslaufen gekentert, nachdem Wasser eingedrungen war.
3: Plötzlich hat sich das Schiff zur Seite geneigt. Menschen sprangen panisch auf und suchten nach Rettungswesten. Einige versuchten, Scheiben einzuschlagen, um aus dem sinkenden Schiff herauszukommen. An Bord herrschte Chaos, berichtet ein Überlebender. Warum Wasser in das Schiff eindringen konnte, ist bislang unklar. Die Hoffnung, weitere Überlebende zu finden, schwindet. Aus Athen, Takis Zafos.
1: In der Fußball-Bundesliga hat der FC Schalke 04 ein bitteres Comeback erlebt. Der Aufsteiger verlor zum Saisonstart beim FC Augsburg mit 0:3. Zuvor hatte der SC Freiburg gegen Werder Bremen mit 4:1 gewonnen.
4: Das Wetter.
5: So, neue Woche. Willkommen im Herbst offenbar. Viele Wolken unterwegs heute. Es kann immer wieder Regen geben. Stürmisch ist auch teilweise und Gewitter sind auch drin. Das Ganze bei bis 24 Grad maximal.
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7: Zurzeit liegen uns keine Meldungen vor. Wir wünschen allen unterwegs gute Fahrt.
5: Sebastian Pulli hier. Frage zum Schulstart diese Woche. Kriegen schlaue Kinder eigentlich immer noch aufs Maul heutzutage? Falls ja, hier zum Trost für euch. Mr. Know-it-all heißt Herr Besserwisser. Aber das habt ihr ja schon.
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Sebastian Bulli hier und jetzt. What doesn't kill you makes you stronger. Was dich nicht tötet, macht dich stärker. Weiß ich nicht, vielleicht macht es dich auch einfach nur für immer komplett innerlich und äußerlich kaputt und toddepressiv. Aber das wäre dann halt auch nur ein mittelerfolgreicher Popsong. Kelly Clarkson jetzt, einen schönen Montag.

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0: So, Urlaub ist rum. Was jetzt wirklich super wäre, Urlaub.
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0: Sieht Atze Schröder ähnlich, hat ja gestern Abend noch gearbeitet bei unserem großen Comedy Camp XXL in Münster. Aber er hätte auch schon wieder Lust auf Pause.
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3: Ja, nee, ist klar.
4: Geht's euch eigentlich auch so? Also, ich könnte schon wieder. Ja, das ist jetzt auch der beste Zeitpunkt, es zu tun. Ja, ganz ungeniert. Mein Gott, ist doch nichts dabei. Das machen die anderen doch auch. Jetzt den Sommerurlaub 2027 buchen. Ja, sicher. Wie lange willst du noch warten? Bis alles wieder ausgebucht ist? Hier, ich war gestern im Netto. Knaller Angebot. 2 Wochen türkische Riviera, 3 Sterne plus, all inclusive, Getränke Fletschern drin, mit landestypischen Cocktails und Longdrinks. Ja, jetzt haltet euch fest, für 2 Personen, 3,99 inklusive Flug und Transfer. So, und jetzt kommt ihr. Ja, da muss man noch zuschlagen. Zu Hause bleiben wäre teurer. Wirklich, sein Sparfuchs, buch den nächsten Sommerurlaub jetzt noch, bevor du die Reklamationsmail vom diesjährigen Sommerurlaub abschickst. So bleibst du im Urlaubsfeeling und entgehst der Inflation. Ey, wie geil ist das denn? Das sind, rechne mal nach, pro Person gerade mal 14,28 Euro, Flug schon drin. Dafür kriegst du zu Hause gerade mal ein Schnitzel mit Pommes und Mayo. Ja, oder 2 Flaschen Küstennebel aus dem Trinkgut.
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1: Ich bin Thomas Brockt. Das US-Militär hat Medienberichten zufolge erstmals seit Ende Juli wieder Angriffe im Iran geflogen. Ziel seien zwei iranische Raketenwerfer auf der Insel Larak gewesen, berichten etwa die Sender Fox News und CBS News unter Berufung auf einen US-Beamten.
2: Seit Wochen herrschte Ruhe zwischen den Kriegsparteien USA und Iran, allerdings gab es auch keinerlei Verhandlungsfortschritte. Jetzt startete das US-Militär wieder Angriffe, vor allem um zu verhindern, dass der Iran weitere Seeminen in der Straße von Hormuz verteilt. Präsident Trump behauptet, der Handelsweg sei von allen Minen geräumt und er hat gedroht, alle Schiffe zu zerstören, die in der Meerenge Seeminen legen. Trump beteuert auch, dass der Iran bezwungen und die Straße von Hormuz offen sei, allerdings liegt der Schiffsverkehr dort weiterhin ziemlich breit. Aus den USA, Tina Eck.
1: Wie sieht die angekündigte Reaktion auf den versuchten Sprengstoffanschlag am Flughafen Leipzig-Halle aus? Die Bundesregierung will darauf bald eine Antwort geben. Das bestätigte Kanzler Merz nochmal in der ARD. Demnach laufen dazu aktuell Abstimmungen mit den Partnern.
3: Die ist abgestimmt. Die wird in diesen Tagen auch final abgestimmt mit der Europäischen Union, mit den NATO-Partnern. Es wird eine Reaktion aus Deutschland sein, aber die Partner in der Europäischen Union und in der NATO werden davon nicht überrascht.
1: Bundeskanzler Merz. Eine mit Sprengstoff präparierte Drohne war Anfang August im Sicherheitsbereich des Flughafens zwischen ukrainischen Frachtmaschinen entdeckt worden. Unter den durch Schüsse bei einem Techno-Festival in der Schweiz verletzten Opfern ist auch eine deutsche Frau. Das teilte die Aargauer Kantonspolizei mit. Bei den anderen 4 Verletzten handele es sich um Schweizer Männer. Durch die Schüsse war gestern früh eine 22-jährige Italienerin getötet worden. Der oder die Täter sind weiter auf der Flucht. Es läuft eine Großfahndung. Das Motiv für die Tat ist noch unklar. Die Polizei geht davon aus, dass es sich entweder um einen Terrorakt, einen Amoklauf oder eine Abrechnung im kriminellen Milieu handelt. In der Fußball-Bundesliga hat der FC Schalke 04 ein bitteres Comeback erlebt. Der Aufsteiger verlor zum Saisonstart beim FC Augsburg mit 0:3. Außerdem gewann der SC Freiburg gegen Werder Bremen mit 4:1.
4: Das Wetter.
5: Freuen wir uns eigentlich noch über Regen oder sind die heißen Sommertage schon wieder zu weit weg? Immer wieder nass heute, graue Wolken, stürmisch ist es teilweise und es kann auch gewittern. Aber es bleibt halbwegs warm, 24 Grad maximal.
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6: A30 Osnabrück-Rheine zwischen Hörstel und Rheine, 3 Kilometer Stau, 7 Minuten Zeitverlust. Und A42 Dortmund-Kamp-Lindfort zwischen Oberhausen-Zentrum und Oberhausen-Buschhausen, 1 Kilometer stockender Verkehr. Wir wünschen allen unterwegs gute Fahrt.
5: Sebastian Bulli hier und bevor die Schule wieder anfängt diese Woche und der alte Feind, der 6 Wochen still war, wieder schreit, morgen für morgen, der Handywecker und die Kinder brutalst aus dem Bett jagt, die Sicherheit des eigenen Bettes und Hauses jetzt in Musik gegossen, das ist Home.

0: Ja, vielleicht fühlen wir uns auch eher klein um die frühe Uhrzeit. Der Montag, erstmal gucken, ob der Kopf noch dran ist. Und dann die wichtigsten Infos.
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0: So, Kollege Niklas Lünebach, einiges los diese Woche. Wir hätten da zum Beispiel was ganz, ganz Fantastisches.
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0: Dann natürlich nach 6 Wochen Schonzeit diese Woche ja wieder Schule.
2: Genau, und wir begleiten euch da heute und die nächsten Tage. Was soll in die Brotdose? Wie war Schule früher versus heute? Und einfach alles rund um die Schule und wie ihr eure Kids dann darauf vorbereitet, ja, dass es eben am Mittwoch schon wieder losgeht, ne?
0: So, und hinten raus noch ein Thema, das wird wahrscheinlich mehr so mittelschön, ne?
2: Ja, heute stellt die Landwirtschaftskammer NRW die vorläufigen Ernteergebnisse dieses Jahr mit. Und da haben die Bauern bei uns schon signalisiert, ja, das fällt wohl nicht ganz so gut aus, ne? Klar, es war sehr heiß und trocken, es gab kaum Regen. Wie das genau auf die Ernte auswirkt und was das für uns bedeutet, da haben wir dann den Tag über auch einen Blick drauf.
0: So, haben wir soweit erstmal alles Wichtige auf dem Schirm. Jetzt gerne geistig wieder zurück ins Wochenende mit The Weeknd, Dancing in the Flames. Einen schönen Montag. Okay.

0: das Wetter.
1: So, neue Woche. Willkommen im Herbst offenbar. Viele Wolken unterwegs heute. Es kann immer wieder Regen geben. Stürmisch ist auch teilweise. Und Gewitter sind auch drin. Das Ganze bei bis 24 Grad maximal.
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2: A30 Osnabrück Bad Oeynhausen. Zwischen Bad Oeynhausen Ost und Kreuz Bad Oeynhausen 2 Kilometer Stau. Und im weiteren Verlauf zwischen Rheine-Kanalhafen und Rheine 1 Kilometer stockender Verkehr. Wir wünschen allen unterwegs gute Fahrt.
1: Sebastian Pulli hier, diese Woche endlich wieder Schule. Es gibt Kinder, die das sagen, das sind die, die da Freunde haben, deshalb jetzt Friends. Und danach für den Vater, der traurig im Türrahmen winkt und sich fragt, warum sein Kind sich nie so freut, ihn wiederzusehen. Sorry, Papi. Schönen Montag.

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0: dieser Partner da einen morgens ein bisschen zu begeistert weckt. Smash Mouth bei uns.
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0: Aber gleich haben wir auch noch das etwas sanftere Guten Morgen von Taylor Swift. I knew it, I knew you. Einen schönen Montag.
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2: Am 1. September 1939 begann der Zweite Weltkrieg. Morgen jährt sich dieser Tag. Über 50 Millionen Menschen sind gestorben. Ein Kontinent in Trümmern. Dieser Krieg fiel nicht vom Himmel. Er wurde über Jahre vorbereitet, mit Worten und mit Menschen, die wegschauten oder mitmachten. Dr. Martin Luther King hat einen Satz gesagt, an den ich oft denken muss in letzter Zeit. Am Ende werden wir uns nicht an die Worte unserer Feinde erinnern, sondern an das Schweigen unserer Freunde. Ich merke, wie in unserem Land der Ton wieder rauer wird, wie Stimmen lauter werden, die Menschen nach Herkunft sortieren und manche weniger wert erklären. Und ich merke, wie viele lieber leise bleiben, weil es unbequem ist, weil man sich raushalten will. Selbst die Kirche hat schon einmal geschwiegen, als es darauf ankam. Das darf nicht noch einmal passieren. Neutralität klingt vornehm, aber sie hilft am Ende denen, die viel Macht haben. Partei ergreifen heißt für mich, mich an die Stelle der Menschen zu stellen, deren Würde gerade verhandelt wird. Weniger Schweigen, mehr Haltung. Das nehme ich mit in dieser Woche. Sarah Wetscherer von der Evangelischen Kirche für Augenblick mal.

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1: Mit Thorsten Adolfs. Guten Morgen. Kanzler Merz macht sich Sorgen um Sachsen-Anhalt. Wenn die AfD, so wie es aussieht, am Sonntag die Landtagswahl dort gewinnt und die Regierung übernimmt, dann werde das Land große Probleme bekommen, sagte Merz im ARD-Sommerinterview. Ein AfD-Ministerpräsident werde ausländische Investoren abschrecken. Marc Weiß mit weiteren Infos.
2: Wenn die AfD gewinnt und möglicherweise sogar mit absoluter Mehrheit die nächste Regierung in Sachsen-Anhalt stellt, dann wäre das erste Mal seit der Auflösung von Hitlers NSDAP, dass eine rechtsextreme Partei wieder in Regierungsverantwortung für ein Bundesland kommt. Und das scheint durchaus realistisch. In den Umfragen liegt die AfD bei um die 40%. Geht es noch weiter rauf, dann ist eine absolute Mehrheit möglich. Merz sagte, das schrecke Menschen von außen definitiv ab.
3: Ich kann mir nicht vorstellen, dass noch internationale Investoren mit einem AfD-Ministerpräsidenten zu einem Spatenstich kommen, um neue Werke zu gründen und neue Unternehmen in Sachsen-Anhalt anzusiedeln.
2: Aufgeben will der Kanzler Sachsen-Anhalt aber noch nicht. Ein großer Teil der Wählerschaft sei noch unentschlossen, sagte er. Diese Menschen müsse man erreichen. Gewählt wird am kommenden Sonntag. Zu Überlegungen, mit welchen anderen Fraktionen die CDU möglicherweise eine Koalition eingehen könnte, um eine rechtsextreme Regierung zu verhindern. Hindern, wollte Merz in dem Interview nicht sagen.
1: Und jetzt weitere Nachrichten im Überblick. Unionsfraktionsvize Krings fordert von Arbeitsministerin Baas, den vereinbarten Aktionsplan gegen Sozialleistungsmissbrauch vorzulegen. Krings sagte der RP, noch immer würden per Haftbefehl gesuchte Menschen in Deutschland Grundsicherung kassieren. Er sei entsetzt, weil das Arbeitsministerium offenbar keine Eile habe, diesen Zustand abzuschaffen. Der Verband der Automobilindustrie kritisiert den zu langsamen Ausbau von E-Ladesäulen für Lkw. Bundesweit gäbe es nur 355 Ladepunkte für sie. Für den flächendeckenden Einsatz solcher E-Lkw im Fernverkehr reiche das nicht aus, so der Verband. Der Nachholbedarf in diesem Bereich sei immens. Bis 2030 sind deutschlandweit 4.200 öffentliche Ladepunkte für Lkw geplant. Der Iran hat nach eigenen Angaben US-Stützpunkte in Jordanien mit Raketen und Drohnen angegriffen. 8 von ihnen konnten nach jordanischen Angaben zerstört werden. Die Revolutionsgarden sprechen von einem Vergeltungsangriff. Kurz davor hatte das US-Militär 2 Raketenabschussrampen ins Visier genommen. Mit ihnen sollten angeblich Seeminen in der Straße von Hormus gelegt werden. Das hatten sich die Schalker etwas anders vorgestellt. Der Aufsteiger ist beim Erstliga-Comeback in Augsburg mit 0:3 unter die Räder gekommen. Außerdem sah S04-Mittelfeldspieler Ron Schallenberg nach einer guten Stunde nach einer Notbremse die rote Karte. Im zweiten Sonntagsspiel besiegte der SC Freiburg Werder Bremen mit 4:1. Das waren die Nachrichten mit Thorsten Adolfs.
4: Und dann gucken wir aufs Wetter für den Kreis Warendorf. Na, passiert heute nicht viel, was die Temperaturen angeht. Schon jetzt um kurz nach 6 messen wir 17 Grad, unter anderem bei euch in Beelen, in Dolberg und in Westkirchen. Mehr als 19 Grad sind heute auch nicht drin im Kreis, aber am Himmel, da passiert so einiges. Erstmal starten wir mit vielen Wolken. Ja, hier und da so ein paar Lücken, da ist der Mond jetzt gerade noch zu sehen. Und dann ist auch der Regen heute immer wieder an eurer Seite. Zum Nachmittag wird es dann nochmal spannend, dann steigt das Gewitter. Risiko an. Und wo es runterkommt, das Gewitter, da kann es dann teilweise ungemütlich sein. Starkregen, teilweise auch Hagel sind möglich. Und das heute mit nur relativ wenig Sonne für euch.
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5: 6:03, hier ist Radio WAF mit dem schnellsten Verkehrs- und Blitzerservice für die Region. Eure Straßen sind frei aktuell. Keine Staus, keine Störungen, aber es wird geblitzt und zwar in Drensteinfurt an der Konrad-Adenauer-Straße. Da steht eine Gulaschkanone. Die andere immer noch am Ortseingang West-Bevern auf der Längericher Straße, wenn ihr aus Bro kommt. Und mobile Blitzer, die nehmen wir auch sehr gerne entgegen heute Morgen. 0800 4x5 345, das ist die Radio WAF Verkehrshotline. Eine gute Fahrt für euch.
4: So, klingt alles neu heute Morgen.
5: Ja, ich muss erst mal gucken hier beim Technikfahren. Mache ich das richtig? Es ist ein bisschen getauscht. Wir klingen etwas fresher heute Morgen.
4: Ja, wir haben die Sommerferien genutzt. Wir haben ein bisschen renoviert. Also, willkommen erstmal zurück aus dem Urlaub im Kreis Warendorf. Meine Nachbarn sind um 19 Uhr eingeschlagen zu Hause wieder aus ihrem Kroatien-Urlaub und gehen heute Morgen direkt wieder arbeiten.
5: Ehrlich?
4: Das finde ich hardcore.
5: Hui, da hätte ich mir den Montag auf jeden Fall noch freigenommen.
4: Ja, ich auch. Aber, wie gesagt, die einen kommen aus dem Urlaub. Wir waren in den Ferien ganz fleißig, haben renoviert und klingen heute für euch neu und frisch bei Radio WAF.
5: Genau. Kommt gut in den Montag. Wir freuen uns, dass wir zusammen aufstehen.
4: Ja, Alisa Klein hat uns sein Sandbote hier.
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1: Heute und morgen haben eure Kinder noch, dann ist vorbei mit den Sommerferien im Kreis Warendorf. Guten Morgen, hier ist Radio WRF um 10 nach 6. Ja, dann heißt es wieder Wecker stellen, Brotdose packen und dann geht's zu 8 Uhr ab in die Schule. Für die einen kommt das wahrscheinlich viel zu früh, andere freuen sich dagegen eher schon wieder auf die ganzen Freunde in der Schule.
2: Ja, und ich glaube ja, bei vielen Familien ist gerade so dieser Moment, okay, langsam müssen wir uns mal wieder sortieren. Der Alltag kommt zurück, heute 2 Tage vor Schulbeginn.
1: Ja, und das merken wir vor allem an diesen ganz kleinen Sachen, ne? Wo ist der Tornister? Wie wär's mal mit früher ins Bett gehen? Und ist eigentlich alles da fürs neue Schuljahr? Also Bücher, Hefte, Stifte und was da so alles kommt.
2: Wie sieht's bei euch aus? Was steht noch auf der To-Do-Liste?
3: Ich bin Felina, ich bin 9 Jahre alt, ich komme in die 4. Klasse und ich freue mich schon ganz doll auf meine Freunde und ja, die Ferien gingen so schnell vorbei, wie im Flug und ich muss noch einmal, bevor ich in die Schule gehe, muss ich noch einmal meinen Tonny kontrollieren, weil meine Mama war so lieb und hat den Tonny gepackt. Deswegen muss ich ihn nochmal kontrollieren, ob sie alles richtig gemacht hat.
1: Ja, das ist ja auch vernünftig, ne? Nicht, dass irgendwas fehlt zum Schulstart am Mittwoch. Ja, und wahrscheinlich ist das bei einigen Tornistern auch gerade so eine kleine archäologische Ausgrabung, die da stattfindet.
2: Ja, wahrscheinlich, weil 6 Wochen Ferien hinterlassen dann doch eben Spuren.
1: Die eine oder
2: und
1: andere.
2: Nicht nur die Sachen müssen wieder in den Schulmodus, auch die Kids müssen da irgendwie wieder rein, vor allem beim Schlafen.
4: Ich bin Fiona und ich bin 8 Jahre alt und komme in die 3. Klasse. Also die letzte Woche von den Ferien, da muss ich noch lernen, früher ins Bett zu gehen, damit ich gut zur Schule komme und nicht müde bin.
1: Ja, ist auf jeden Fall eine gute Idee, nach 6 Wochen lange aufbleiben und ausschlafen, mal so langsam wieder in den Rhythmus zu kommen, der dann die nächsten Wochen den Alltag bestimmt.
2: Und wie ihr das vorm Schulstart ganz easy hinbekommt, also die Sache mit dem Schlafen, das verraten wir euch um 10 nach 7 hier bei Radio WRF. Einen guten Morgen am Montag.

0: 20 nach 6, das ist der Start in die neue Woche mit Radio WAF.
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0: Nach den Ferien starten im Warendorfer Hallenbad wieder Aufbauschwimmkurse für Kinder und Jugendliche. Es geht um Technik, Ausdauer und natürlich auch um Sicherheit im Wasser. Ganz wichtig, die Anmeldung ist schon heute und zwar persönlich zwischen 15 und 17 Uhr im Warendorfer Freibad. Also wenn euer Nachwuchs das Seepferdchen schon hat und dann noch mehr kommen soll, dann für 15 Uhr auf jeden Fall schon mal den Wecker im Smartphone stellen.
2: Ja, und Babylon Berlin ist jetzt das Stichwort, ist eine der teuersten und erfolgreichsten deutschen Serien überhaupt. International gefeiert und aufwendig ausgestattet, spielt ja die Serie im Berlin der späten 1920er Jahre. Kriminalfälle, Intrigen und ein Bild der letzten Jahre Weimarer Republik. Und das Beste, die Serie gibt's jetzt komplett zu sehen in der ARD-Mediathek. Und wenn ihr jetzt noch anfangt, die ganzen Folgen der Serie zu schauen, ja, dann schafft es vielleicht noch passend zur fünften und finalen Staffel von Babylon Berlin, denn die startet nächste Woche Donnerstag am 10. September.
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0: Guten Morgen, willkommen in der neuen Woche im Kreis Warendorf. Ende August ist und 6:30 jetzt, damit Zeit für die Nachrichten. Hier ist Alex Jakob für euch.
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2: Schönen guten Morgen. Kanzler Merz macht sich Sorgen um Sachsen-Anhalt. Im Sommerinterview mit der ARD erklärte er, dass eine Regierung der AfD in dem Bundesland für große Probleme sorgen würde. Die rechtsextreme Partei liegt in Umfragen bei rund 40%. Der Verband der Automobilindustrie kritisiert den zu langsamen Ausbau von E-Ladesäulen für Lkw. Demnach gäbe es aktuell deutschlandweit nur rund 350 Ladepunkte. Für den flächendeckenden Einsatz von elektrisch betriebenen Lkw reiche das bei weitem nicht aus. Und jetzt die Nachrichten für den Kreis Warendorf. Am Wochenende waren zehntausende Menschen im Kreis Warendorf auf Veranstaltungen unterwegs. Trotz zum Teil wechselhaften Wetters waren die meisten Veranstalter sehr zufrieden mit dem Interesse der Menschen. In Ennigerloh kamen rund 5000 Menschen zum Besenbeb-Festival. Die Bundeschampionate in Warendorf lockten seit vergangenem Dienstag rund 40.000 Menschen an. Auch der NRW-Tag in Münster war sehr gut besucht. In Beckum müssen sich Autofahrerinnen und Autofahrer ab heute auf Behinderungen und eine lange Baustelle einstellen. Die Zementstraße wird zwischen der Oelderstraße und der Neubeckumer Straße bis voraussichtlich Ende des Jahres voll gesperrt. Carsten Schoßmeier berichtet für Radio WRF.
3: Grund für die monatelange Sperrung sind umfangreiche Sanierungsarbeiten. Die Stadt Beckum und der Abwasserbetrieb erneuern dort nicht nur die Fahrbahn, sondern zeitgleich auch die Kanalisation auf 250 Metern Länge. Rund 1,1 Millionen Euro fließen in das Großprojekt. Für Autofahrer werden großräumige Umleitungen über die Oelder- und Neubeckumer Straße ausgeschildert. Anwohner kommen zumindest immer bis direkt an die Baustelle heran.
2: Zum Auftakt der neuen Saison in der dritten Handballliga musste die Ahlener SG am Wochenende eine Niederlage hinnehmen. Im Auswärtsspiel beim TuS Finnhorst unterlag Ahlen mit 28:38. Gegen einen eingespielten Gastgeber fand die ASG über weite Strecken nicht den nötigen Zugriff. Am kommenden Samstag um 18 Uhr erwarten die Ahlener den OHV Aurich zum ersten Heimspiel der neuen Saison. 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
0: Dann gucken wir aufs Wetter. Der Montag, da passiert nicht allzu viel, was die Temperaturen angeht. 17 Grad sind jetzt schon, unter anderem bei euch in Telgte, in Fellern und in Sünninghausen. Und wir bekommen heute keine 2 vorne. Bei 19 Grad ist schon Feierabend. Trotz, dass wir eingepackt sind mit vielen Wolken, hier und da ist auch mal Platz für so ein bisschen Sonnenschein. Regen ist allerdings auch im Laufe des Tages immer mal wieder mit dabei. Und in Richtung Nachmittag haben wir ein erhöhtes Gewitterrisiko, also heiß, es kann blitzen und donnern. Und genau da, wo es runterkommt, kann es dann auch mal Starkregen geben. Vielleicht ist hier und da auch so ein bisschen Hagel mit drin.
4: 6:32 Uhr, wir schon rüber auf die Straßen. Hier ist Radio WAF mit dem schnellsten Verkehrs- und Blitzerservice für die Region. Straßen sind weiter frei, keine Meldungen, nur Blitze aktuell. In Drinsteinfurt auf der Konrad-Adenauer-Straße und am Ortseingang West-Bevern auf der Längericher Straße. Wenn ihr aus dem Bro kommt, sind jeweils Gulaschkanonen. Und die ersten mobilen Blitze, auf die warten wir heute Morgen. Wenn ihr die entdeckt, dann ruft ihr an, kostenlos auf der 0800 4x die 5345. Das ist die Radio WAF Verkehrshotline. Eine gute Fahrt für euch.
0: Und das ist der Montag im Kreis Warendorf mit Alisa Klinnert und Sven Sandbote. Wir begrüßen euch und begrüßen schönen vor allem die Urlauber, Morgen, die zurück sind.
4: Ja, so langsam kommen alle wieder zurück, ne? In den schönsten Kreis der Welt nach 6 Wochen Sommerferien. Ich finde, das ist immer so ein gemischtes Gefühl. So, die einen freuen sich auf die Arbeit und die anderen denken sich, oh, Urlaub geht immer so schnell vorbei.
0: Hatten wir überhaupt Urlaub?
4: Ja.
0: Nee, kann ja gar nicht sein. Ja, doch, leider schon wieder vorbei, die schöne Zeit. Aber ihr habt natürlich die tollen Erinnerungen und genau von denen zehrt ihr auf jeden Fall noch. Jetzt geht's rein in den Montag. Guten Morgen.
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0: In 20 Minuten ist es 7 Uhr. Ihr startet in den Montag mit Radio WRF im Kreis Warendorf. Und wenn du prominent bist, aber sich gerade keiner so richtig für dich interessiert, dann gibt's auf jeden Fall todsichere Mittel, um ganz einfach in die Schlagzeilen zu kommen.
1: Ja, lass dich scheiden oder gib wenigstens deine Trennung bekannt. Dann erzählt sogar Atze Schröder wieder lustige Dinge über dich.
0: Immerhin etwas.
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3: Ja, nee, ist klar.
4: Veronika Ferres und Carsten Maschmeyer haben sich getrennt. Es war doch alles gut so. Die Ferres war versorgt und glücklich in Hannover und ist uns wenig bis gar nicht mehr auf die Nerven gegangen. Ja, und der Maschmeyer hat ein bisschen in der Höhle des Löwen rumgemöpselt. Das konnte doch alles gerne so bleiben. Jetzt geht die ganze Ochsentour wieder los. Ja, was denn? Die Bunte und die Bild haben schon den Anfang gemacht. Lanz ist der Nächste, der die beiden in die Sendung zehrt. Dann Riverboat, Inas Nacht, Dschungelcamp. Und am Ende kann ich nicht mal mehr in Ruhe prominent getrennt gucken, ohne die beiden Grinsekatzen zu sehen. Unsere Oma hat immer gesagt, die Ferres, die habe ich immer gern gesehen. Ja, ich auch. Vor allem 1994 in Tom Gerhards ersten Film, Voll normal. Da hat die mir gut gefallen, als Tommys Schwester, dat Kahnen. Schön assi damals. Bah. Ja, der Löwe und das Supervibe. Ein Traumpaar. Ach nee, jetzt nicht mehr. Schade eigentlich.
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0: Hast du ganz genau hingehört jetzt gerade bei Down Under, Man at Work?
1: Man at Work habe ich gehört, ja, ansonsten nicht.
0: Da ist doch so ein Flötenpart drin.
1: Ja.
0: Hat diesem Song richtig Ärger eingebracht.
1: Warum?
0: Gab es Urheberrechtsstreit drum, von wem jetzt dieser Flötenteil ist, ob der genutzt werden darf oder nicht. Aber das Gute ist, genau dieser Urheberrechtsstreit hat dafür gesorgt, dass dieser Song einfach ein richtig geniales Teil ist. Eigentlich für die Australier geschrieben, um dieses Lebensgefühl zu vermitteln, aber Welthit geworden.
1: Woher weißt du sowas alles?
0: Angeberwissen zum Weitersagen, vor allem im Kreis Warendorf.
1: Hast du gerade vorher gegoogelt, ne?
0: Nee.
1: So, von Man at Work kommen wir jetzt zur Neumusik von Somber hier bei Radio WRF. Homebreaker spielen wir euch. 6:46 Uhr. Schönen Start in die neue Woche.

0: Gleich ist es 7, einen schönen Start in die neue Woche mit Radio WAF. 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
0: 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Und da spielen die Hosen Anfang Dezember das Radiokonzert für uns und für unsere Aktion Lichtblicke.
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1: Mit Thorsten Adolfs. Guten Morgen. Beim Ladenetz für E-Autos verbessert sich die Situation langsam. Es gibt mittlerweile immer mehr Ladesäulen. Davon können Spediteure nur träumen, denn der Ausbau der Ladeinfrastruktur für E-Lastwagen kommt zu langsam voran. Das sagt der Verband der Automobilindustrie und nennt Zahlen. In 3,5 Jahren soll es bundesweit rund 4.200 Ladepunkte für Lkw geben. Aktuell sind es gerade mal 355. Frage an Marc Weiß. Das heißt, wir erleben hier dasselbe wie vorher schon bei den Pkw.
2: Offenbar ja, es wird da ganz viel geplant und versprochen, aber nur sehr langsam gebaut. Der Verband sagt, das sei ganz klar der Grund dafür, dass immer noch so viele Diesel-Lkw unterwegs seien. VDA-Präsidentin Müller sagt sogar, selbst wenn alle geplanten Ladepunkte umgesetzt wären, dann reicht das immer noch nicht. Das liegt an der Art der Ladesäulen. Von den 4.200 geplanten Ladepunkten sollen nämlich 1.800 besonders leistungsstark und schnell sein. 2.400 dagegen sind dann eher Standard und mit denen dauert auch das Laden eines Lkw sehr viel länger. Müller sagt, das könne sich kein Spediteur leisten. So könnten auch die gesetzlich vorgegebenen Lenk- und Pausenzeiten gar nicht eingehalten werden. Also es gibt hier offenbar noch sehr viel Nachholbedarf und das nicht nur in Deutschland. Das tröstet vielleicht ein bisschen. In einigen anderen EU-Staaten ist es laut VDA noch schlimmer. Müller nennt da zum Beispiel Polen und Tschechien. Hier gibt es offenbar so wenig Ladesäulen, dass die Durchfahrt wirklich sportlich wird. Und der VDA sagt, hier müsse die EU eingreifen. Man darf jetzt abwarten, ob und wann das passiert.
1: Danke, Marc. Und jetzt weitere Meldungen im Überblick. Nach dem Untergang einer Fähre vor Zypern werden noch 18 Menschen vermisst. Mindestens 8 Passagiere sind bei dem Unglück ums Leben gekommen. Der Kapitän und 7 Crewmitglieder wurden festgenommen. Die Fähre hatte sich auf dem Weg Richtung Türkei kurz nach dem Auslaufen zur Seite geneigt und war dann gesunken. Kanzler Merz warnt vor einer möglichen AfD-Regierung in Sachsen-Anhalt. Eine Woche vor der Landtagswahl sagte er im ARD-Sommer-Interview, ein AfD-Ministerpräsident werde ausländische Investoren abschrecken. Das Land werde erheblichen Schaden nehmen, wenn es so komme, wie man das jetzt befürchten müsse, so Merz. Sandalen sind bei den Menschen in Deutschland offenbar nicht mehr besonders gefragt. Der Trend zum sogenannten Smart Casual Stil, also der Mix aus eleganter und bequemer Kleidung, sorgt dafür, dass wir insgesamt weniger Schuhe kaufen und uns auf Modelle konzentrieren, die wir das ganze Jahr über zu jeder Gelegenheit tragen können. Wer Sneaker liebt, sieht schlicht keine Notwendigkeit mehr, sich zusätzlich Sandalen zuzulegen, sagt das Kölner Handelsforschungsinstitut IFH. Der Umsatz mit klassischen Sandalen ist deshalb im Vergleich zum restlichen Schuhmarkt überdurchschnittlich stark eingebrochen. Für den Handel insgesamt bleibt die Lage schwierig. Immer mehr Verkäufe wandern ins Internet. Mittlerweile liegt der Online-Anteil bei fast 40%. Soweit die Meldungen mit Thorsten Adolfs.
3: Ich frage mich jetzt gerade, gilt das wohl auch für Birkenstock? Wenn die außen Trend sind, weil es ja Luxusprodukt seit neuestem.
4: Na, Birkenstock gehen immer.
3: Ach so, okay.
4: Die gehen wirklich immer.
3: Du hast auch welche, oder?
4: Ich habe nicht nur ein paar zu Hause.
3: Ah, okay. Ja, wobei, heute ist jetzt eher nicht so ein Birki-Wetter. 17 Grad sind es heute Morgen im Kreis Warendorf. Unter anderem bei euch in Sendenhorst, in Lette oder auch in Freckenhorst. Und es passiert bei den Temperaturen auch so gut wie nichts. 19 Grad, das ist doch schon alles für diesen Montag. Aber wir sind gerade im schönsten Teil des Tages. Die Sonne steht gemeinsam mit euch auf. Regen gibt es allerdings im Laufe des Tages. In Richtung Nachmittag sind auch Gewitter möglich. Und wo die zuschlagen, da kann es dann auch mal ein bisschen doll nass sein. Und vielleicht ist dann hier und da auch Hagel mit dabei.
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4: Dann schauen wir rüber auf die Straßen. Hier ist Radio WAF um 7:03 mit dem schnellsten Verkehrs- und Blitzerservice für die Region. Auf den Straßen ist noch nichts los. Man merkt, es sind noch Ferien hier bei uns im Kreis. Alles frei unterwegs, aber passt auf die Blitze auf. Die stehen in Drensteinfurt an der Konrad-Adenauer-Straße und am Ortseingang von West-Bevern auf der Längericher Straße, wenn ihr aus Richtung Bro kommt. Und wenn ihr was seht heute Morgen, dann sagt Sven und mir gerne Bescheid. Ruft uns an, kostenlos 0800 4x5 345. Das ist die Radio WAF Verkehrshotline. Habt eine gute Fahrt.
3: Jo, freuen wir uns sehr drauf, wenn ihr durchklingelt. Habt einen schönen Montagmorgen mit dem neuen Sound von Radio WAF im Kreis Warendorf. Wir haben die Sommerferien genutzt und mal ordentlich und fleißig durchgewischt, die Tapeten von den Wänden gekratzt, renoviert und alles fein gemacht für euch.
4: Ja, der ganze alte Mist musste weg und mal ein bisschen moderner werden hier. Jetzt klingt das auch vernünftig.
3: Jawohl, und musikalisch klingt es auch direkt vernünftig mit der Frau, die German Currywurst so gerne mag. Bibi Rexha, jetzt mit New Religion bei Alisa Klinert.
4: Und Sven Sandbusche,
3: guten Morgen.
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0: Radio WRF spielt euch Bon Jovi zum Start in den Montag. 7:10 ist es. Kommt gut raus heute Morgen. Ja, und apropos rauskommen, heute und morgen noch, dann ist Schluss mit Ausschlafen. Am Mittwoch geht die Schule wieder los und damit kommt ja auch eine ganz besondere Herausforderung zurück. Wie bekommt ihr morgens die Kinder aus dem Bett, die 6 Wochen lang keinen Wecker gehört haben?
1: Ja, ganz einfach. Die Kids brauchen einen festen Rhythmus. Schlafexperten empfehlen zum Beispiel, die Schlaf- und Aufstehzeiten schon ein paar Tage vorher schrittweise wieder anzupassen, statt am ersten Schultag direkt alles vom Ferienrhythmus wieder auf Null zu setzen.
0: Ja, und beim Aufstehen kannst du übrigens auch helfen, morgens direkt Licht ins Zimmer zu lassen.
1: Das tut den Augen mal so weh.
0: Na, das ist gut. Rollläden hoch, Fenster auf. Tageslicht hilft nämlich, unserer inneren Uhr wieder in den normalen Rhythmus zu finden.
1: Ja, und was auch sehr wichtig ist, abends nicht bis kurz vor der letzten Minute Handy, Tablet oder Konsole vor der Nase hängen haben. Sonst liegt mich euer Nachwuchs um 21 Uhr im Bett und der Kopf macht noch so richtig Disco.
0: Ja, und ich glaube, jede Familie hier im Kreis hat da vielleicht auch so ihre eigenen Tricks. Sina aus Beckum macht es zum Beispiel so.
2: Guten Morgen Sven und guten Morgen Alisa. Ich bin Mama von 3 Kindern und darunter 2 schulpflichtige Kinder. Und ich habe wieder die grandiose Aufgabe, wie viele andere Mütter, den Kindern zu lehren, wieder eher zu Bett zu gehen, damit es am Mittwoch auch gut klappt für den ersten Schultag. Und wir machen das immer so, dass die Kinder recht früh aufstehen, den Tag vollpacken mit Programm, in der Hoffnung, dass sie dann abends zeitig müde sind und von alleine einschlafen, ohne Stress und ohne Diskussion.
1: So, und wie macht ihr es? Eure Tipps und Tricks, die wollen wir heute Morgen hören. Wie bekommt ihr die Kinder wieder ans frühe zu Bett gehen gewöhnt und auch an die Schulzeit? Schickt uns die Sprachnachricht an die 02581 63780. Hier ist Radio WRF.

0: 7:20 ist es, Montagmorgen, guten Morgen. Alisa, wann hast du heute Morgen gefrühstückt?
1: Zählt der Kaffee beim Fertigmachen heute Morgen um kurz nach 4 im Bad?
0: Nein, natürlich zählt der nicht. Ich spreche vom Frühstücken, nicht vom Trinken. Ne? Und du solltest vielleicht auch mit dem Frühstück nicht zu lange warten. Es gibt eine neue Studie und die sagt, wer immer später frühstückt, der kann sein Leben verkürzen.
1: Ja, klasse. Jetzt macht mir sogar mein Frühstück Stress. Top.
0: Ja, komm, ganz so schlimm ist nicht. Forscher haben knapp 3000 Menschen über viele Jahre begleitet und dabei zeigt sich, wer später frühstückte, hatte im Schnitt ein höheres Risiko, früher den Löffel abzugeben.
1: Schönes Bild heißt das. Ja. Frühstücke um 7 und ich werde dann 100, weil dann stelle ich mich um.
0: Leider nein. Die Studie beweist nicht, dass das späte Frühstück die Ursache ist. Es kann auch ein Hinweis sein, wer schlecht schläft, krank ist oder sich wenig bewegt, startet vielleicht generell später in den Tag rein.
1: Also schaufe ich mir jetzt nicht panisch um kurz nach 7 meine Brötchen rein.
0: Genau, aber so ein halbwegs regelmäßiger Rhythmus, der scheint unserem Körper auf jeden Fall ganz gut zu tun.
1: Okay, also dann ist jetzt erstmal Zeit für Obst und dann gibt's das erste Brötchen.
0: Ja, dann gönnt ihr das auf jeden Fall, aber keine Pizza, ne?
1: Nein, jetzt noch nicht.

0: Juli und geile Zeit bei Radio WRF. Und die hattet ihr am Wochenende hoffentlich auch. Und darum geht's auch gleich bei dir in den Nachrichten, Alex Jakob.
1: Ja, schönen guten Morgen, Alisa und Sven. Also wettertechnisch war das Wochenende ja nicht immer hochklassig, aber dafür veranstaltungstechnisch. Es war so viel los bei uns in der Region, das fassen wir für euch gleich mal zusammen.
2: Ja, hört ihr um halb hier bei Radio WRF. Guten Morgen.
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0: Das sind die Pointer Sisters aus den 80ern. I'm so excited. Hier ist Radio WRF am Montag. Zeit für Alex Jakob. Der hat alles, was wichtig ist, jetzt in den Nachrichten.
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2: Schönen guten Morgen. Nach dem Untergang einer Fähre vor Zypern werden noch 18 Menschen vermisst. Mindestens 8 Fahrgäste sind bei dem Unglück ums Leben gekommen. Der Kapitän und 7 Besatzungsmitglieder sind festgenommen worden. Das Ladenetz für Lkw kommt zu langsam voran, das bemängelt der Verband der Automobilindustrie. Bis 2030 soll es eigentlich mehr als 4000 Ladepunkte geben, aktuell sind es nur rund 350. Es werde viel geplant, aber nur langsam gebaut, das sei der Grund, warum noch so viele Diesel-Lkw unterwegs seien, so der VDA. Und jetzt die Nachrichten für den Kreis Warendorf. Das Wochenende war in der Region gespickt mit zahlreichen Veranstaltungen. Die Veranstalter freuten sich teils über sehr großen Zulauf, trotz mäßigem Wetter. In Münster kamen Hunderttausende zum NRW-Tag. Auch im Kreis Warendorf war viel los. Mike Mattis fasst für Radio WRF zusammen.
3: Bei den Bundeschampionaten in Warendorf sind seit Dienstag insgesamt rund 40.000 Menschen zu Besuch gewesen. Richtig zufrieden waren laut Glocker auch die Organisatoren von Besen bebt in Ennigerloh. Hier waren am Samstag rund 5000 Zuschauerinnen und Zuschauer zu Gast. Unmut gab es beim Sommerfest des Fördervereins Fördertürme auf dem Gelände der ehemaligen Zeche Westfalen. Die Abseilaktion musste kurzfristig abgesagt werden.
2: Der Bereich um Schacht 1 war für Messungen gesperrt worden. Der Förderverein bemängelt laut WN eine unzureichende Kommunikation. Trotz der kurzfristigen Änderung am Programm kamen viele Besucherinnen und Besucher zum Sommerfest auf das Zechengelände. Ab heute ist die Beckumer Zementstraße für den Verkehr gesperrt. Bis zum Jahresende gibt es zwischen der Oelder und der Neubeckumer Straße umfangreiche Bauarbeiten. Die Kanalisation wird auf rund 250 Metern erneuert. Dazu wird dann auch die Fahrbahn neu gemacht. Mehr als 1 Million Euro werden in die Baumaßnahme investiert. Die Umleitungen führen über die Oelder und Neubeckumer Straße. Das Stabhochsprung-Meeting in Beckum ist gestern wieder zu einem vollen Erfolg geworden. Wie die Veranstalter mitteilen, kamen rund 1500 Menschen ins Beckumer Jahnstadion, um den Athletinnen bei der Höhenjagd zuzuschauen. Siegerin der 26. Auflage wurde die neuseeländische Favoritin Imogen Iris mit übersprungenen 4,55 Metern. Der Wettkampf war durch den Wind besonders tückisch. Nach rund 2,5 Stunden stand die Siegerin fest. 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
4: Dann gucken wir aufs Wetter. Das macht heute keinen Hochsprung. Das ist eher so ein bisschen Hürdenlauf. Wir starten mit Sonne in den Tag. Die ein oder andere Wolke ist heute Morgen auch schon unterwegs. Im Laufe des Tages sind es auf jeden Fall mehr Wolken. Und da ist dann teilweise auch Regen mit dabei. Heute Nachmittag erhöhte Gewittergefahr im Kreis Warendorf. Und wo es dann blitzt und donnert, kann auch mal Starkregen dabei sein. Vielleicht hier und da auch so ein bisschen was an Hagel. Bei 19 Grad maximal. 17, die sind es jetzt bei euch in Aalen, in Roland und in Fürchtorf.
0: 7.33 Uhr, hier ist Radio WRF mit dem Blick auf die Straßen, der schnellste Verkehrs- und Blitzerservice für die Region. Es sieht gut aus, ist ein ruhiger Montagmorgen. Man merkt, dass noch Ferien sind, alle Straßen frei, aber es wird schon geblitzt. Und zwar in Drinsteinfurt auf der Konrad-Adenauer-Straße und am Ortseingang Westbevern auf der Längericher Straße, wenn ihr aus Richtung Bro kommt. Und habt ihr auch was gesehen? Staustörungen, Blitzer, neue Baustellen, da gibt es ja auch mal überraschend die ein oder andere bei uns im Kreis. Dann ruft ihr an, kostenlos 0800 4x5 345. Das ist die Radio WRF Verkehrshotline. Gute Fahrt für euch.
4: Wo du es gerade ansprichst, Baustellen. Ich bin ja am Freitagnachmittag Taxi gefahren, weil mein Auto kaputt ist.
0: Ja.
4: Und von der Werkstatt zurück nach Hause. Der Taxifahrer noch erzählt, Dolberger Straße in Aalen ist wieder frei, da am Parkbad.
0: Ja.
4: Sind alle heilfroh, dass diese Baustelle weg ist. Hat jetzt ja lange Wochen gedauert, aber jetzt ist die Straße schön glatt und alle sind wieder happy, dass die Straße frei ist und schön glatt ist und keine Buckelpiste.
0: Guck mal,
4: ist.
0: Immerhin da haben wir eine Baustelle abgehakt. Fehlen noch 837 andere hier bei uns im Kreis.
4: Die haken wir auch noch mal irgendwann ab. Es geht rein in den Montag und das macht ihr mit Alisa Klinert und Sven Sandbote.
0: Guten Morgen.
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0: Guten Morgen, Kreis Warendorf. Hier ist Radio WRF mit Alisa und Sven um 7.40 Uhr jetzt ganz genau. Und wenn wir jetzt die Uhr mal 48 Stunden vordrehen,
1: ja.
0: Was meinst du, was da auf den Straßen im Kreis Warendorf los ist?
1: Einiges.
0: Schulbusse unterwegs, die Schulkinder mit dem Fahrrad, zu Fuß, mit dem E-Scooter oder wie auch immer. Und wir sorgen dafür, dass eure Kinder sicher zur Straße kommen.
1: Das machen
0: zur Schule.
1: Wir. Zur Straße vielleicht auch, ja. Aber zur Schule, genau, und das machen wir mit den großen roten Achtung Kinderplakaten. Die gibt es nämlich ab sofort wieder hier bei uns in der Redaktion und auch bei den Stadtwerken Ostmünsterland. Da könnt ihr sie euch auch abholen. Und ganz besonders wichtig, wenn ihr nicht selber losfahren wollt, könnt, was auch immer, wir bringen sie zu euch. Wir sind unterwegs in dieser Woche mit den Achtung Kinderplakaten und starten unsere Tour heute in Aalen.
0: Ganz genau. Heute Mittag um 12 Uhr stehen wir vor dem Campermarkt am Kerkmannplatz in Aalen und da habt ihr eine gute halbe Stunde Zeit, vorbeizukommen, euch die Plakate abzuholen, um sie bei euch dann vor der Haustür aufzustellen, damit die Autofahrer darauf achten, dass die nicht zu schnell unterwegs sind, eure Kinder sicher unterwegs sind. Und eine Stunde später, um 13 Uhr, sind wir dann vor dem Campermarkt in Sendenhorst.
1: Ja, und da holt ihr euch einfach euer Achtung Kinderplakat ab und helft uns, die Straßen im Kreis sicherer zu machen. So kurz vor Schulbeginn am Mittwoch.
0: Ja, da ist vorbei mit der schönen Zeit. Guten Morgen, jetzt mit Mr. Big und Wild World. 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

0: Jennifer Lopez und David Guetta mit Save Me Tonight. Hier ist Radio WRF 7.47 Uhr, der Montag. Einen schönen Start in die neue Woche. Ich habe ja gedacht, wir kommen dieses Jahr drumherum um das Sommerlochtier.
1: Dein
0: 2026.
1: Wir haben es im Kreiswarendorf.
0: Aber nein, es ist aufgetaucht. Nach dem 1,50 Meter großen Wels, den wir ja letztes Jahr im Bayerischen Baggersee haben, viele von euch erinnern sich vielleicht noch, gibt es tatsächlich ein Sommerlochtier im Kreis, obwohl es ein bisschen spät dran ist.
1: Naja, wobei Sommerlochtier ja jetzt, ist es eins? Ist es auf jeden Fall ein ausgebüxtes Känguru oder genauer gesagt ein Wallaby. Das ist ausgebüxt im Aktivstall Berghof zwischen Aalen und Tündeshäuschen schon vor ein bisschen mehr als einer Woche und wurde jetzt ganz aktuell gesichtet und zwar zwischen Fellern und Oelde da am Landgasthaus Hohenhagen. Ist es unterwegs und lang gehüpft und vielleicht habt ihr es ja heute Morgen auch gesehen, dann gerne mal direkt Bescheid sagen, denn das möchte liebend gerne wieder zurück in seinen Stall, das kleine Wallaby.
0: Ich wusste gar nicht, dass wir Kängurus im Kreis Warendorf haben.
1: Ja. Ich finde die total süß.
0: Sind die auch?
1: Ja.
0: Ich würde es wohl auch nehmen.
1: Aber ist nichts als Haustier. Im Stall ja okay, ja. Aber nichts als Haustier.
0: Stell mir vor, sitzt mit dir auf dem Sofa abends. Teilt euch die Flips.
1: Wird wahrscheinlich die ganzen Flips für sich beanspruchen, der kleine Racker. Also Augen aufhalten heute Morgen im Kreis Warendorf. 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
1: Mit Thorsten Adolfs. Guten Morgen. Fast eine Woche nach der verheerenden Flutkatastrophe in Nepal und Tibet hat Nepals Regierungschef Shah an den Durchhaltewillen seiner Landsleute appelliert. Das Land habe es mit einer unvorstellbaren Naturkatastrophe zu tun, schrieb Shah in Online-Diensten. Nepal werde diese Krise aber dank der Einheit gemeinsam überwinden, sagte der Regierungschef. Nach Behördenangaben liegt die Gesamtzahl der Todesopfer mittlerweile bei über 900. Mehr als 4000 Menschen werden noch vermisst. Weitere Infos von Marc Weiß.
2: Die Sturzflut hatte am vergangenen Mittwoch im Grenzgebiet zwischen Nepal und Tibet gewütet und ganze Ortschaften zerstört. Nach Einschätzung von chinesischen und US-Experten wurde die Katastrophe durch einen Gletscherabbruch ausgelöst. Die Gletscher im Himalaya schmelzen aufgrund des Klimawandels schneller als je zuvor. Schmelzende Gletscher können Berghänge destabilisieren und das Risiko von Erdrutschen so erhöhen. Und genau das droht in der Region weiterhin. Immer wieder mussten die Rettungsarbeiten kurz unterbrochen werden, weil neue Sturzfluten befürchtet wurden. Nach chinesischen Angaben haben sich inzwischen durch Gletscher, Wasser und Regen weitere Seen in den Bergen gebildet, die ebenfalls überlaufen könnten. Die Retter haben noch immer die Hoffnung, Menschen lebend zu finden, die vielleicht eingeschlossen sind, sich aber in den vergangenen Tagen versorgen konnten. Unter den 4000 Vermissten sind auch viele Himalaya-Touristen. Dazu zählen nach Angaben der nepalesischen Behörden auch mindestens 8 Deutsche.
1: Und jetzt weitere Themen im Überblick. Unter den Verletzten, auf die bei der Technoparty in der Schweiz geschossen wurde, ist auch eine Deutsche. Bei den anderen Verletzten handelt es sich um 5 Schweizer. Sie alle wurden zur Behandlung in Krankenhäuser gebracht. Die Täter sind nach den tödlichen Schüssen auf eine 22-jährige Italienerin weiter auf der Flucht. Zum Motiv wurden bis jetzt keine Angaben gemacht. Nach Angaben der Initiative Soziale Marktwirtschaft wächst der Regierungsapparat in Berlin weiter, obwohl im Koalitionsvertrag ein deutlicher Stellenabbau vereinbart wurde. Im Haushaltsentwurf für das kommende Jahr sind demnach mehr als 12.000 zusätzliche Beamtenstellen eingeplant. Auch bei den Ausgaben fürs Personal wird nächstes Jahr ein deutlicher Anstieg erwartet. Der FC Schalke ist mit einer 0:3-Niederlage in Augsburg in die neue Fußball-Bundesliga-Saison gestartet. Mittelfeldspieler Schallenberg musste nach einer guten Stunde nach einer Notbremse mit Rot vom Platz. Im zweiten Sonntagsspiel schlug der SC Freiburg Werder Bremen mit 4:1. Das, was sich schon angedeutet hat, scheint sich jetzt zu bestätigen. Der Sommer 2026 geht wohl als einer der wärmsten seit Beginn der Wetteraufzeichnungen in die Geschichte ein. Das ist das Ergebnis einer ersten Auswertung des Deutschen Wetterdienstes. Und der Sommer war vor allem im Westen und Südwesten extrem trocken. Auch bei der Anzahl der Sonnenstunden spielt das Jahr 2026 ganz vorne mit. Soweit die Meldungen mit Thorsten Adolfs.
3: Dann gucken wir aufs Wetter für den Kreis Warendorf. 17 Grad, die messen wir heute Morgen, unter anderem bei euch in Drenn-Steinfurt, in Neubeckum oder auch in Stromberg. 19 Grad sind heute drin als Tagestopwert, also nichts mehr mit sommerlicher Wärme oder sogar Hitze. Dazu ist die Sonne heute Morgen richtig gut mit dabei. Allerdings im Laufe des Tages kommen dann auch mehr Wolken reingezogen. In Richtung Nachmittag nochmal ein Haufen mehr Wolken und dazu immer wieder Regen. Heute Nachmittag haben wir auch eine erhöhte Gefahr, was Gewitter angeht und wo die runterkommen, mal zuschlagen und einschlagen. Da kann es dann teilweise auch mal heftig schütten dazu oder vielleicht sind sogar mal ein paar Hagelkörner mit dabei. Also damit ihr schon mal drauf vorbereitet seid. Aber kann natürlich auch sein, dass es wieder um den Kreis Warendorf herum geht. Das ist ja so bei Gewitterzellen nie so genau vorherzusagen.
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4: 8:03, hier ist Radio WRF mit dem schnellsten Verkehrs- und Blitzerservice für die Region. Und da hat es einen Unfall gegeben am Kreisverkehr Vorhelmer Straße, Kaiser-Wilhelm-Straße. Die Kaiser-Wilhelm-Straße ist daher auch in dem Bereich aktuell noch gesperrt. Und es soll aber nicht mehr ganz so lange dauern. Wir haben gerade mit der Polizei gesprochen. Geht übrigens um Beckum. Also es ist in Beckum. Außerdem wird geblitzt heute Morgen. Ihr habt was gesehen. Ich muss mal gerade hin und her klicken. So, ihr habt es gesehen in Drenn-Steinfurt an der Konrad-Adenauer-Straße. Da ist eine Gulaschkanone aktiv und auch am Ortseingang West-Bevern auf der Längericher Straße. Wenn ihr aus Richtung Brok kommt, Brot, eine will frühstücken, aus Richtung Brok kommt, da steht die andere Gulaschkanone. Und wenn ihr noch was entdeckt unterwegs, ruft uns bitte an, kostenlos. 0800 4x5 345, das ist die Radio WRF Verkehrsonline. Gute Fahrt.
3: Willkommen in West-Bevern, Brot, der neue Ortsteil. Nach Brok jetzt auch Brot. Also ist schön. Guten Morgen übrigens nach Brok an dieser Stelle. Nehmt es uns nicht übel, aber wenn so ein Versprecher kommt.
4: Wenn der Magen mitsprechen
3: ja, ja. Also aus dir spricht gerade dein Magen raus, oder was?
4: Ja.
3: Ah, okay.
4: So, Bruck natürlich. Aber manche Versprecher sind auch ein bisschen witzig.
3: Ja, kommt hier in den Giftschrank, dieser Versprecher. Herrlich, herrlich. So, wir haben auf jeden Fall schon gute Laune. Ihr merkt, dass das liegt wahrscheinlich am Sonnenschein, der uns hier im Studio schon küsst und euch hoffentlich auf dem Weg zur Arbeit auch knutscht. Alisa Klendert und Sven Sandbrote sind hier. Was bleibt uns noch zu sagen?
4: Schönen guten Morgen. Kommt gut rein in die neue Woche und in die letzten beiden Ferientage oder Urlaubstage hier im Kreis.
3: Und ein leckeres Brot.
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0: Auch schon wieder ein Jahr her. Alex Warren und Eternity bei Radio WRF. Wir spielen die Hits für euren Montagmorgen. Guten Morgen zusammen um 10 nach 8 im Kreis Warendorf. So, die Sommerferien auf der Zielgeraden. Heute Morgen wieder mit schönem Sonnenschein dazu. Mittwoch ist dann Schluss mit Ausschlafen, spät ins Bett und morgens einfach liegen bleiben. Wenn ihr in den Ferien irgendwann morgens um 10 aufgestanden seid, ist 6.30 Uhr am Mittwoch natürlich dann erstmal der absolute Killer des Tages.
1: Ja, und genau deshalb sind heute und morgen tatsächlich die perfekten Tage, um die innere Uhr so langsam zurückzudrehen. Schlafforscher empfehlen übrigens auch genau das. 2 bis 3 Tage vor Schulbeginn Schritt für Schritt früher ins Bett und vor allem auch früher aufstehen.
0: Ja, also nicht heute Abend direkt um 9 Uhr ins Bett und hoffen, dass der Körper das dann irgendwie akzeptiert.
1: Ja, auch für uns Erwachsene ist der Sprung zurück in den Alltag übrigens nicht ohne. Nach dem Urlaub gibt es ja oft Müdigkeit, kennt ihr vielleicht, schlechte Laune oder auch Konzentrationsprobleme. Dafür gibt es sogar einen Begriff. Post-Holiday-Blues gibt's aber leider keinen gelben Schein für. Aber ich muss sagen, ich habe das auch immer nach dem Urlaub. Aber ich heul ja auch schon, wenn ich in den Flieger nach Hause steige.
0: Ja, du heulst ja auch am Montagmorgen, dass du so früh wieder aufstehen musst. Also von daher, das ist ja Routine bei dir. Deshalb der Radio WRF-Tipp für die letzten beiden Ferientage. Nicht versuchen, jetzt noch irgendwie alles rauszuholen.
1: Ja, lieber schon mal ein bisschen Normalität reinbringen. Frühstück zu einer halbwegs normalen Zeit. Alles für die Schultasche packen und auch die Arbeitssachen schon mal so langsam wieder zusammensuchen. Und auch sonst habt ihr noch ein bisschen was zu tun jetzt, so kurz vor Schulstart oder Arbeitsstart auch.
2: Ja. Oma besuchen, shoppen gehen, neue Kleidung kaufen, mit der Mama den Ranzen sortieren und neu befüllen. Das sind so die Dinge, die wir machen.
3: Wir müssen auch Hefte und Blätter kaufen. Und
4: ja, eventuell noch einen neuen Schulrucksack. Ne? Da sind wir ja gerade nachgucken.
5: Mal alles einkaufen und ja, nochmal kurz chillen, bevor es wieder losgeht.
6: Ja, als Mutter muss man gucken, dass die Schulbücher pünktlich geliefert werden. Die muss ich noch abholen und ansonsten kommt sie in die 9. Klasse. Da ist es ein bisschen entspannter.
0: Ja, 9. Klasse ist aus dem Gröbsten schon raus. Und von daher, wenn es am Mittwoch mit der Schule wieder losgeht, schon mal jetzt dran denken. Am 17. Oktober in 7 Wochen gibt's da schon wieder Herbstferien. So einfach ist das Leben. 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

0: Guten Morgen, 8.17 Uhr, hier ist Radio WRF.
1: Mit Sven Sandbote und Alisa Klindert. Am Montag, ihr hattet hoffentlich ein schönes Wochenende, habt die freie Zeit genossen und freut euch jetzt auf die neue Woche hier im schönsten Kreis der Welt.
0: Jetzt mit Temper City.

0: 20 nach 8 ist es. Einen guten Start in den Montag hier im Kreis Warendorf.
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0: Nach den Ferien starten im Warendorfer Hallenbad wieder Aufbauschwimmkurse für Kinder und Jugendliche. Es geht um Technik, Ausdauer und natürlich auch um Sicherheit im Wasser. Ganz wichtig, die Anmeldung ist schon heute und zwar persönlich zwischen 15 und 17 Uhr im Warendorfer Freibad. Also wenn euer Nachwuchs das Seepferdchen schon hat und dann noch mehr kommen soll, dann für 15 Uhr auf jeden Fall schon mal den Wecker im Smartphone stellen.
2: Ja, und Babylon Berlin ist jetzt das Stichwort, ist eine der teuersten und erfolgreichsten deutschen Serien überhaupt. International gefeiert und aufwendig ausgestattet, spielt ja die Serie im Berlin der späten 1920er Jahre. Kriminalfälle, Intrigen und ein Bild der letzten Jahre Weimarer Republik. Und das Beste, die Serie gibt's jetzt komplett zu sehen in der ARD-Mediathek. Und wenn ihr jetzt noch anfangt, die ganzen Folgen der Serie zu schauen, dann schafft es vielleicht noch passend zur fünften und finalen Staffel von Babylon Berlin, denn die startet nächste Woche Donnerstag am 10. September.
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0: Guten Morgen mit den Red Hot Chili Peppers für den Kreis Warendorf. Und jetzt wird Zeit für die Nachrichten. Alex Jakob ist da. Guten Morgen.
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2: Schönen guten Morgen. Nepals Regierungschef Shah appelliert an das Durchhaltevermögen der Bevölkerung. Nach der verheerenden Sturzflut werden in dem Land noch immer rund 4000 Menschen vermisst. Wissenschaftler sagen, dass die Sturzflut durch einen Gletscherabbruch ausgelöst wurde. Vor allem der Klimawandel sei dafür verantwortlich, heißt es. In der Schweiz wird weiterhin nach den Tätern gesucht, die auf einem Festival auf Menschen geschossen haben. Dabei sind mindestens 6 Menschen verletzt worden, darunter auch eine Deutsche. Eine Frau kam ums Leben. Die Polizei prüft einen möglichen Terrorangriff. Und jetzt die Nachrichten für den Kreis Warendorf. Am Wochenende zog es viele Menschen vor die Tür hin zu den Veranstaltungen in der Region. Unter anderem stand auch im Kreis Warendorf viel an. Besonders im Fokus stand aber der NRW-Tag in Münster. Mehr Infos hat Mike Mattis aus der Redaktion.
3: Hunderttausende Menschen feierten am Wochenende das 80. Bestehen unseres Bundeslandes. Neben zahlreichen musikalischen und weiteren kulturellen Veranstaltungen gab es in Münster auch eine Blaulichtmeile. Feuerwehr, Polizei und andere Organisatoren präsentierten sich und ihre Arbeit. Auch aus dem Kreis Warendorf waren Einsatzkräfte mit dabei. Die Veranstaltungen am Wochenende hier bei uns im Kreis freuten sich ebenfalls über viele Besucherinnen und Besucher.
2: Die Bundeschampionate in Warendorf lockten insgesamt rund 40.000 Menschen an. Beim Festival Besen bebt in Ennigerloh kamen rund 5.000 Zuschauerinnen und Zuschauer. Das war laut Glocke ein neuer Rekord. Im Bürgerbad Emsinsel in Warendorf gibt es in den kommenden Wochen mehrere Schwimmkurse. Die Anmeldungen sind nur heute persönlich im Bad möglich. Darauf machen die Stadtwerke Warendorf aufmerksam. Die Aufbauschwimmkurse starten in 2 Wochen und finden jeweils montags statt. Es geht darum, die bereits vorhandenen Schwimmkenntnisse zu vertiefen und zu trainieren, so die Stadtwerke. Die Platzvergabe folgt nach der Reihenfolge der Anmeldungen, heißt es weiter. Für Preußen Münster gab es gestern zum Abschluss des Spieltags in der dritten Fußballliga nicht viel zu holen. Bei Viktoria Köln gab es eine klare 4:1 Niederlage. Es ist die erste Niederlage für die Preußen in der neuen Saison. Die gab es in der Westfalenliga auch für Rot-Weiß Aalen. Die Aalener unterlagen dem neuen Tabellenführer SG Herford deutlich mit 0:3. Damit steht RWA aktuell auf dem 6. Platz in der Westfalenliga. 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
0: Dann gucken wir aufs Wetter heute Morgen. Es ist der schöne Teil des Tages an diesem Montag. Die Sonne ist noch richtig gut mit dabei. Allerdings im Laufe des Tages sind auch mehr Wolken mit dabei und die haben dann hier und da auch Regen im Gepäck. Heute Nachmittag kann es auch mal blitzen und donnern. Das alles bei 19 Grad. Die haben wir jetzt schon fast erreicht. 18 sind ziemlich aktuell bei euch in Ostbevern. Schöne Grüße dahin in Vorhelm oder auch bei euch in Ostenfelde.
4: Dann schauen wir auf die Straßen. 8.32 Uhr. Hier ist Radio WAF mit dem schnellsten Verkehrs- und Blitzerservice für die Region. Es ist ein weiter ein ruhiger Montagmorgen. Keine Staus, keine Störungen. Es wird aber geblitzt in Drinsteinfurt an der Konrad-Adenauer-Straße und am Ortseingang Westbevern auf der Längericher Straße. Wenn ihr aus Bro kommt, sind beides Gulaschkanonen. Und die ersten mobilen Blitzer, die suchen wir noch heute Morgen. Habt ihr da einen gesehen, dann ruft an, kostenlos 0800 4x5 345. Eine gute Fahrt für euch. Und einen schönen guten Morgen. Das ist euer Montag mit Radio WAF und mit uns. Sven Sandbote ist da.
0: Ja, und Alisa Klinert auch. Genauso wie Lilywood and the Brick. Prayer in C. Jetzt für den Montagmorgen.
4: Nee, das spielen wir später.
0: Was
4: wir
0: hast du denn?
4: Wir spielen jetzt erst The Killers mit Mr. Brightside.
0: Ja, dann mach doch so.
4: Aber auf das andere könnt ihr euch auch freuen.
0: Ja, bitte darum.
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0: Das Nico Santos Human Being, das Beste von heute für euch. Und gleich geht's zurück in die 80er mit Madonna und ihrem Material Girl. Radio WF spielt die Hits für den Kreis Warendorf. Wir sagen guten Morgen um 20 vor 9.
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4: Ja, nee, ist klar.
5: Veronika Ferres und Carsten Maschmeyer haben sich getrennt. Es war doch alles gut so. Die Ferres war versorgt und glücklich in Hannover und ist uns wenig bis gar nicht mehr auf die Nerven gegangen. Ja, und der Maschmeyer hat ein bisschen in der Höhle des Löwen rumgemöpselt. Das konnte doch alles gerne so bleiben. Jetzt geht die ganze Ochsentour wieder los. Ja, wat denn? Die Bunte und die Bild haben schon den Anfang gemacht. Lanz ist der Nächste, der die beiden in die Sendung zehrt. Dann Riverboat, Inas Nacht, Dschungelcamp. Und am Ende kann ich nicht mal mehr in Ruhe prominent getrennt gucken, ohne die beiden Grinsekatzen zu sehen. Unsere Oma hat immer gesagt, die Ferres, die habe ich immer gern gesehen. Ja, ich auch. Vor allem 1994 in Tom Gerhards ersten Film, Voll normal. Da hat die mir gut gefallen, als Tommys Schwester, dat Kanen. Schön assi damals. Bah. Ja, der Löwe und das Supervibe. Ein Traumpaar. Ach nee, jetzt nicht mehr. Schade eigentlich.
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0: Für euch spielen wir die Hits bei Radio WRF. Das ist der Montagmorgen im Kreis Warendorf. Es ist so schön mit der Sonne heute Morgen. Herrlich.
1: Ja, so langsam kommt sie rum ins Studio. Das macht auf jeden Fall gute Laune. Euch im Kreis hoffentlich auch an diesem Montag, der für manche immer so ein doofer Tag ist.
0: Sprichst du aus eigener Erfahrung?
1: Nee, ich bin heute gut rausgekommen. Also heute ist ein guter Montag für mich.
0: Aber gestern Abend hat sie noch geschrieben, kannst du mir bitte sagen, dass morgen schon wieder der nächste Sonntag ist? Ich sage, nein, morgen ist Montag. Also heute ist Montag, ne? Nicht, dass ihr jetzt durcheinander kommt. Alisa Klinert und Sven Sandbute hier um 8:44 Uhr. Guten Morgen.
1: Guten Morgen.

0: In 12 Minuten ist es 9. Schönen Montag mit Radio WRF. Hast du heute Morgen schon was vor, Sven?
1: Ja, eigentlich wollte ich heute zum Wertstoffhof in Aalen, aber da muss ich mich erstmal umgewöhnen, denn der hat ja neue Öffnungszeiten.
0: Ja, also ihr hört schon, andere starten mit Kaffee in den Montag, ihr vielleicht, und Sven startet mit Sperrmüll vom Wochenende.
1: Ja, ich habe halt noch so ein paar Sachen im Keller, die müssen einfach mal weg, und ich dachte mir, jetzt ist nicht mehr so warm, da kannst du dann auch wieder ein bisschen mal was anpacken und kommst nicht sofort in Atemnot, wenn du mal dreimal die Treppe rauf und runter gelatscht bist. Aber der Wertstoffhof am Ostberg in Aalen hat eben seit heute neue Öffnungszeiten.
0: Ja, und die wichtigste Änderung gleich vorweg, auch für dich, ne? Sven, montags bleibt der Wertstoffhof jetzt immer zu.
1: Ja, hat lange gedauert, bis sie das endlich mal durchgesetzt haben mit den neuen Öffnungszeiten, aber dafür gibt es jetzt eben andere Möglichkeiten. Dienstag, Mittwoch und Freitag von 8.30 Uhr bis 16.30 Uhr zum Beispiel
0: und
1: durchgehend geöffnet.
0: Donnerstag sogar bis 17.30 Uhr.
1: Ja, und der Samstag, das ist dann gut für alle, die ihren Garten auf Vordermann bringen. Da haben wir die Möglichkeit, den ganzen Schrott und Grünzeug von 8.30 Uhr bis 13.30 Uhr da loszuwerden.
0: Also wenn ihr euch auch vorgenommen habt, heute alten Krempel wegzubringen, braucht ihr nicht machen, zumindest nicht zum Wertstoffhof in Aalen. Da steht er nämlich mit eurem alten Sofa vor verschlossener Tür.
1: Ganz genau. Also morgen dann den Dienstag nutzen, die Klamotten abzugeben. Habe ich halt heute die Möglichkeit, den Keller mal leer zu machen und dann morgen den Krempel dahin zu bringen.

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1: Mit Thorsten Adolfs. Guten Morgen. Die schwarz-rote Bundesregierung hatte unter anderem Bürokratieabbau und Verschlankung versprochen. In den eigenen Häusern klappt das aber offenbar gar nicht. Im Gegenteil, es werden immer mehr Regierungsbeamte eingestellt. Für das nächste Jahr plant Schwarz-Rot mit fast 310.500 Stellen. Das seien nochmal über 12.000 mehr als während der Ampelkoalition, meldet die Initiative Neue Soziale Marktwirtschaft. Frage an Marc Weiß aus dem News-Team. Warum werden immer mehr Stellen im Regierungsapparat geschaffen?
2: Vor allem aus zwei Gründen. Erstens neue Gesetze. Für jedes neue Gesetz und jede neue Regelung braucht man Menschen, die die Einhaltung und Umsetzung kontrollieren. Und der zweite Grund ist zu langsamer Bürokratieabbau. Es gibt Studien, die sagen ganz klar, Bürokratie selbst schafft immer wieder neue Bürokratie. Das ist so eine Art Endlosspirale der Verwaltung. Und wenn man die nicht durchbricht oder zu lange wartet, dann hört das nie auf. Und für eine immer größere Bürokratie braucht man dann natürlich auch immer mehr Personal.
1: Jetzt lautet ein Vorwurf, dass fast jede neue Stelle eine Beamtenstelle ist.
2: Genau, und das kostet richtig Geld. Die Personalkosten des Regierungsapparates liegen aktuell bei 48 Milliarden Euro im Jahr, fast 7% mehr als im vergangenen Jahr. Und es steigt im nächsten Jahr auf über 50 Milliarden. Und die Initiative Neue Marktwirtschaft ist richtig sauer, dass fast nur Beamte eingestellt werden, denn die bleiben ja auch, wenn ihre Aufgabe mal wegfällt. Das ist bei Beamten so. Also selbst wenn man mal richtig die Aufgaben verschlankt, die Beamten bleiben auf jeden Fall erhalten. Und das ist auch ein ganz klarer Vorwurf der Experten an die Bundesregierung. Das ist nämlich nicht das, was die Rentenkommission empfohlen hatte. Die empfiehlt ganz klar, mehr Angestellte anzustellen und nicht immer sofort Beamte.
1: Dankeschön, Marc. Und jetzt weitere Themen im Überblick. Die USA und der Iran haben sich in der vergangenen Nacht zum ersten Mal seit Wochen wieder gegenseitig angegriffen. Das US-Militärkommando CENTCOM hat auf der Plattform X mitgeteilt, es habe begrenzte, gezielte Maßnahmen gegen Minenlegeeinheiten der iranischen Revolutionsgarden gegeben. Der Iran hat als Reaktion darauf zwei Stützpunkte des US-Militärs in Jordanien attackiert. Im Grand Canyon im Westen der USA werden nach einer Sturzflut rund 15 Menschen vermisst. Videoaufnahmen zeigen schlammiges Wasser, das an einem Wanderweg vorbeischießt und Baumstämme und andere Trümmer, die durch angeschwollene Flüsse treiben. Heute werden in der Region weitere Gewitter und Starkregenfälle erwartet. Nach dem Fährunglück vor Zypern gibt es Vorwürfe gegen die Crew. Überlebende Passagiere berichten von chaotischen Zuständen an Bord. Der wohl schwerste Vorwurf, der Kapitän soll sich selbst frühzeitig in Sicherheit gebracht haben und geflüchtet sein. Außerdem klagen viele Reisende darüber, dass Türen und wichtige Fluchtwege an Bord verschlossen waren. Bei dem Unglück waren gestern vor der Küste mindestens 8 Menschen ums Leben gekommen. Für knapp 20 Vermisste besteht kaum noch Hoffnung. Das waren die Nachrichten mit Thorsten Adolfs.
3: Dann gucken wir aufs Wetter im Kreis Warendorf. Heute Morgen startet der Montag erstmal schön. Die Sonne ist richtig gut mit dabei. Ja, die bleibt im Laufe des Tages auch. Aber am Himmel, da kommt Deko dazu. Wolken, mal harmlos, mal auch mit Regen gefüllt. Und heute Mittag, Nachmittag kann es auch mal das ein oder andere Gewitter geben bei uns im Kreis. Da ist dann auch hier und da ein bisschen mehr Regen dabei. Vielleicht sogar ein bisschen Hagel. Bei den Temperaturen passiert nichts mehr. 19 Grad bekommen wir, 18 haben wir aktuell. Bei euch in Sassenberg, in Alberskirchen oder auch in Tönneshäuschen.
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4: 9:03, hier ist Radio WAF mit dem schnellsten Verkehrs- und Blitzerservice für die Region. Da habt ihr Glück, Straßen sind immer noch frei, keine Staus, keine Störungen, aber Blitzer habt ihr uns gemeldet. In Drinsteinfurt steht einer auf der Konrad-Adenauer-Straße und am Ortseingang Westbevern wird geblitzt auf der Längericher Straße. Wenn ihr aus Bro kommt, es sind jeweils die Gulaschkanonen und mobile Blitzer. Haben wir auch noch nicht im Kreis heute Morgen. Solltet ihr die entdecken, ruft uns an, kostenlos 0800 4x5 345. Das ist die Radio WAF Verkehrshotline. Gute Fahrt, kommt gut durch.
3: So, wir sprechen ja heute Morgen über die verschiedenen Frühstückstypen und das Frühstücken auch Auswirkungen auf unsere Lebenszeit hat.
4: Kann man sich gar nicht vorstellen.
3: Nee, da war ich auch ein bisschen geschockt. Ich bin ja morgens eher so dieser Apfelvernichter hier in der Sendung. Mhm. Die kleine Apfelkiste dabei, das reicht dann auch. Frühstück ist eigentlich erst so zur Mittagszeit rum.
4: So richtiges das Frühstück. Ist nämlich genau der Punkt. Das kann ganz schön gefährlich enden. Warum? Das hört ihr in 10 Minuten hier bei Sven Sandbote und Alisa Klinert.
3: Guten Morgen.
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0: Metallica bei Radio WAF um 8:45 am Montag. Schönen guten Morgen. Euer Wochenstart mit Radio WAF. Und es gibt ja zwei Sorten von Menschen. Die einen brauchen morgens sofort was zu essen. Die anderen bekommen vor 10 überhaupt keinen Bissen runter.
1: So, jetzt lass mich raten, Alisa. Es gibt eine neue Studie, die hat entschieden, welche Sorte länger lebt.
0: Ja, zumindest gibt es Hinweise. Forscher haben knapp 3000 Menschen über viele Jahre begleitet. Dabei zeigte sich, wer regelmäßig später frühstückte, hatte im Schnitt ein höheres Risiko, früher zu sterben.
1: Okay, dann also schnell morgens um 7 Schokocroissant rein und alles ist gut.
0: Ja, ganz so einfach ist es nicht. Ne? Okay, es kommt natürlich auch darauf an, was genau wir frühstücken. Aha. Gut sind zum Beispiel Haferflocken oder Vollkornbrot für die Ballaststoffe, dazu Obst und ein bisschen Eiweiß, Joghurt, Quark oder Ei oder sowas. Ne?
1: Da klingt ja mein Schokocroissant

0: ist Ed Sheeran mit Sophia bei Radio WRF. Es ist gleich 9:30, das heißt Zeit für die Nachrichten. Die gibt's auch jetzt nochmal von Alex Jakob.
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2: Schönen guten Morgen. Die Bundesregierung hatte eigentlich Bürokratieabbau und einen schlankeren Staat versprochen. Allerdings werden immer mehr Regierungsbeamte eingestellt. Das liege unter anderem an immer mehr Gesetzen und zu langsamem Bürokratieabbau, heißt es in einer Auswertung der Initiative Neue Soziale Marktwirtschaft. Die USA und der Iran haben sich in der vergangenen Nacht erstmals nach mehreren Wochen wieder gegenseitig angegriffen. Die USA bombardierten Minenboote der Revolutionsgarden, der Iran attackierte als Gegenmaßnahme US-Stützpunkte in Jordanien. Und jetzt die Nachrichten für den Kreis Warendorf. Am Wochenende waren zehntausende Menschen im Kreis Warendorf auf Veranstaltungen unterwegs. Trotz zum Teil wechselhaften Wetters waren die meisten Veranstalter sehr zufrieden mit dem Interesse der Menschen. In Ennigerloh kamen rund 5000 Menschen zum Besenbebt-Festival. Die Bundeschampionate in Warendorf lockten seit vergangenem Dienstag rund 40.000 Menschen an. Auch der NRW-Tag in Münster war sehr gut besucht. In Beckum müssen sich Autofahrerinnen und Autofahrer ab heute auf Behinderungen und eine lange Baustelle einstellen. Die Zementstraße wird zwischen der Oelderstraße und der Neubeckumer Straße bis voraussichtlich Ende des Jahres voll gesperrt. Carsten Schussmeier berichtet für Radio WRF.
3: Grund für die monatelange Sperrung sind umfangreiche Sanierungsarbeiten. Die Stadt Beckum und der Abwasserbetrieb erneuern dort nicht nur die Fahrbahn, sondern zeitgleich auch die Kanalisation auf 250 Metern Länge. Rund 1,1 Millionen Euro fließen in das Großprojekt. Für Autofahrer werden großräumige Umleitungen über die Oelder- und Neubeckumer Straße ausgeschildert. Anwohner kommen zumindest immer bis direkt an die Baustelle heran.
2: Zum Auftakt der neuen Saison in der dritten Handballliga musste die Ahlener SG am Wochenende eine Niederlage hinnehmen. Im Auswärtsspiel beim TuS Finnhorst unterlag Ahlen mit 28:38. Gegen einen eingespielten Gastgeber fand die ASG über weite Strecken nicht den nötigen Zugriff. Am kommenden Samstag um 18 Uhr erwarten die Ahlener den OHV Aurich zum ersten Heimspiel der neuen Saison. 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
4: Dann gucken wir aufs Wetter an diesem Montag. Ja, bei den Temperaturen passiert ja jetzt nicht mehr viel. 18 Grad, die messen wir bei euch in Beckum, in Müssingen und in Brok. 19 Grad sind heute drin. Ja, der Wind ist ein bisschen frischer unterwegs, aber die Sonne scheint auf jeden Fall heute Morgen noch. Wobei im Laufe des Tages sind dann mehr Wolken im Kreis Warendorf unterwegs. Die haben hier und da auch Regen mit dabei. Und heute Nachmittag haben wir so eine erhöhte Gewittergefahr. Und wo diese Gewitter natürlich wieder örtlich begrenzt mal zuschlagen, da kann es auch mal kräftiger schütten. Vielleicht ist auch hier und da so ein bisschen Hagel mit dabei.
0: 9.32 Uhr, wir schauen rüber auf die Straßen. Hier ist Radio WRF mit dem schnellsten Verkehrs- und Blitzerservice für die Region. Straßen sind weiter frei, aber es gibt einen neuen Blitzer bei uns im Kreis. Steht in Oelde auf der Straße zur Axt. Außerdem habt ihr die beiden Gulaschkanonen gesehen in Rennsteinfurt auf der Konrad-Adenauer Straße und am Ortseingang Westbevern auf der Längericher Straße, wenn ihr aus Richtung Ostbevern-Brok kommt. Und habt ihr mehr für den Verkehr, dann ruft ihr an, kostenlos 0800 4x5 345. Das ist die Radio WRF Verkehrshotline. Eine gute Fahrt für euch. Und einen schönen...
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0: Ich habe nicht eins, wie viel hast du?
1: Drei.
0: Ah, okay, guck mal. Zack, komm hier, wie geschossen die Antwort. Hier ist Radio WRF mit Alisa Klinert und Sven Sandbote. Und gleich nach 10 macht Kevin Zimmer weiter mit dem Vormittag. Und wir sagen es mal so unter Freunden, dann geht's los mit der Tote-Hosen-Aktion fürs exklusive Radiokonzert.
1: Ja, da solltet ihr auf jeden Fall sehr aufmerksam sein, was das Codewort angeht. Mhm. Kleiner Tipp von uns, den wir euch noch hier lassen. Wir wünschen euch einen schönen Montag hier im Kreis Warendorf und freuen uns auf morgen früh. Ab 6 starten wir dann zusammen in den Tag wieder. Und dann gucken wir mal auf den Sommer 2026, weil morgen ist ja schon der 1. September und das heißt meteorologischer Herbstanfang.
0: Ein Wort, bei dem du dich zum Aussprechen konzentrieren musst.
1: So.
0: Die Wetterfrösche stellen auf Herbst um und wir feiern natürlich dann auch diesen Wechsel vom Sommer rein in den Herbst. Da war viel zu schnell vorbei, der Sommer.

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1: Mit Thorsten Adolfs. Guten Morgen. In Hannover läuft im Moment die letzte von 9 außerordentlichen Betriebsversammlungen bei VW. Der Autohersteller will massiv sparen. Zehntausende Stellen stehen auf der Kippe. Sogar Werksschließungen sind im Gespräch. Heute stellt sich die Konzernführung den Beschäftigten im Werk für Nutzfahrzeuge. Die IG Metall konnte bis jetzt nicht überzeugt werden und spricht mittlerweile offen von einem Konflikt. Marc Weiß mit weiteren Infos.
2: Sehr viel schlauer ist die Belegschaft auch nach inzwischen 8 Versammlungen nicht. Man weiß, dass VW in der Krise steckt. Konzernchef Blume hatte immer wieder gesagt, man sei zu teuer und zu komplex aufgestellt. Was das aber konkret für die Stellen und die einzelnen Werke bedeutet, weiß niemand, auch Blume offenbar nicht. Für Emden, Zwickau, Audi in Neckarsulm und Hannover gäbe es aber noch keine wettbewerbsfähige Belegung für die 2030er Jahre. Das sagt Blume immer wieder. Dort könnte also in ein paar Jahren Schluss sein. Das will er aber vermeiden. In den nächsten Monaten sollen deshalb belastbare Perspektiven für alle Standorte geschaffen werden, wie es heißt. Im Gespräch ist unter anderem, Standorte zeitweise für die Rüstungsproduktion zu nutzen, und auch der Bau chinesischer VW-Modelle in Deutschland ist eine Möglichkeit. Die Stimmung der Mitarbeiter bewegt sich zwischen Angst und Wut, wobei letztere im nächsten Jahr sichtbar werden könnte. Bis zum Jahreswechsel besteht eine Friedenspflicht. Im neuen Jahr gäbe es aber theoretisch die Möglichkeit zur Arbeitsniederlegung. Das kündigte Niedersachsens IG Metall Chef Gröger schon mal vorsichtig in der Neuen Osnabrücker Zeitung an.
1: Und jetzt weitere Nachrichten im Überblick. Kanzler Merz ist weiter skeptisch, was die Einleitung eines Parteiverbotsverfahrens gegen die AfD angeht. Im ARD-Sommerinterview sagte er, die Hürden für ein Parteienverbot seien in Deutschland sehr, sehr hoch. Das Bundesverfassungsgericht würde sich lange Zeit nehmen für eine Prüfung, so der Kanzler. Er fühle sich sehr unwohl beim Gedanken, mit einem laufenden Verbotsverfahren gegen die AfD zum Beispiel in die Bundestagswahl 2029 zu gehen. Der Ölpreis steigt wieder, nachdem sich die USA und der Iran zum ersten Mal seit Wochen wieder gegenseitig beschossen haben. Das Barrel kostet aktuell knapp 91 US-Dollar. Mit einem noch massiveren Anstieg, deutlich über die Marke von 100 Dollar, rechnen Experten im Moment aber nicht. In der Kölner Südstadt hat ein Unbekannter am Morgen auf ein Café geschossen. Verletzte oder Tote gibt es nach Angaben der Polizei nicht. Es seien aber mehrere Einschusslöcher an dem Gebäude. Die Fahndung nach dem Täter läuft. Der Städtetag fordert vom Bund und den Ländern, noch mehr zu tun, um die strengen Grenzwerte bei der Luftqualität einzuhalten. Die Luft ist zwar schon viel besser als früher, aber laut Städtetagspräsident Jung sind die Möglichkeiten vor Ort jetzt einfach erschöpft. Ob durch Tempolimits, weniger Fahrspuren oder mehr Frischluftschneisen, die Städte hätten schon alle Register gezogen, sagte Jung dem RND. Um die noch strengeren Vorgaben ab 2030 einhalten zu können, sei jetzt ganz klar die Politik auf Bundes- und Landesebene in der Pflicht. Sie müsse endlich die großen Schadstoffverursacher stärker in die Verantwortung nehmen, wie die Industrie, den Verkehr, die Energiebranche und die Landwirtschaft. Sie alle müssen laut Jung ihren Ausstoß drastisch senken. Das waren die Nachrichten mit Thorsten Adolfs.
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1: Mit Thorsten Adolfs. Guten Tag. Die europaweite Aufrüstung lässt nicht nur die Kassen bei Rheinmetall klingeln. Mit Heckler & Koch meldet heute ein weiterer deutscher Rüstungskonzern Rekordgewinne. Die Firma aus Oberndorf bei Stuttgart hat im ersten Halbjahr fast 264 Millionen Euro Umsatz gemacht. Das sind fast 50% mehr als im vergangenen Jahr. Und der Gewinn hat sich verdreifacht. Infos dazu von Marc Weiß.
2: Heckler & Koch stellt vor allem Pistolen, Gewehre und Granatwerfer her und beliefert nicht nur das Militär, sondern auch die Polizei. Trotzdem ist der Hauptgrund für den Rekordgewinn nach Angaben der Firma jetzt ganz klar der Ukraine-Krieg und die Aufrüstung der NATO-Staaten. Die meisten Geschäfte macht man mit der Bundeswehr, mit Frankreich, Norwegen und den baltischen Ländern. Allein die Bundeswehr bestellte über einen Rahmenvertrag 250.000 Gewehre. Ursprünglich geplant waren mal 120.000. Heckler & Koch investieren weiter in neue Maschinen und eine moderne Infrastruktur. Inzwischen arbeiten rund 1.400 Beschäftigte in dem Werk. Die Rekordzahlen des deutschen Gewehrbauers werden sicherlich auch in Köln gehört. Dort beginnt morgen ein großes Protestcamp gegen die weltweite Aufrüstung. Vor allem gegen Rheinmetall soll es dabei gehen, aber auch die Zahlen von Heckler & Koch heute zeigen klar, dass Rüstungskonzerne in Zeiten wie diesen Gewinne machen. Inwieweit man ihnen das vorwerfen kann, muss jeder für sich selbst entscheiden.
1: Und jetzt weitere Themen im Überblick. Das Defizit in der Pflegeversicherung wird immer größer, weil die Ausgaben stark steigen. In der ersten Jahreshälfte waren die Pflegekassen mit 77 Millionen Euro im Minus. Vom Spitzenverband der gesetzlichen Krankenkassen heißt es, es herrsche Alarmstufe Rot. Die Politik müsse schnell handeln. In wenigen Monaten würden die Einnahmen nicht mehr reichen, um die Pflegeleistungen voll zu finanzieren. Der Verfassungsschutz sieht in der Funktionsweise bestimmter Internetplattformen einen Beschleuniger für die Radikalisierung junger Menschen. In einer Veröffentlichung der Behörde heißt es, Nutzer würden nach dem Konsum unverfänglicher, halbpolitischer Inhalte langsam in eine sogenannte Echokammer geführt, in der immer radikalere und stark emotionalisierende Inhalte verbreitet würden. Dadurch würden extremistische Ideen zunehmend normalisiert und verinnerlicht. Wegen Vandalismus gibt es im Bahnverkehr zwischen Bochum und Essen zurzeit massive Einschränkungen. Laut Bahn wird das wohl noch bis in die frühen Abendstunden so bleiben. Im Regionalverkehr fallen Züge aus oder haben deutliche Verspätungen. Die Bahn setzt auf einigen Verbindungen Ersatzbusse ein. Welche Züge genau betroffen sind, steht im Internet auf Zuginfo NRW. In Deutschland leben aktuell mehr Frauen als Männer. Auf 1.000 Männer kommen im Schnitt 1.027 Frauen. Das liegt nach Angaben der Bundesstatistiker vor allem daran, dass Frauen im Schnitt älter werden. Ganz anders sieht das Verhältnis bei den Jüngeren aus. Bei den unter 50-Jährigen sind nämlich deutlich mehr Männer als Frauen in Deutschland unterwegs. Das kommt daher, dass statistisch gesehen mehr Jungen als Mädchen zur Welt kommen und außerdem mehr Männer als Frauen aus dem Ausland nach Deutschland ziehen. Regional gibt es beim Geschlechterverhältnis große Unterschiede. Den größten Frauenüberschuss melden Schleswig-Holstein, Mecklenburg-Vorpommern und Hamburg. Den größten Männerüberschuss in der Gruppe der 18- bis 29-Jährigen gibt es in den ostdeutschen Bundesländern wie Sachsen-Anhalt, Brandenburg und Thüringen. Das waren die Nachrichten mit Thorsten Adolfs.
3: Das Wetter.
4: Es wird ab dem Nachmittag nasser und ungemütlicher im Einzelnen. Heute zeigt sich das Wetter erst noch halbwegs okay, aber spätestens ab dem späten Nachmittag ziehen immer mehr Wolken auf. Die bringen zum Teil ordentlichen Regen mit. Vereinzelt kann auch mal ein Gewitter dabei sein, inklusive Starkregen. Sogar Hagel ist möglich. Temperaturen bleiben dabei mild und schaffen bis zu 23 Grad. Morgen und am Mittwoch sieht es dann etwas freundlicher aus. Mehr Sonne, weniger Regen und ähnlich warm wie heute.
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4: Und das sind die längsten Staus. Jetzt alles für euch ab 6 Minuten Zeitverlust. Und wir starten erstmal mit der Meldung von der A45 Hagen-Gießen zwischen Dillenburg und Ehringshausen. Dort gibt es 5 Kilometer Stau. Hier ist nur ein Fahrstreifen frei. Da hat es einen Unfall gegeben. Bergungsarbeiten laufen und der Verkehr wird immer noch an der Unfallstelle vorbeigeführt. Ihr müsst mit 20 Minuten mehr Zeit rechnen. Die A1 Köln-Euskirchen zwischen Hürth und Kreuz-Bliesheim 5 Kilometer, 6 Minuten. A4 Olpe-Köln zwischen Gummersbach und Bielstein 1 Kilometer plus 6 Minuten. A4 Olpe-Köln zwischen Bergisch Gladbach-Bensberg und Bergisch Gladbach-Refra 2 Kilometer, kostet euch 12 Minuten. Die A4 Aachen-Köln zwischen Dreieck Köln-Heumer und Kreuz Köln-Süd 5 Kilometer, 12 Minuten on top. Und die A40 Dortmund-Duisburg zwischen Bochum-Wattenscheid und Dreieck Essen-Ost 5 Kilometer, hier sind 17 Minuten mehr. Allen unterwegs, gute Fahrt mit uns. Schön, dass ihr da seid. Hier ist Kevin Zimmer. Ihr seid genau richtig. Wir klingen neu. Ja, wir haben neue Klamotten an sozusagen. Das hört man. Und ich war auch beim Friseur. Ich glaube, das hört man auch, oder? Ich klinge jünger. Michael Schulte jetzt für euch. You love me.

0: Morgen noch und dann beginnt die Schule wieder. Unterricht, Hausaufgaben, Klassenarbeiten, daran denkt man vielleicht zuerst, wenn man an Schule denkt, aber vielleicht erinnert ihr euch auch noch an so Peinlichkeiten, an so lustige Geschichten. Habt ihr Geschichten, worüber ihr heute noch lacht, wenn ihr euch mit den Klassenkameraden von damals trefft und ihr euch dann diese Geschichten erzählt?
1: Ich habe mir in der dritten Klasse bei den Bundesjugendspielen vor der ganzen Schule den Arm gebrochen.
2: Ja, ich hatte mal meinen Fuß gebrochen. Da konnte man Aufzug fahren bei uns in der Schule. Und da sind wir mit ein paar Freunden Aufzug gefahren und dann sind wir stecken geblieben.
3: Das Sexualkunde war halt immer richtig witzig.
0: Wenn ein peinlich berührter Biolehrer nuschelt, weil es ihm unangenehm ist. Ja? Welche Geschichten erzählt ihr euch, wenn ihr mal wieder ein Klassentreffen habt, die vielleicht so ein bisschen ja, abseits der Schule mal passiert sind, ja, die so ein bisschen lustiger sind? Erzählt sie uns gerne auch. 0800 50 80 550.

0: das Wetter.
1: Und nachher auf jeden Fall den Regenschirm bitte mitnehmen. Ab dem späten Nachmittag nimmt die Bewölkung immer weiter zu. Und damit wird das Wetter auch ungemütlicher. Teilweise fällt kräftiger Regen. An manchen Orten kann außerdem ein Gewitter runterkommen mit Starkregen und Hagel. Temperaturen bleiben mild und erreichen bis zu 23 Grad. Morgen sowie am Mittwoch gibt es dann mehr Sonne, weniger Regen und ungefähr so die gleichen Temperaturen wie heute.
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1: Und jetzt alle Staus ab 7 Minuten Zeitverlust. Und da starten wir immer noch mit der A45 Hagen-Gießen zwischen Dillenburg und Ehringhausen. 5 Kilometer, hier hat es einen Unfall gegeben. Bergungsarbeiten laufen, der Verkehr wird immer noch an der Unfallstelle vorbeigeführt. Wie gesagt, 5 Kilometer, ihr braucht 22 Minuten länger. Dann die A4 Olpe-Köln zwischen Bergisch Gladbach-Bensberg und Bergisch Gladbach-Refrath, 4 Kilometer plus 13. Und die A40 Dortmund-Duisburg zwischen Gelsenkirchen-Süd und Essen-Frillendorf, 3 Kilometer, 11 Minuten mehr. Allen unterwegs, gute Fahrt. Hallo, hier ist Kevin Zimmer. Es wird ernst. Gleich, es sind nicht mal mehr 10 Minuten, dann gibt es das erste Tote-Hosen-Codewort hier bei mir in der Show. 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

0: Tiffany Iris, Vertigo hier bei uns. Schönen Vormittag.
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2: Tage wie diese ist ein riesiges Geschenk. Ein Song, der uns ja zugelaufen ist, von dem wir gar nicht irgendwo berichten könnten, wie wir den jetzt genau geschrieben haben. Es ist ein bisschen so wie ein Kind, das ständig am Zauberwürfel rumspielt und irgendwann hat es diese Kombination perfekt erwischt. Wenn wir wüssten, wie man so ein Lied schreibt, würden wir jeden Monat so einen Song raushauen. Es ist uns leider nur einmal im Leben gelungen. Wir tragen den im Herzen und der bedeutet uns unglaublich viel und sehr vielen Menschen da draußen ebenfalls.
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1: Mit Thorsten Adolfs. Guten Tag. Dass sich Menschen über das Internet radikalisieren, ist nicht neu. Das Bundesamt für Verfassungsschutz hat jetzt aber untersuchen lassen, wie das genau passiert. Das Ergebnis hatten viele wahrscheinlich schon vermutet, sind vor allem die Algorithmen der Online-Plattformen, die eine Radikalisierung begünstigen. Frage an Marc Weiß, wie genau geschieht das?
2: Ja, ich glaube, die meisten kennen das wahrscheinlich von Insta. Man guckt sich einen Beitrag an, dann bekommt man den nächsten angezeigt, der genau dazu passt, dann noch einen, dann kommt noch die passende Werbung dazu und schon ist man drin im Algorithmus. Laut Verfassungsschutz passiert aber noch was anderes. Es werden einem demnach bewusst interaktive und kontroverse Beiträge gezeigt. Also nicht nur schöne Bilder, sondern die Interaktion ist wichtig. Am besten noch eine Frage dazu, schreib's in die Kommentare und schon wirst du komplett in so ein Thema reingezogen. Und das sind dann gerne mal politische Themen, die können dann im Extremfall zur Radikalisierung führen.
1: Und bestimmte Gruppen nutzen diese Systeme dann für sich?
2: Genau, da hat jeder wohl seine Lieblingsplattformen. Das passiert natürlich nicht alles auf Insta. Der Verfassungsschutz sagt zum Beispiel, dass rechte Gruppen neben klassischen Netzwerken gerne Telegram oder Gaming-Plattformen benutzen, um da bewusst kontroverse Beiträge zu platzieren. Den Rest übernimmt dann der Algorithmus. Linksextreme sind laut Studie gerne auf Insta und TikTok, Islamisten auf Telegram, Insta und Facebook. Das heißt natürlich nicht, dass jeder, der da unterwegs ist, jetzt radikal wird. Es gehört schon noch mehr dazu, soziale Isolation zum Beispiel und auch mentale Probleme. Aber wenn man so drauf ist, dann ist die Gefahr halt höher, dass einen Extremisten über diese Algorithmen von Plattformen für sich gewinnen können.
1: Dankeschön, Marc. Und jetzt weitere Themen im Überblick. Die finanzielle Lage in der Pflegeversicherung spitzt sich zu. Die Pflege sei akut in Not, heißt es vom Spitzenverband der gesetzlichen Krankenkassen. Vermutlich würden die Einnahmen im Oktober nicht mehr reichen, um die Pflegeleistungen voll zu finanzieren, heißt es. In der ersten Jahreshälfte lag das Defizit bei 770 Millionen Euro. Die Preise in NRW steigen weiter. Die Inflationsrate lag im August bei 2,9%. Das ist der höchste Stand seit 2,5 Jahren. Vor allem bei Heizöl und Kraftstoffen zogen die Preise deutlich an. Tiefer in die Tasche greifen mussten Verbraucher auch an anderer Stelle. Dienstleistungen in der häuslichen Alten- und Behindertenpflege kosteten 11,5% mehr als noch vor einem Jahr. Nach einem Brand in einer Drohnenfabrik in Polen prüft der Inlandsgeheimdienst, ob es sich um einen Sabotageakt handeln könnte. Die betroffene Firma ist das größte private Rüstungsunternehmen des Landes und beliefert die polnische Armee unter anderem mit Kampfdrohnen. In NRW setzen immer mehr Städte auf Schulstraßen, um den Verkehr vor den Schulen zu beruhigen. Im Moment gibt es landesweit schon 93 dieser Zonen, Tendenz stark steigend. Die Idee ist simpel: Zu den Stoßzeiten, wenn Kinder zur Schule gebracht oder abgeholt werden, werden die Straßen für die meisten Autos gesperrt. Landesverkehrsminister Krischer sagt, solche Lösungen würden den Verkehr vor den Schulen deutlich entlasten und so zu einem wesentlich sichereren Umfeld für die Kinder beitragen. Soweit die Meldungen mit Thorsten Adolfs.
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4: Später wird es wechselhaft, danach wieder etwas freundlicher. Im Laufe des späten Nachmittags wird das Wetter heute ungemütlicher, weil nach und nach mehr Wolken reinziehen. Die sorgen stellenweise für kräftigen Regen. Lokal ist auch mal Gewitter drin, dazu Starkregen und Hagel. Trotzdem bleibt es mild mit Höchstwerten von bis zu 23 Grad. Morgen und am Mittwoch gibt es dann wieder etwas mehr Sonne und nicht mehr ganz so viel Regen bei ähnlichen Temperaturen wie heute.
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4: Und das sind die längsten Staus, alles ab 6 Minuten Zeitverlust. Und da starten wir immer noch mit der A45 Hagen-Gießen zwischen Dillenburg und Ehringshausen. 4 Kilometer Stau derzeit, da hat es ja einen Unfall gegeben. Immer noch laufen dort Bergungsarbeiten und ihr braucht etwa 21 Minuten länger dort. Die A1, Euskirchen-Köln zwischen Frechen und Köln-Löwenich, 1 Kilometer, seid ihr nach 6 Minuten durch. Auf der A2 Hannover-Dortmund zwischen Herford, Bad Salzuflen und Bielefeld-Ost, 4 Kilometer, 53 Minuten mehr. Und die A3 Arnheim-Köln zwischen Kreuz-Oberhausen und Kreuz-Oberhausen-West, 3 Kilometer, seid ihr nach 5 Minuten durch. Ich wünsche euch eine gute Fahrt mit uns. Morgen ist schon der letzte Sommerferientag. Die Schülerinnen und Schüler sagen jetzt so, nee. Ja? Die Eltern, wir haben es geschafft. 6,5 Wochen zwischen Job, Kinderbespaßung, Urlaub und hoffen, dass Oma und Opa die Blagen auch mal bespaßen. Ihr seid so gut wie durch, ihr habt es geschafft. So, jetzt viel Spaß beim Schulturnister packen, damit alles klar ist für Mittwoch.
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4: Ich bin Kevin Zimmer. Schön, dass ihr da seid.

0: Würde ich zu Hause auch gerne mal öfter hören, so ein Sorry Papi, einfach mal so, prophylaktisch vielleicht. Becky G zusammen mit Topic und Sorry Papi heißt der Song. Der Montag, Kevin Zimmer hier, Tag zusammen, Mittwoch geht's los wieder mit der Schule. Ihr seid vielleicht schon in Vorbereitung und viele Schülerinnen und Schüler fürchten sich mittlerweile nicht mehr nur vor schlechten Noten, sondern, und das ist viel, viel schlimmer, sie fürchten sich auch in der Schule vor Gewalt. Und jetzt mal einfach so eine Zahl, ja? Die polizeilich erfassten Gewalttaten an NRW-Schulen ist seit 2022 um 52% gestiegen. Das sind nur die polizeilich erfassten, ja? Die, die gar nicht polizeilich erfasst sind, sind da logischerweise gar nicht drin. Also hohe Dunkelziffer, davon gehen wir aus. Auch Lehrerinnen und Lehrer sind immer häufiger Ziel von gewalttätigen Attacken. Unser Reporter Thorsten Ortmann hat sich mit dem Thema mal beschäftigt.
1: Die Zündschnur auf NRWs Schulhöfen ist mittlerweile ziemlich kurz. Auch Lehrkräfte sind zunehmend betroffen. Allein 2024 gab es 837 Angriffe gegen sie. Das sind 33% mehr als im Vorjahr. Andreas Bartsch, Präsident des NRW-Lehrerverbands.
2: 593 Messerattacken im letzten Jahr. Wir haben das Problem mit dem Islamismus, dass Islamschüler entsprechenden Druck auf die anderen Schüler ausüben. Wir haben mittlerweile Zahlen über ausgeuferten Rechtsextremismus an den Schulen.
1: Die Gründe sind vielfältig. Nachwirkungen der Pandemie, Gewalterfahrungen zu Hause, Sprachbarrieren, politische und ethnische Konflikte und immer weniger Wertevermittlung.
2: Wir erklären uns, dass auch damit, dass Werteerziehung in den Familien nicht mehr so stattfindet, wie wir uns das eigentlich vorstellen, auch weniger entwickelter oder ausgeprägter Respekt vor Lehrpersonen.
1: Wissenschaftler haben noch eine andere Tatwaffe entdeckt, das Smartphone. Immer häufiger teilen Schüler Gewaltvideos in sozialen Netzwerken und sorgen so für eine Eskalation auf den Schulhöfen, sagt der Psychologe Sebastian Bartoschek.
3: Alles, was starke Emotionen auslöst, das ist geeignet, Likes zu generieren. Und dementsprechend geben eben auch Gewaltvideos Klicks.
1: Aber wo ist der Ausweg? Die Landesregierung reagiert mit einem Leitfaden für Lehrkräfte. Es gibt mehr Geld für Sozialarbeiter in den Schulen und an 20 Projektschulen in NRW schaut sogar die Polizei regelmäßig zum Gespräch vorbei. Für Innenminister Reul ein Versuch, den Tatort Schule zumindest etwas zu entschärfen.
4: Da traut sich vielleicht jemand mal zu sagen, dass er da im Netz von irgendjemandem immer angedickert wird. Der geht nicht zur Polizeiwache, sondern vielleicht dann, wenn er den Polizisten zufällig auf der Straße, auf dem Schulhof trifft, redet er. Und dann kann er nicht.
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1: Mit Alex Jakob. Schönen guten Tag. Nach Einsätzen der Polizei bei der Veranstaltung Besen bebt in Ennigerloh laufen mehrere Ermittlungsverfahren. Insgesamt wurden dort 6 Männer in Gewahrsam genommen und 25 Platzverweise erteilt, zieht die Polizeibilanz. Mehr dazu von Kerstin Menkemöller aus der Redaktion.
2: Schon am frühen Samstagabend fielen bei Besen bebt mehrere betrunkene Männer auf. Die Polizei musste einschreiten, es hagelte Platzverweise. Auch nach der Veranstaltung gab es Probleme. Eine etwa 10-köpfige Gruppe wollte das Gelände nicht verlassen. Die Polizei musste Pfefferspray einsetzen. 2 Ennigerloher taten sich dabei besonders hervor. Der 26-Jährige und der 47-Jährige beleidigten die Einsatzkräfte massiv, hieß es.
1: Wegen der aufgeheizten Stimmung auf dem Gelände forderte die Polizei Unterstützung an. Ansonsten waren am Wochenende sehr viele Menschen auf den Veranstaltungen im Kreis Warendorf unterwegs. Auch die Bundeschampionate in Warendorf freuten sich über großen Zulauf. Von Dienstag an kamen insgesamt rund 40.000 Menschen. Noch mehr war in Münster los. Der NRW-Tag lockte hunderttausende Besucherinnen und Besucher an. Anlässlich des 80-jährigen Bestehens des Bundeslandes Nordrhein-Westfalen gab es im gesamten Stadtbereich in Münster zahlreiche Aktionen und Kulturveranstaltungen. Für Preußen Münster gab es gestern zum Abschluss des Spieltags in der dritten Fußballliga nicht viel zu holen. Bei Viktoria Köln gab es eine klare 4:1 Niederlage. Es ist die erste Niederlage für die Preußen in der neuen Saison. Die gab es in der Westfalenliga auch für Rot-Weiß Aalen. Die Aalener unterlagen dem neuen Tabellenführer Herford deutlich mit 0:3. Damit steht RWA aktuell auf dem 6. Platz in der Westfalenliga. 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
4: Hier und da noch ein paar Sonnenstrahlen, aber die werden jetzt immer häufiger verdeckt von Wolken. Die ziehen Richtung Nachmittag immer weiter zu uns rein, vor allen Dingen am späten Nachmittag. Dann bringen sie auch teilweise kräftigen Regen mit. Lokal ist auch ein Gewitter möglich, dazu Starkregen und Hagel. Auch das ist möglich, allerdings nur örtlich, also nicht überall. Warm bleibt es trotzdem. Höchsttemperaturen liegen so bei 23 Grad. Morgen und am Mittwoch, das können wir zusammenfassen, weil das Wetter ist da ähnlich. Da gibt es mehr Sonne. Der Regen wird weniger und die Temperaturen bleiben, wie gesagt, so wie heute.
2: Radio WAF mit dem schnellsten Verkehrs- und Blitzerservice für die Region auf der A1 Münster-Dortmund zwischen Kamm, Zentrum und Unna 2 Kilometer Stau. Und außerdem wird geblitzt. Gulaschkanonen stehen am Ortseingang von Westbevern aus Bro kommen und auf der Konrad-Adenauer-Straße in Drensteinfurt. Euch eine gute Fahrt.
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4: Heute ist internationaler Tag des Draußenessens, also ist mal wieder Draußentag. Das legen die an dem Tag, wo unter anderem Starkregen heute gemeldet ist. Aber ja, dann setzt euch gerne mit eurer Suppe nach draußen in den Garten oder sonst wohin. Ne? Schatz, und wie schmeckt's? Ja, wässrig. Ich bin Kevin Zimmer und das ist der Hit von Mark Ember. We Belong Together.

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0: So, mach das Licht aus. Sing Kato featuring John. Turn the lights off. Ich sag mal so, im Oktober spätestens, da wird das Licht zumindest früher ausgeschaltet. Aber dafür gehen bei uns an der Comedy-Camp-Bühne die Lichter wieder an. Was für Überleitung, oder? Florian Silbereisen hätte es nicht besser machen können. Im Oktober startet das Comedy Camp wieder. Mit dabei der hübscheste niederländische Comedian Deutschlands. Es ist wirklich so. Patrick Nedergorm. Ich sage das mit einem lustigen niederländischen Akzent. Der wird am Start sein am 14.10. in Duisburg im Theater am Marientor. Und er wird nicht alleine sein. Comedian Hannes Höfer und Toni Bauer werden auch am Start sein. Aber wer jetzt denkt, hier dieser niederländische Comedian, der interessiert mich und könnte lustig werden, dann hören wir jetzt schon mal rein.
1: Stell dich in einem Satz vor, aber bitte so, als würdest du dich auf einer Dating-App beschreiben.
2: Der hübschste niederländische Comedian in Deutschland. Ich bin auch der Einzige, so ich kann das sagen.
1: Was sollten wir auf gar keinen Fall über dich erzählen?
2: Vielleicht, dass ich bis vor 4 Jahren Deutschland ein Land fand, wo ich nie hin wollte.
1: Bist du auf Deutsch derselbe Patrick wie auf Niederländisch?
2: Ich bin, glaube ich, in Deutschland viel lockerer. Und weil die deutschen Niederländer auch oft lustig finden, fühle ich mich hier ein bisschen freier. Und ich bin eigentlich ein Deutscher in den Niederlanden. Und hier fühle ich mich wirklich Niederländer. Und das ist herrlich.
1: Deine ersten Bühnenauftritte in nur einem Wort.
2: Unvergeblich.
1: Beende den Satz. Wer sich kein Ticket fürs Comedy Camp holt,
2: bleibt hinter in eine kleinere Welt wie die Leute, die ein Ticket kaufen.

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1: Mit Christian Böder, guten Tag. Unterstützung bei Krankheit und im Alter, das ist das Versprechen der Pflegekassen in Deutschland. Das Problem, der Pflegeversicherung geht das Geld aus. Darauf macht der Spitzenverband der gesetzlichen Krankenkassen aufmerksam. Mittlerweile herrsche Alarmstufe Rot, so der Verbandschef Blatt. Yannick Böker aus dem Newsteam, eine Einschätzung, die mit Blick auf die aktuellen Zahlen durchaus nachvollziehbar ist.
2: Absolut. Allein in der ersten Jahreshälfte haben die Kassen einen Fehlbetrag von 770 Millionen Euro angehäuft. Wenn die Kosten weiter so steigen, würden im Oktober die Einnahmen nicht mehr reichen, um die Pflegeleistungen voll zu finanzieren, meint der GKV-Spitzenverband. Unterm Strich heißt das, für 2026 liegt das Defizit voraussichtlich bei 1,2 Milliarden Euro und die Zahl ist wegen eines Kredits vom Bund de facto geschönt. Ohne dieses Darlehen würde das Minus bei 4,4 Milliarden Euro liegen.
1: Wie kann es denn sein, dass die Pflegekassen so gigantische rote Zahlen erwirtschaften?
2: Naja, eines der Probleme ist schlicht und einfach, dass wir im Schnitt immer älter werden. Und je älter wir werden, desto mehr Erkrankungen treten auf. Bei den Pflegekassen gibt es aber noch ein weiteres Problem. Vor knapp 10 Jahren hat der Bund die Kriterien für eine Pflegebedürftigkeit angepasst. Und der Verband sagt, dadurch gibt es mehr Menschen, die Anspruch auf Pflegeleistungen haben. Kurzfristig fordert der Verband deshalb finanzielle Unterstützung. Für den Herbst plant die Bundesregierung zudem eine Reform der Pflegeversicherung.
1: Vielen Dank, Yannick Böke. Und hier haben wir weitere Nachrichten in der Zusammenfassung. Die Funktionsweisen bestimmter Internetplattformen tragen dazu bei, dass sich Menschen im Internet radikalisieren. Zu dem Schluss kommt das Bundesamt für Verfassungsschutz. Immer mehr Plattformbetreiber setzten auf kontroverse Inhalte mit starker Beteiligung, heißt es in einer Veröffentlichung der Behörde. Durch bestimmte Algorithmen werden Nutzer dann radikalen Ideen ausgesetzt, die sie dann durch ständige Wiederholungen und Bestätigungen verinnerlichen. Bei uns in NRW ist der Alltag wieder teurer geworden. Laut den Landesstatistikern stieg die Inflationsrate in diesem Monat auf 2,9%. Das ist der höchste Stand seit 2,5 Jahren. Mit Heckler & Koch meldet ein weiterer deutscher Rüstungskonzern Rekordgewinne. Die Firma aus Oberndorf bei Stuttgart hat im ersten Halbjahr fast 264 Millionen Euro Umsatz gemacht. Das ist fast 50% mehr als im vergangenen Jahr. Heckler & Koch gehört zu den 5 größten Gewehr- und Pistolenherstellern weltweit. Stadtbusse ohne Fahrer, Züge rein vom Computer gesteuert. Das könnte schon bald Wirklichkeit in Deutschland werden. Bundesverkehrsminister Bilger will Tempo machen für den Praxiseinsatz für sogenanntes autonomes Fahren. Seine Behörde investiere dafür bis zu 14 Millionen Euro, sagte er. Ein Schwerpunkt liege in Vorhaben im öffentlichen Personennahverkehr und da besonders in ländlichen Gegenden. Ein zweiter Schwerpunkt liegt im Güterverkehr auf der Schiene. Selbstfahrende Züge könnten die Probleme durch immer mehr Transportbedarf bei immer weniger Fahrpersonal dämpfen oder sogar lösen, sagt er. Mit den Fördermitteln sollen auch Fahrzeuge mit autonomen Fahrsystem beschafft oder umgebaut werden. Das waren die Nachrichten mit Christian Böder.
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4: Ja, hier und da gibt es jetzt noch ein paar Sonnenstrahlen, aber immer mehr Wolken ziehen zu uns rein. Es wird wolkiger und damit auch ungemütlicher. Die Wolken bringen teilweise kräftigen Regen mit. Hier und da kann auch mal ein Gewitter dabei sein mit Starkregen und Hagel. Temperaturmäßig bleibt es aber relativ mild, muss man sagen. Maximal 23 Grad. Morgen und am Mittwoch wird es dann ein Stück freundlicher. Da ist Besserung in Sicht mit mehr Sonne, weniger Regen, vielen Wolken allerdings noch und Temperaturen so wie heute.
5: Kurzer Blick noch auf die Straßen, ist der schnellste Verkehrs- und Blitzerservice für die Region. Ihr meldet uns Blitzer, die stehen in Aalen auf der Hammerstraße. In Dresden-Steinfurt wird auf der Konrad-Adenauer-Straße geblitzt. In Neubeckum auf der Hauptstraße. Ortseingang West-Bevern auf der Längericher Straße. In Oelde wird auf der K11 geblitzt. In Sassenberg auf der Füchtorfer Straße und in Sendenhorst auf der L586. Blitzerstaus und Störungen meldet ihr uns kostenlos über die 0800 4x die 5345.
4: Oh mein Gott, schlechte Nachricht für alle Fans eurer Lieblingsserie. RTL hat heute angekündigt, die Daily Soap unter uns einzustellen. In den 90ern irgendwann ging es los. Ich bin jetzt nicht so der Gucker, aber ich kann es nachvollziehen, wenn es eure Serie ist. Ja? 37 Jahre läuft die Serie schon und jetzt soll einfach so Schluss sein. RTL ohne unter uns. Ja, dabei sagen die immer, mein RTL. RTL ohne unter uns ist nicht mehr mein RTL. So.
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4: Ich bin Kevin Zimmer. Finger weg von GZSZ, Freunde. Oh.

0: Neue von Katy Perry, Watch It Burn. Ja, so Klopapier brennt ja auch relativ gut, vor allen Dingen das amerikanische, ich sag's nur so. Trumps Handelskrieg mit Kanada trifft vor allen Dingen... Nee, ich glaube, ich fange anders an, ne? Trumps Handelskrieg mit Kanada ist für'n Arsch, so. Es trifft nämlich die Amerikaner auf dem stillen Örtchen am härtesten, nämlich am Po. Klopapier wird erheblich teurer jetzt in den USA, denn Kanada reagiert genauso auf die Zölle von Trump mit Gegenzöllen. Es ist ein munteres Hin und Her und am Ende werden halt viele Produkte einfach viel, viel teurer. Und weil die Papierbranche der USA von Holzimporten aus Kanada total abhängig ist, wird eben vor allen Dingen in den USA Klopapier teurer. Ich finde ja, in den USA kann man das Klopapier gar nicht Klopapier nennen. Das ist mehr so eine, kennt ihr diese Eisdielen-Servietten? Ja, die so an so einem Hörnchen, an so einem Eishörnchen unten dran ist, das ist mehr so das Klopapier der USA. Aber das ist ein ganz anderes Thema. Was machen die Amerikaner jetzt? Sie horten Klopapier. Teilweise ist es schon ausverkauft. Regelrechte Hamsterkäufe machen die. Wer lacht da von euch? Hallo? Haben wir schon vergessen, was wir während Corona gemacht haben? So. Haben wir immer noch eine Palette im Keller? Falls Amerikaner zuhören? Ich würde mit mir reden lassen.
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1: Ich bin Kerstin Menke-Möller. Schönen guten Tag. Die Polizei ermittelt nach mehreren Einsätzen auf der Veranstaltung Besen bebt in Ennigerloh. Dort gab es teils massive Probleme mit Randalierern. Schon am frühen Samstagabend fielen mehrere betrunkene Personen auf. Es gab Platzverweise, mehrere Männer wurden in Gewahrsam genommen. Die Infos hat Alex Jakob aus der Redaktion.
2: Nach dem offiziellen Programm sorgte dann noch eine 10-köpfige Gruppe für Ärger auf dem Gelände. Sie geriet mit dem Sicherheitsdienst aneinander. Die Polizei musste einschreiten, die Männer wollten das Gelände nicht verlassen und wehrten sich dagegen. Zwei Ennigerloher Randalierer bedrohten und beleidigten die Polizisten massiv. Die Polizisten mussten Pfefferspray einsetzen und forderten Unterstützung an. Insgesamt gab es bei Besen bebt 25 Platzverweise. 6 Menschen wurden in Gewahrsam genommen.
1: Jetzt laufen mehrere Ermittlungsverfahren, unter anderem auch wegen des Verdachts des Verabreichens von K.O.-Tropfen und Liquid Ecstasy. Nicht nur bei Besen bebt war am vergangenen Wochenende jede Menge los, auch andere Veranstaltungen im Kreis Warendorf waren sehr gut besucht. Bei den Bundeschampionaten in Warendorf wurden seit Dienstag gut 40.000 Besucherinnen und Besucher gezählt. Noch mehr war in Münster los. Hunderttausende kamen zum NRW-Tag, darunter auch viele Menschen aus dem Kreis Warendorf. Anlässlich des Geburtstages von NRW gab es in der Innenstadt von Münster zahlreiche Aktionen, Themenmeilen und Kulturveranstaltungen. Die Großveranstaltung blieb friedlich. Auch das Stabhochsprung-Meeting in Beckum ist erfolgreich über die Bühne gebracht worden. Das lockte gestern rund 1500 Menschen ins Jahn-Stadion. Siegerin der 26. Auflage wurde die neuseeländische Favoritin Imogen Harris mit übersprungenen 4,55 Metern. Der Wettkampf war wegen des Windes besonders tückisch. Nach rund 2,5 Stunden stand die Siegerin fest. 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
4: Heute wird das Wetter ab dem späten Nachmittag zunehmend ungemütlich. Mehr und mehr Wolken ziehen rein und sorgen teilweise für kräftigen Regen. Örtlich kann auch mal ein Gewitter dabei sein. Starkregen auch, Hagel auch. Wie gesagt, nur örtlich, nicht überall. Temperaturen bleiben mild, bis zu 23 Grad sind möglich. Morgen oder Mittwoch, das Wetter können wir zusammenfassen, weil das ist komplett ähnlich. Ja, es wird freundlicher ab morgen. Es gibt ein bisschen mehr Sonne. Es gibt zwar auch noch Wolken und es gibt weniger Regen als heute am Dienstag und am Mittwoch. Und die Temperaturen bleiben gleich, also warm mit 23 Grad.
5: Kurzer Blick auf die Straßen. Hier ist der schnellste Verkehrs- und Blitzerservice für die Region. Es wird geblitzt in Sendenhorst auf der L586, zwischen Sassenberg und Füchtorf auf der Füchtorfer Straße, in Oelde auf der K11. Ortseingang West-Bevern auf der Längericher Straße, in Neubeckum wird auf der Hauptstraße geblitzt, in Dresden-Steinfurt auf der Konrad-Adenauer Straße und in Aalen auf der Hammerstraße. Wenn ihr noch mehr seht, dann meldet euch gerne kostenlos unter der 0800 4x5 345.
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4: Ja, könnt ihr euch ja vorstellen, was da gerade los war in unserem Ticketshop, ne? Ja, sie füllen ja normalerweise nur die großen Stadien. Für euch machen sie eine Ausnahme. Die Toten Hosen spielen zugunsten unserer Aktion Lichtblicke ein Konzert nur für euch. Die Tickets sind komplett kostenlos. Ihr dürft gerne aber für den guten Zweck für Lichtblicke spenden. Und weil wir nur knapp über 1000 Hörerinnen und Hörer zu dem Konzert lassen, bekommt ihr ja von uns hier im Radio ab heute täglich ein Codewort, mit dem ihr Tickets ordern könnt. Ist gerade passiert und ihr könnt natürlich dann auch direkt spenden. Es gab das erste Codewort und zack, alle Tickets sind weg. Morgen gibt's das nächste. Bleibt einfach bei uns. Hier erlebt ihr die Toten Hosen so nah und so intensiv wie nie mehr. Ich bin Kevin Zimmer. Tag zusammen.

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1: Der Montag mit Kevin Zimmer und ab heute bekommt ihr bei uns die Tickets für das Lichtblicke-Radiokonzert mit den Toten Hosen. Es ist so einfach, ne? Einfach uns einschalten, das macht ihr ja eh, gut zuhören. Achtet darauf, wenn Campino die Geschichte zu den Hosenhits erzählt. Merkt euch das Codewort und damit geht ihr dann direkt auf unsere Homepage in den Ticketshop und sichert euch 2 Karten kostenlos. Ihr dürft aber gerne eine Spende für Lichtblicke dalassen. Lars an der 0850 80 550. Herzlichen Glückwunsch, du bist einer, der sich die ersten Tickets gesichert hat.
3: Yay.
1: Ich höre gerade, du bist im Auto unterwegs. Das warst du ja dann wahrscheinlich gerade nicht, als du im Online-Shop bei uns die Ticket dir geholt hast. Wie hast du deinen Tag denn heute geplant? Radio ganz laut, Homepage von uns irgendwie immer daneben und dann gewartet. Was passiert? Erzähl mal.
3: Ja, ne, ich war eigentlich heute Morgen ziemlich getaktet und meine Frau hatte es gehört und hatte dann gesagt, sieh zu, dass du dich vom PC aus dann, da war ich noch im Büro, eben anmeldest und gib das Codewort ein und vielleicht klappt es ja. Damit habe ich aber gar nicht gerechnet, sondern habe es eigentlich nebenbei gemacht und plötzlich war ich drin und war dann schon so aufgeregt, dass ich fast noch vergessen habe, es richtig abzuschicken. Ja, und dann hat es geklappt.
1: Ich merke, die Frau hat dir den Auftrag gegeben, ja?
3: Ja, wobei wir sind beide Riesenhosen-Fans, unabhängig voneinander, schon immer gewesen. Und das hat in den letzten 20 Jahren in unserer Beziehung eben zog sich wie so ein roter Faden und wir haben auch echt super viele Konzerte schon gemeinsam gemacht und das ist jetzt nochmal so als größeres Clubkonzert im FZW in Dortmund ist jetzt echt nochmal ein richtiges Highlight. Absoluter Traum.
1: Hör mal Lars, und wir bedanken uns für deine Spende. Du hast 250 Euro an Lichtblicke gespendet. Vielen Dank dafür. Das ist sehr, sehr großzügig. Du hättest die Tickets ja auch ohne Spende bekommen. Warum hast du gesagt, ja komm, dann mach ich's doch?
3: Ja, ich finde es ja eine super geile Sache, weil es ist ein super Zweck, nicht nur, weil jetzt Leute spenden, sondern weil das Ganze natürlich nochmal eine richtige Aufmerksamkeit bekommt und sicherlich auch viele andere dann sich anschließen werden. Und viele dieser sozialen Projekte verlieren einfach mit der Zeit irgendwo an Aktualität, obwohl sie immer aktuell sind. Und deswegen ist es auch von den Hosen eine super Sache, dass sie das gemacht haben. Und ich habe es echt gerne gemacht, unabhängig jetzt von den Tickets.
1: Lars, vielen Dank auch im Namen der Toten Hosen, dass du gespendet hast. Ja, ich meine, dafür machen die den Auftritt ja. Das ist ja ihr Konzert für unsere Aktion Lichtblicke. Also von daher, Lars, hier, ich schicke dir ein Herzchen rüber, okay? Vielen Dank.
3: Ich habe zu danken und freue mich riesig und ja, danke für den Anruf.
1: Ja, liebe Grüße an die Frau und ihr da draußen, ihr macht es bitte schön wie Lars. Ja, wir schalten schon bald die nächsten Tickets frei. Sichert euch mit dem Codewort den Zugriff da drauf und das Codewort kommt schon bald hier bei uns im Radio. Lars, fahr vorsichtig und wir sehen uns bei den Toten Hosen.
3: Wir sehen uns da. Alles Gute. Tschüss.
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1: Mit Christian Böder. Guten Tag. Europa rüstet auf und das lässt auch die Kassen deutscher Rüstungsunternehmen klingeln. Mit Heckler & Koch meldet heute ein weiterer deutscher Rüstungskonzern Rekordgewinne. Die Firma aus Oberndorf bei Stuttgart hat im ersten Halbjahr fast 264 Millionen Euro Umsatz gemacht. Das sind fast 50% mehr als im vergangenen Jahr. Der Gewinn hat sich verdreifacht. Die weiteren Infos hat Marc Weiß.
2: Heckler & Koch stellt vor allem Pistolen, Gewehre und Granatwerfer her und beliefert nicht nur das Militär, sondern auch die Polizei. Trotzdem ist der Hauptgrund für den Rekordgewinn nach Angaben der Firma jetzt ganz klar der Ukraine-Krieg und die Aufrüstung der NATO-Staaten. Die meisten Geschäfte macht man mit der Bundeswehr, mit Frankreich, Norwegen und den baltischen Ländern. Allein die Bundeswehr bestellte über einen Rahmenvertrag 250.000 Gewehre. Ursprünglich geplant waren mal 120.000. Heckler & Koch investieren weiter in neue Maschinen und eine moderne Infrastruktur. Inzwischen arbeiten rund 1.400 Beschäftigte in dem Werk. Die Rekordzahlen des deutschen Gewehrbauers werden sicherlich auch in Köln gehört. Dort beginnt morgen ein großes Protestcamp gegen die weltweite Aufrüstung. Vor allem gegen Rheinmetall soll es dabei gehen, aber auch die Zahlen von Heckler & Koch heute zeigen klar, dass Rüstungskonzerne in Zeiten wie diesen Gewinne machen. Inwieweit man ihnen das vorwerfen kann, muss jeder für sich selbst entscheiden.
1: Und hier haben wir weitere Nachrichten in der Zusammenfassung. Nach einem Monat relativer Ruhe greifen sich die USA und der Iran seit dem Wochenende wieder gegenseitig an. Die Militärschläge haben wieder den Rohölpreis steigen lassen. Der Preis für ein Barrel der Referenzsorte Brent legte um 1,5% zu auf knapp unter 91 US-Dollar. Das ist der höchste Stand seit einer Woche. Allerdings hielt sich der Preisanstieg laut Experten in Grenzen. Weil die Ausgaben weiter stark steigen, spitzt sich die Finanznot der Pflegeversicherung weiter zu. In der ersten Jahreshälfte ergab sich demnach ein Defizit von 770 Millionen Euro, meldet der Spitzenverband der gesetzlichen Krankenkassen, der auch die Pflegekassen vertritt. Voraussichtlich im Oktober würden die Einnahmen nicht mehr reichen, um die Pflegeleistungen voll zu finanzieren, heißt es. Zum ersten Mal hat die EU-Kommission ein KI-Sprachmodell unter verschärfte Beobachtung gestellt. ChatGPT wird als sehr große Suchmaschine eingestuft und unterliegt damit künftig den strengsten Vorschriften des Gesetzes über digitale Dienste, heißt es von der Brüsseler Behörde. Die künstliche Intelligenz von Entwickler OpenAI wird demnach mittlerweile von über 45 Millionen Menschen in der EU genutzt. Der Sommer in Deutschland ist in diesem Jahr beispiellos heiß gewesen. Das melden die Experten des Deutschen Wetterdienstes. Sie verzeichnen nach einer vorläufigen Auswertung rund 22 Tage mit über 30 Grad und 5 sehr heiße Tage mit mindestens 35 Grad. Unterm Strich lag das Temperaturmittel bundesweit bei 19,6 Grad. Nur der Jahrhundertsommer von 2003 war mit nur 0,1 Grad mehr heißer gewesen. Das Robert-Koch-Institut geht davon aus, dass etwa 16.000 Menschen in Deutschland im Zusammenhang mit der Hitze gestorben sind. Dazu war der Sommer laut den Meteorologen in ganz Deutschland auch viel zu trocken gewesen, was sich auch an den Niedrigwasserständen großer Wasserstraßen zeigte. Das waren die Nachrichten mit Christian Böder.
3: Wir schauen aufs Wetter. Der August zeigt heute auf jeden Fall seine Aprilseite. Erst Sonne und jetzt am Nachmittag erwarten uns Wolken, Wind und Regenschauer. Maximal 20 Grad sind heute drin bei uns im Kreis. Auch in den nächsten beiden Tagen kann es zwischendurch immer mal nass werden. Dazu sind aber auch ein paar Sonnenstunden gemeldet. Morgen 5 Stunden Sonne und 20 Grad. Mittwoch ebenfalls 20 Grad. Kurzer Blick auf die Straßen. Hier ist der schnellste Verkehrs- und Blitzerservice für unsere Region. Ihr meldet uns Blitzer. Die stehen in Beckum auf der Zementstraße. In Neubeckum wird auf der Hauptstraße geblitzt. In Rehn-Steinfurt auf der Konrad-Adenauer-Straße. Ortseingang West-Bevern auf der Längericher Straße. In Oelde auf der K11. In Sassenbeck wird auf der Fürchtorfer Straße geblitzt. Und in Sendenhorst auf der L586. Blitzerstaus und Störungen meldet ihr uns kostenlos über die 0800 4x die 5. 345. Wenn ihr heute noch mal in einem Klassenzimmer sitzen würdet, würdet ihr euch überhaupt noch zurechtfinden? Mittwoch geht die Schule bei uns im Kreis wieder los und Schule heute ist ja teilweise echt eine komplett andere Welt als damals. Wir vergleichen gleich nach drei Songs die Schulzeit von heute mit der Schulzeit von damals. Ich bin Leslie Runde und heute Nachmittag hier für euch im Studio.
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0: So, lasst mich mal gerade rechnen. Es sind noch ungefähr 41 Stunden und 45 Minuten. Dann geht die Schule bei uns im Kreis wieder los. Mittwoch ist es soweit und wenn ich so an meine Schulzeit zurückdenke, denke ich schon manchmal, boah, war Schule bei uns eigentlich wirklich so? Kreide, Tafelschwamm, Overhead-Projektor? Mehr Hightech war da nicht. Und heute, vieles läuft digital, irgendwie ist Schule eine komplett andere Welt. Genau das hat sich auch unser Kollege Kevin Zimmer gedacht, als er seine Schulzeit mit der Schule von heute verglichen hat.
1: Ja, wir hatten ja schon ganz andere Schulturnister, da ging es ja schon mit los, ja. Die sahen alle aus wie Schuhschränke und sie waren auch so schwer. Und sie waren entweder von Scout, Amigo oder McNeil. Und McNeil hatte ein Chihuahua im Logo, da warst du schon Loser, bevor du das Klassenzimmer erreicht hast. Da muss man ja noch nicht mal Grafiker oder Werbefachmann sein, dass sich ein Chihuahua nicht als Wappentier eignet, musst du doch merken, ja. Nimm einen Löwen, einen Bären oder einen Adler. Chihuahua. Hä? McNeil-Schulturnisterträger hatten keinen fairen Start in die Schulzeit. Heute sind die Schulturnister so leicht wie ein Chihuahua nach dem Kacken, dafür so teuer wie ein Goldbarren. Überhaupt wird viel mehr über Gefühle in der Schule heutzutage geredet als früher.
2: Chantal.
3: Ja?
2: Oh, leise.
1: Und wo ist eigentlich von früher die Erdbeer- oder Vanillemilch oder der Kakao, der uns damals als gesundes Schulgetränk täglich in die Schule geliefert worden ist, ja? Meine Eltern mussten noch monatlich Kakaogeld abgeben. Und sie haben damit den besten Grundstein gelegt für einen tollen Start in die frühe Diabetes-Typ-2-Karriere. Naja, aber heute brauchen wir die Milchlieferung in der Schule nicht mehr. Heute wissen wir es besser. Jetzt hat jeder Apfelschorle mit. Jetzt muss sie Kaspar Friedrich nur eben trinken. Sonst landet das nämlich als Programmpunkt auf dem Elternabend. Direkt nach dem Punkt Schultoiletten. Aber das Thema, das gab's schon zu meiner Zeit.

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1: Ich bin Kerstin Menke-Möller. Schönen guten Tag. Nach Einsätzen der Polizei bei der Veranstaltung Besen bebt in Ennigerloh laufen mehrere Ermittlungsverfahren. Insgesamt wurden dort am Wochenende 6 Männer in Gewahrsam genommen und 25 Platzverweise erteilt, zieht die Polizei Bilanz. Mehr dazu von Alex Jakob aus der Redaktion.
2: Schon am frühen Samstagabend fielen bei Besen bebt mehrere betrunkene Männer auf. Die Polizei musste einschreiten. Es hagelte Platzverweise. Auch nach der Veranstaltung in Ennigerloh gab es Probleme. An etwa 10-köpfige Gruppe wollte das Gelände nicht verlassen. Die Polizei musste Pfefferspray einsetzen. 2 Ennigerloher taten sich dabei besonders hervor. Der 26-Jährige und der 47-Jährige beleidigten die Einsatzkräfte massiv, hieß es.
1: Wegen der aufgeheizten Stimmung auf dem Gelände forderte die Polizei Unterstützung an. Besen bebt war für die Polizei nicht der einzige Einsatz in Ennigerloh. Schon am Freitag wurde sie gerufen, weil ein 40-Jähriger auf dem Marktplatz 2 Männer mit Messern bedroht hatte. Der Mann verschwand anschließend in einem Supermarkt. Als er wieder herauskam, fing die Polizei ihn ab und forderte ihn auf, sich sofort auf den Boden zu legen. Der Tatverdächtige leistete keinen Widerstand, er hatte Alkohol getrunken. Die Polizei nahm ihn mit auf die Wache. In einem Beutel, den er bei sich hatte, entdeckten die Beamten 2 lange Küchenmesser. Sie wurden sichergestellt. Gegen dem Mann wurde ein Platzverweis für den Innenstadtbereich von Ennigerloh ausgesprochen. Im Kreis Warendorf hat es am Wochenende neben Besen bebt in Ennigerloh noch weitere Veranstaltungen gegeben. Die größte lief über mehrere Tage. Bei den Bundeschampionaten in Warendorf sind seit Dienstag gut 40.000 Besucherinnen und Besucher gezählt worden. In der Warendorfer Innenstadt lief am Wochenende parallel die Pferdenacht. Auch das Sommerfest auf dem Zechengelände in Aalen war gut besucht. Sportlich ging es im Beckumer-Jahn-Stadion zu. Dort lief das Stab-Hochsprung-Meeting. Das meiste los war am vergangenen Wochenende in der Nachbarstadt Münster. Dort wurde der 80. Geburtstag des Bundeslandes NRW gefeiert mit hunderttausenden Besuchern, darunter viele Menschen aus dem Kreis Warendorf. 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
3: Kurzer Blick auf die Straßen. Hier ist der schnellste Verkehrs- und Blitzerservice für die Region. Ihr meldet uns Blitzer, die stehen in Sendenhorst auf der L586. Zwischen Sassenberg und Füchdorf wird auf der Füchdorfer Straße geblitzt, in Oelde auf der K11. Ortseingang Westbevern auf der Längericher Straße, in Neubeckum auf der Hauptstraße, in Drehensteinfurt auf der Konrad-Adenauer Straße und bei euch in Beckum wird auf der Zementstraße geblitzt. Wenn ihr noch mehr Blitzer seht, dann meldet euch gerne kostenlos über die 0800 4x5345. Egal, wo ihr gerade bei uns im Kreis unterwegs seid, schön, dass bei euch das Radio läuft. Wir machen weiter mit dem Montagnachmittag. Ich bin Leslie Runde. Hi.
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0: Heute und morgen noch 2 Tage Ferien. Dann heißt es wieder Wecker, Brotdose, Schule. Und jetzt geht wahrscheinlich bei vielen zu Hause gerade der Ferienendspurt los. Wo ist denn eigentlich nochmal der Tornister? Sind Hefte und Stifte da? Und sollten wir vielleicht langsam mal wieder früher ins Bett? Wie sieht's denn bei euch aus? Was fehlt noch?
1: Ich bin Felina, ich bin 9 Jahre alt. Ich komme in die 4. Klasse und ich freue mich schon ganz doll auf meine Freunde. Und ja, die Ferien gingen so schnell vorbei wie im Flug. Und ich muss noch einmal, bevor ich in die Schule gehe, muss ich noch einmal meinen Tonny kontrollieren, weil meine Mama war so lieb und hat den Tonny gepackt. Deswegen muss ich ihn nochmal kontrollieren, ob sie alles richtig gemacht hat.
0: So nämlich, bei manchen Tornistern ist das wahrscheinlich gerade eine kleine Ausgrabungsstätte. Vielleicht findet man noch ein verschimmeltes Käsebrot von vor 6 Wochen. Das ist mir vielleicht mal passiert. Und nicht nur der Tornister muss natürlich fit gemacht werden, auch die Kinder müssen zurück in den Schulmodus, vor allem beim Schlafen.
2: Ich bin Fiona und ich bin 8 Jahre alt und komme in die 3. Klasse. Also die letzte Woche von den Ferien, da muss ich noch lernen, früher ins Bett zu gehen, damit ich gut zur Schule komme und nicht müde bin.
0: Ja, 6 Wochen Ausschlafen hinterlassen ihre Spuren.

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1: Mit Christian Böder, guten Tag. Wie konnte es zu dem Massenandrang von Migranten auf die spanische Exklave Ceuta an der nordafrikanischen Küste kommen? Auch einen Monat später gibt es auf die Frage keine eindeutige Antwort. Nach Regierungsangaben untersucht Spanien weiter Ursachen der Vorkommnisse. Yannick Böke aus dem News-Team. Dabei sieht der Ministerpräsident Sanchez Verbindungen nach Russland und Israel.
2: Und nicht nur das. Laut Sanchez ist auch eine internationale rechtsextreme Bewegung mitverantwortlich. Die soll das Thema Migration stets nutzen, um nicht nur Spanien, sondern auch Europa anzugreifen und zu spalten, heißt es. Fakt ist, dass vor dem Massenandrang von Migranten Falschinformationen in den sozialen Netzwerken rumgegangen sind. Mehr als 72.000 Menschen hatten daraufhin Ceuta vor allem schwimmend erreicht. Mindestens 91 kamen dabei ums Leben.
1: Viele Fragezeichen bleiben also erstmal. Dass Social Media bei solchen Vorfällen aber eine wichtigere Rolle spielt, zeigt nicht nur das Beispiel Ceuta.
2: Ja, die Algorithmen von TikTok, Insta und Co. machen solche viralen Videos überhaupt erst möglich. Und nicht nur das. Das Bundesamt für Verfassungsschutz hat jetzt nochmal gewarnt, die Algorithmen begünstigen auch die Radikalisierung junger Menschen. Nutzer würden nach dem Konsum unverfänglicher, semipolitischer Inhalte allmählich in eine sogenannte Echokammer geführt, in der immer radikalere und stark emotionalisierende Inhalte verbreitet würden, so der Verfassungsschutz.
1: Vielen Dank, Yannick Böke. Und hier haben wir weitere Nachrichten in der Zusammenfassung. Deutschland wird als Wirtschaftsstandort wieder interessant für ausländische Unternehmen. Nach Angaben des Instituts der deutschen Wirtschaft investierten vor allem Firmen aus dem Rest der EU im vergangenen Jahr rund 86 Milliarden Euro in die Bundesrepublik, ein Plus von 50% im Vergleich zum Jahr davor. Besonders viel Geld floss aus Großbritannien zu uns. Nach der verheerenden Sturzflut im Grenzgebiet zwischen Nepal und Tibet suchen die Rettungskräfte weiter nach Überlebenden. Auf beiden Seiten der Grenze verzeichneten die Behörden bisher über 900 Tote und fast 5000 Vermisste. Die Bundesregierung hat nach eigenen Angaben noch keine Erkenntnisse über die Zahl vermisster oder getöteter Deutscher. In Nordrhein-Westfalen setzen immer mehr Städte auf Schulstraßen, um den Verkehr vor den Schulen zu beruhigen. Im Moment gibt es landesweit schon 93 solcher Zonen, Tendenz steigend. Die Idee ist simpel. Zu den Stoßzeiten, wenn Kinder zur Schule gebracht oder abgeholt werden, werden die Straßen für die meisten Autos gesperrt. Laut NRW-Verkehrsministerium werden in drei Städten entsprechende technische Möglichkeiten getestet. In Wesseling versenken sich zum Beispiel Poller automatisch im Boden, wenn ein berechtigtes Auto kommt, das per Kennzeichen erkannt wird. In Lohmer regeln digitale Schranken den Verkehr, damit sich keine Autos mehr stauen. Und die Stadt Bocholt testet ein System mit einer App oder einem Chip, ähnlich wie bei einem kontaktlosen Bezahlen. Verkehrsminister Krischer sagte, solche Lösungen würden den Verkehr vor den Schulen deutlich entlasten und so zu einem wesentlich sicheren Umfeld für die Kinder beitragen. Das waren die Nachrichten mit Christian Böder.
3: Wir schauen aufs Wetter. Die gute Nachricht, der Tag hat uns mit Sonne begrüßt. Die weniger gute, der Nachmittag fällt leider deutlich unbeständiger und nasser aus. Wir schaffen heute maximal 20 Grad bei uns im Kreis. Die nächsten beiden Tage bleiben wechselhaft. Neben Sonne kann auch mal ein Schauer durch unseren Kreis ziehen. Die Temperaturen sehen identisch aus. Morgen 20 Grad, Mittwoch ebenfalls 20 Grad. Kurzer Blick auf die Straßen. Hier ist der schnellste Verkehrs- und Blitzerservice für die Region. Es staut sich gerade auf der A2 Dortmund Richtung Hannover. Zwischen Beckum und Herzebrock-Lachholz 2 Kilometer Stau. Hier müsst ihr mehr als eine halbe Stunde mehr einplanen. Geblitzt wird in Sendenhorst auf der L586, in Drehn-Steinfurt auf der Konrad-Adenauer-Straße und Ortseingang West-Bevern auf der Längericher Straße. Wenn ihr noch mehr seht, dann meldet euch gerne kostenlos über die 0800 4x5 345. Schön, dass ihr dabei seid. Wir sind mitten im Montagnachmittag. Vielleicht seid ihr gerade noch bei der Arbeit, schon auf dem Weg nach Hause. Vielleicht erledigt ihr gerade noch ein paar Sachen. Wir begleiten euch auf jeden Fall hier durch die nächsten Stunden. Ich bin Leslie Runde. Hi.
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0: Noch 2 Tage Ferien und dann ist Schluss mit Ausschlafen. Mittwoch geht die Schule bei uns im Kreis wieder los und spätestens dann beginnt morgens in vielen Familien wieder der Kampf ums Aufstehen. Noch 5 Minuten, einmal umdrehen, Decke über den Kopf und während Mama und Papa langsam die Geduld verlieren, läuft die Uhr einfach weiter. Schlafexperten empfehlen übrigens, die Schlaf- und Aufstehzeit schon ein paar Tage vorher schrittweise anzupassen, statt am ersten Schultag den kompletten Ferienrhythmus auf Null zu setzen. Und beim Aufstehen kann es helfen, morgens direkt Licht ins Zimmer zu lassen. Vorhänge auf, Fenster auf, Tageslicht hilft auf jeden Fall der inneren Uhr, wieder in den normalen Rhythmus zu kommen. Und Sina hat auch noch einen Tipp für uns.
1: Ich bin Mama von 3 Kindern und darunter 2 schulpflichtige Kinder. Und ich habe wieder die grandiose Aufgabe, wie viele andere Mütter, den Kindern zu lehren, wieder eher zu Bett zu gehen, damit es am Mittwoch auch gut klappt für den ersten Schultag. Und wir machen das immer so, dass die Kinder recht früh aufstehen, den Tag vollpacken mit Programm, in der Hoffnung, dass sie dann abends zeitig müde sind und von alleine einschlafen, ohne Stress und ohne Diskussion.
0: Also heute und morgen schon mal ein bisschen Richtung Schulmodus, dann wird Mittwoch vielleicht etwas entspannter.

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1: Ich bin Kerstin Menke-Möller. Schönen guten Tag. Der diesjährige Sommer ist wahrscheinlich der zweitwärmste, der jemals in Deutschland offiziell gemessen wurde. Das hat der Deutsche Wetterdienst nach einer vorläufigen Auswertung mitgeteilt. In der EU gelten ab sofort strengere Auflagen für ChatGPT. Die EU-Kommission stuft den KI-Bot als sehr große Online-Suchmaschine ein und damit gelten die europäischen Digitalgesetze. Und jetzt die Nachrichten für den Kreis Warendorf. Nach Einsätzen der Polizei bei der Veranstaltung Besenbebt in Ennigerloh laufen mehrere Ermittlungsverfahren. Insgesamt wurden dort 6 Männer in Gewahrsam genommen und 25 Platzverweise erteilt, zieht die Polizei Bilanz. Schon am frühen Samstagabend fielen mehrere alkoholisierte Männer auf und die Polizei musste einschreiten. Auch nach der Veranstaltung gab es Probleme. Eine etwa 10-köpfige Gruppe wollte das Gelände nicht verlassen. Die Polizei wurde massiv bedroht und beleidigt, hieß es. Sie forderte wegen der aufgeheizten Stimmung Unterstützung an. Die Polizei hatte am Wochenende nicht nur in Ennigerloh Einsätze, auch in anderen Kommunen bei uns. So hatte Samstagabend in Drenn-Steinfurt ein Mann auf dem Marktplatz mehrere Jugendliche bedroht. Die Infos hat Lisa-Marie Hessler aus der Redaktion.
2: Unter einem Unterstand machte der Mann aus Wuppertal Feuer und schrie dabei herum. Die Jugendlichen forderten ihn auf, leiser zu sein. Daraufhin lief er auf die jungen Drenn-Steinfurter und Sendenhorster zu. Der Mann hatte eine zerschlagene Flasche in der Hand und drohte der Gruppe damit. Dazu rief er mehrfach etwas in einer fremden Sprache. Das machte den Jugendlichen Angst. Sie liefen vor ihm davon und informierten die Polizei. Die nahm seine Personalien auf und ließ ihn dann gehen.
1: Der Wuppertaler übernachtete anschließend in einer leerstehenden Wohnung an der Eikenbecker Straße in Drenn-Steinfurt. Eine Frau entdeckte ihn dort. Die Polizei nahm den 40-Jährigen daraufhin in Gewahrsam. Jetzt laufen Ermittlungsverfahren gegen ihn. Selbsthilfegruppen im Kreis Warendorf laden zum Austausch ein. Anlass ist der Tag der Selbsthilfe am 16. September. Gemeinsam im Gespräch lautet das Motto. Angesprochen sind Betroffene, Angehörige, Interessierte und Vertreter von Selbsthilfegruppen. Mehr darüber weiß Matthias Träger aus der Redaktion.
3: Ob nach einer Krebsdiagnose bei chronischen Erkrankungen, Suchterkrankungen oder anderen belastenden Erfahrungen, der Austausch mit Menschen, die ähnliche Herausforderungen erleben, könne Mut machen und neue Perspektiven eröffnen, so die Selbsthilfe-Kontaktstelle im Kreis. Die Veranstaltung läuft am 16. September von 10 bis 12 Uhr in der Begegnungsstätte Freiraum an der Münsterstraße in Warendorf.
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4: Wir schauen aufs Wetter. Der August zeigt heute auf jeden Fall seine Aprilseite. Erst Sonne und jetzt am Nachmittag erwarten uns Wolken, Wind und Regenschauer. Maximal 20 Grad sind heute drin bei uns im Kreis. Auch in den nächsten beiden Tagen kann es zwischendurch immer mal nass werden. Dazu sind aber auch ein paar Sonnenstunden gemeldet. Morgen 5 Stunden Sonne und 20 Grad. Mittwoch ebenfalls 20 Grad. Kurzer Blick auf die Straßen. Hier ist der schnellste Verkehrs- und Blitzerservice für die Region. Es staut sich immer noch auf der A2 Dortmund Richtung Hannover. Zwischen Beckum und Herzebrock-Klauitz etwa 1,5 Stunden plus 6 Kilometer Stau. Geblitzt wird zwischen Sendenhorst und Alberskirchen auf der L520, Ortseingang Westbevern auf der Längericher Straße und in Drenn-Steinfurt auf der Konrad-Adenauer Straße. Blitzerstaus und Störungen meldet ihr uns kostenlos über die 0800 4x5 345. Kurze Frage, seid ihr morgens direkt hungrig oder ist Frühstück vor 10 Uhr für euch Körperverletzung? Eine neue Studie sagt jetzt, wer spät frühstückt, könnte früher sterben. Super, direkt mal den Wecker auf 6 Uhr stellen und Haferflocken reinschaufeln. Ganz so einfach ist es natürlich nicht. Was wirklich dahinter steckt, darüber quatschen wir gleich nach 3 Songs. Ich bin Leslie Runde und heute Nachmittag hier für euch im Studio.
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Es gibt ja morgens zwei Sorten Menschen. Die einen stehen auf und brauchen sofort was zu essen. Und die anderen kriegen vor 10 Uhr keinen Bissen runter. Und jetzt kommt eine neue Studie und sagt, später frühstücken könnte mit einem höheren Risiko für einen früheren Tod zusammenhängen. Forschende haben dafür knapp 3000 Menschen über viele Jahre begleitet. Aber bevor ihr jetzt morgen früh um 7 Uhr panisch einen Schokocroissant reinschiebt, ganz so einfach ist es natürlich nicht. Es kommt natürlich auch drauf an, was auf eurem Teller liegt. Haferflocken oder Vollkornbrot, dazu Obst und ein bisschen Eiweiß, also zum Beispiel Joghurt, Quark oder Ei, sind eine ziemlich gute Kombi. Und das Schokocroissant, das darf natürlich auch mal sein, nur vielleicht nicht jeden Morgen als offizieller Gesundheitsplan. Wichtig ist auch, die Studie beweist jetzt nicht, dass spätes Frühstück direkt das Leben verkürzt. Sie zeigt erstmal nur einen Zusammenhang. Andere Faktoren wie Schlaf oder gesundheitliche Probleme können natürlich auch eine Rolle spielen. Heißt also, Haferflocken für die Gesundheit, Croissant für die Seele. Damit können wir doch leben.

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1: Mit Christian Böder, guten Tag. Die Pommes werden schon bald wohl etwas teurer und kürzer werden, denn die extreme Trockenheit in diesem Sommer macht den Bauern in NRW vor allem bei den Kartoffeln zu schaffen. NRW-Landwirtschaftsministerin Gorissen und die Landwirtschaftskammer rechnen deshalb mit leicht steigenden Preisen. José Nasjandi für uns im Landtagsstudio hat die Erntebilanz der NRW-Bauern verfolgt. Wie ist denn die Lage insgesamt?
2: Ja, beim Getreide sind die Landwirte in NRW tatsächlich noch mit einem blauen Auge davongekommen. Der Winterweizen liegt im Durchschnitt trotz Hitze und Trockenheit anders. Sieht es bei den Kartoffeln, beim Mais und den Zuckerrüben aus. Hier werden deutliche Ertragseinbußen erwartet. Bei den Kartoffeln kommt noch dazu, es wurden weniger Flächen angebaut und das dürfte den Preis für Kartoffeln zumindest weiter nach oben treiben. Landwirtschaftsministerin Gorissen sagte hier in Düsseldorf aber, dass sie nicht glaubt, dass das für uns Verbraucher zum großen Problem wird.
3: Da wird sich, glaube ich, kein Verbraucher überheben beim Kartoffelpreis. Das würde mich zumindest wundern. Aber ich bin auch dankbar dafür, wenn die Landwirte mit den Kartoffeln auch wieder Geld verdienen.
2: Wie viel die Kartoffeln am Ende tatsächlich kosten werden, das hängt auch vom Weltmarkt ab. Und für die Bauern bleibt die Lage angespannt. Dünger, Energie und Diesel sind teurer geworden. Gleichzeitig können sie ihre gestiegenen Kosten oft nicht über die Verkaufspreise ausgleichen. Das Land will deshalb stärker auf Bewässerung, robustere Pflanzensorten und künstliche Intelligenz setzen, damit die Ernten auch bei den Wetterextremen in Zukunft gesichert werden können.
1: Vielen Dank nach Düsseldorf. Und hier haben wir weitere Nachrichten in der Zusammenfassung und wir bleiben beim Thema Wetter. Der Sommer in diesem Jahr ist der zweitheißeste seit Beginn der Wetteraufzeichnungen. Das melden die Experten des Deutschen Wetterdienstes. Unterm Strich lag das Temperaturmittel bundesweit bei 19,6 Grad. Nur der Jahrhundertsommer 2003 war heißer. Wähler mit Migrationshintergrund gehen stärker auf Distanz zu den Parteien als andere Wahlberechtigte. Das zeigt eine Untersuchung des Deutschen Zentrums für Integrations- und Migrationsforschung. Der Trend gilt besonders für Wähler mit Wurzeln in der Türkei, im Nahen Osten, Nordafrika und Afghanistan. Das größte Wahlpotenzial unter ihnen hat weiter die SPD. Die hat aber mit CDU und Linken deutlich an Gunst verloren. Für die künstliche Intelligenz ChatGPT, das Online-Forum Reddit und die Spieleplattform Roblox gelten bald deutlich strengere EU-Regeln. Alle drei Internetangebote haben eine bestimmte Schwelle für Nutzerzahlen überschritten und müssen deshalb etwa beim Kinder- und Jugendschutz oder der Bekämpfung rechtswidriger Inhalte das Gesetz über digitale Dienste achten, heißt es von der EU-Kommission. Egal ob Fernseher, Spielekonsolen oder Kopfhörer, die Talfahrt im deutschen Markt für Unterhaltungselektronik geht weiter. Der Digitalverband Bitkom hat im Vorfeld der Technikmesse IFA neue Zahlen vorgestellt. Demnach sinken die Erlöse im laufenden Jahr voraussichtlich um 2,4%, trotz Großereignissen wie etwa der Fußball-WM. Besonders groß fällt das Minus bei Spielekonsolen aus. Allerdings haben die Hersteller für dieses Jahr keine neuen Konsolen angekündigt und die alten Geräte sind teurer geworden, wegen der durch den KI-Boom ausgelösten Speicher. Krise. Das waren die Nachrichten mit Christian Böder.
4: Wir schauen zusammen auf das Wetter. Wer heute Morgen die Sonne genossen hat, hat alles richtig gemacht. Der Nachmittag ist deutlich wechselhafter und vor allem nasser. Es ziehen immer wieder Schauer durch unseren Kreis, maximal 20 Grad. Die nächsten Tage sehen temperaturtechnisch identisch aus. Morgen ebenfalls wechselhaft mit 20 Grad und auch Mittwoch Wolken, Sonne, Schauer und 20 Grad. Kurzer Blick auf die Straßen. Hier ist der schnellste Verkehrs- und Blitzerservice für die Region. A2 Dortmund Richtung Hannover. Zwischen Beckum und Herzebrock-Klarholz etwa 30 Minuten plus 4 Kilometer Stau wegen Bergungsarbeiten. Blitzer meldet ihr uns noch. Die stehen zwischen Sendenhorst und Alverskirchen auf der L520. Ortseingang Westbevern auf der Längericher Straße und in Rinnsteinfurt auf der Konrad-Adenauer Straße. Blitzerstaus und Störungen meldet ihr uns kostenlos über die 0800 4x die 5345. So, da sind wir. Montagnachmittag und wir starten ganz langsam in den Feierabend. Ich bin Leslie Runde und für euch im Studio.
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0: Falls ihr für den Wochenanfang noch ein bisschen Motivation braucht, Alisa Klinert und Sven Sandbote haben euch ein paar Dinge rausgesucht, auf die ihr euch in den nächsten Tagen freuen könnt.
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2: Nach den Ferien starten im Warendorfer Hallenbad wieder Aufbauschwimmkurse für Kinder und Jugendliche. Es geht um Technik, Ausdauer und natürlich auch um Sicherheit im Wasser. Ganz wichtig, die Anmeldung ist schon heute und zwar persönlich zwischen 15 und 17 Uhr im Warendorfer Freibad. Also wenn euer Nachwuchs das Seepferdchen schon hat und dann noch mehr kommen soll, dann für 15 Uhr auf jeden Fall schon mal den Wecker im Smartphone stellen.
3: Ja, und Babylon Berlin ist jetzt das Stichwort, ist eine der teuersten und erfolgreichsten deutschen Serien überhaupt. International gefeiert und aufwendig ausgestattet, spielt ja die Serie im Berlin der späten 1920er Jahre. Kriminalfälle, Intrigen und ein Bild der letzten Jahre Weimarer Republik. Und das Beste, die Serie gibt's jetzt komplett zu sehen in der ARD-Mediathek. Und wenn ihr jetzt noch anfangt, die ganzen Folgen der Serie zu schauen, ja, dann schafft es vielleicht noch passend zur fünften und finalen Staffel von Babylon Berlin, denn die startet nächste Woche Donnerstag am 10. September.
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1: Ich bin Kerstin Menke-Möller. Schönen guten Tag. Die Inflationsrate ist weiter gestiegen. Das geht aus den aktuellen Daten des Statistischen Bundesamtes hervor. Waren und Dienstleistungen verteuerten sich demnach im August um 2,9%. Treiber sind vor allem die gestiegenen Ölpreise. Für ChatGPT, das Online-Forum Reddit und die Spieleplattform Roblox gelten bald deutlich strengere EU-Regeln. Die drei US-Unternehmen sind mittlerweile so groß, dass die Regeln greifen. Und jetzt die Meldungen für den Kreis Warendorf. Das neue Schuljahr steht in den Startlöchern. Die 6 Wochen Ferien sind in einigen Kommunen im Kreis Warendorf wieder genutzt worden, um in und an den Schulen Sanierungsarbeiten durchzuführen. In Rinkerode zum Beispiel ist die Grundschule noch jahrelang Baustelle. Mike Mattes aus der Redaktion berichtet.
2: Die Grundschule in Rinkerode wird komplett saniert. In den Ferien ist dazu gerade der Toilettentrakt abgerissen worden. Abschnittsweise werden nach und nach die Gebäudeteile saniert oder neu gebaut. Das alte Gebäude war sehr in die Jahre gekommen. Auch die Kosten ufern aus. Laut Stadtrent Steinfurt haben sich die Kosten deutlich erhöht, vor allem durch steigende Preise in allen Bereichen. Aber auch die Sanierung des denkmalgeschützten Altbaus wird deutlich teurer als vorher angenommen.
1: Bis 2029 soll die Sanierung der Grundschule Rinkerode noch dauern. Das Großprojekt wird im laufenden Schulbetrieb durchgeführt. Deshalb ist zum Beispiel ein Teil des Dorfplatzes zum Pausenhof umfunktioniert worden. Die Polizei ermittelt nach mehreren Einsätzen auf der Veranstaltung Besen bebt in Ennigerloh. Dort gab es teils massive Probleme mit Randalierern. Schon am frühen Samstagabend fielen mehrere betrunkene Personen auf. Es gab Platzverweise, mehrere Männer wurden in Gewahrsam genommen. Mehr Infos hat Alex Jakob aus der Redaktion.
3: Nach dem offiziellen Programm sorgte dann noch eine 10-köpfige Gruppe für Ärger auf dem Gelände. Sie geriet mit dem Sicherheitsdienst aneinander. Die Polizei musste einschreiten. Die Männer wollten das Gelände nicht verlassen und wehrten sich dagegen. Zwei Ennigerloher Randalierer bedrohten und beleidigten die Polizisten massiv. Die Polizisten mussten Pfefferspray einsetzen und forderten Unterstützung an. Insgesamt gab es bei Besen bebt 25 Platzverweise. 6 Menschen wurden in Gewahrsam genommen.
1: In Einen hat es am Wochenende gebrannt. Die Bewohnerin eines Hauses in der Einener Dorfbauerschaft hatte in der Nacht von Samstag auf Sonntag einen lauten Knall gehört. Daraufhin schaute ein weiterer Bewohner nach und entdeckte ein Feuer in einem Abstellraum, heißt es von der Polizei. Die Feuerwehr rückte an, Rettungskräfte brachten den 19-Jährigen wegen Verdachts auf Rauchgasvergiftung ins Krankenhaus. Laut Polizei lagerte in dem Abstellraum ein Pedelec-Akku. Ob der den Brand verursacht hat, muss noch ermittelt werden. 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
4: Wir schauen aufs Wetter. Die gute Nachricht, der Tag hat uns mit Sonne begrüßt. Die weniger gute, der Nachmittag fällt leider deutlich unbeständiger und nasser aus. Wir schaffen heute maximal 20 Grad bei uns im Kreis. Die nächsten beiden Tage bleiben wechselhaft. Neben Sonne kann auch mal ein Schauer durch unseren Kreis ziehen. Die Temperaturen sehen identisch aus. Morgen 20 Grad, Mittwoch ebenfalls 20 Grad. Kurzer Blick auf die Straßen, hier ist der schnellste Verkehrs- und Blitzerservice für die Region. Die A2 Dortmund Richtung Hannover ist zwischen Beckum und Oelde aktuell wegen eines Unfalls gesperrt. 9 Kilometer Stau ab Beckum. Blitzer meldet ihr uns, die stehen zwischen Sendenhorst und Alverskirchen auf der L520. Ortseingang Westbevern wird auf der Längericher Straße geblitzt und in Rehnsteinfurt auf der Konrad-Adenauer Straße. Wenn ihr noch mehr seht, dann dürft ihr euch gerne kostenlos bei uns melden unter der 0800 4x5 345.
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4: Für die einen ist er schon da, für die anderen dauert's noch ein bisschen. Feierabend, egal wo ihr gerade seid, schön, dass wir diesen Montagnachmittag zusammen verbringen. Ich bin Leslie Runde, hi.
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1: Mit Christian Böder, guten Tag. Kommt jetzt der große Arbeitskampf beim angeschlagenen Autobauer Volkswagen? Nach mehreren Betriebsversammlungen bei VW hat sich der niedersächsische IG Metall-Bezirksleiter enttäuscht geäußert und mit massiven Streiks gedroht. Hintergrund sind die massiven Sparpläne des Konzerns. Mehr dazu von Yannick Böke aus dem News-Team.
2: Weitere 50.000 Stellenstreichungen stehen im Raum. Konkrete Pläne ist Konzernchef Oliver Blume allerdings schuldig geblieben. Das stößt bei den Vertretern der Arbeitnehmer sauer auf. Von einem Desaster bei der Kommunikation hat heute der Bezirksleiter der IG Metall Grüger gesprochen. Insgesamt 4 Werke in Deutschland stehen auf der Kippe. Für viele Beschäftigte ist weiter unklar, ob sie nach 2030 weiter einen Job haben, so Grüger. Die Gewerkschaft hat zwar versprochen, konstruktiv mit dem Management zusammenzuarbeiten. Wenn der Vorstand aber sich weiter für die falsche Richtung entscheide, scheue man den Konflikt nicht. Und wenn der Vorstand die bestehenden Vereinbarungen wieder in Frage stellen wolle, wird der Werksboden an allen Standorten brennen, so Grüger. Bis Ende des Jahres gilt bei Volkswagen eine Friedenspflicht.
1: Und hier haben wir weitere Nachrichten in der Zusammenfassung. Bundesverkehrsminister Bilger will Tempo machen für den Praxiseinsatz für sogenanntes autonomes Fahren. Seine Behörde investiere dafür bis zu 14 Millionen Euro, vor allem in Vorhaben im öffentlichen Personennahverkehr und im Güterverkehr auf der Schiene, sagte er. Mit selbstfahrenden Zügen könne man den immer größeren Transportbedarf bei immer weniger Fahrpersonal begegnen, sagte er. Für die NRW-Bauern ist in diesem Jahr die Kartoffelernte mengenmäßig und auch qualitativ geringer ausgefallen als im Vorjahr. Damit werden die Kartoffeln wohl auch etwas teurer werden, wenn auch nicht viel, hieß es von der Landwirtschaftskammer NRW und Landwirtschaftsministerin Gorissen bei der Vorstellung der Erntebilanz. Grund für die Entwicklung sind demnach weniger Anbauflächen und die langen Trockenperioden. Die Getreideernte fiel dagegen solide aus. Griechenland will seine militärische Abwehr gegen Flugzeuge, Drohnen und Raketen stärken und hat dafür Israel hinzugezogen. Es geht um den Aufbau eines mehrschichtigen Luftverteidigungssystems. Beide Länder haben entsprechende Verträge unterzeichnet. Nach offiziellen Angaben ist es eines der größten Rüstungsexportabkommen für Israel. Kabeldiebe haben den Bahnverkehr zwischen Bochum und Essen über Stunden lahmgelegt. Das hat ein Sprecher der Bahn bestätigt. Laut Bundespolizei haben die Diebe rund 15 Meter Kupferkabel erbeutet. Dabei handelte es sich allerdings um Leitungen, die für einen sicheren Bahnbetrieb unerlässlich seien. Die Behebung des Schadens gestalte sich deshalb auch aufwendig, heißt es von der Bahn. An mehreren Stellen müssten die Kabel mit vielen Adern von Hand wieder miteinander verbunden werden. Die Bahn rechnet damit, dass erst im Laufe des Abends die Züge wieder normal fahren können. Bis dahin fahren teilweise nur Ersatzbusse. Das waren die Nachrichten mit Christian Böder.
3: Wir schauen aufs Wetter. Das hat heute einen kleinen Stimmungswechsel durchgemacht. Wir sind mit Sonne gestartet heute Morgen. Der Feierabend fällt wechselhaft und auch nass aus. Stellenweise kann es auch noch gewittern bei uns im Kreis. Aktuell messen wir noch 18 Grad. Und auch morgen früh können noch ein paar Regentropfen runterkommen. Es bleibt wechselhaft bei maximal 20 Grad. Mittwoch ähnliches Spiel. Neben Sonne kann auch mal ein Schauer durch unseren Kreis ziehen, ebenfalls bis zu 20 Grad. Kurzer Blick auf die Straßen. Hier ist der schnellste Verkehrs- und Blitzerservice für die Region. Es staut sich immer noch auf der A2 Dortmund Richtung Hannover. Zwischen Hamm und Oelde aktuell 9 Kilometer Stau. Hier müsst ihr circa eine Stunde mehr einplanen. Geblitzt wird in Drehn-Steinfurt auf der Konrad-Adenauer-Straße und Ortseingang West-Bevern auf der Längericher Straße. Wenn ihr noch mehr seht, dann meldet euch gerne kostenlos unter der 0800 4x5 345. Wie sieht's bei euch gerade so aus? Seid ihr schon auf dem Heimweg oder steckt ihr noch mitten im Nachmittag? Egal, wo ihr uns hört, ich bin jetzt noch genau eine Stunde für euch hier im Studio. Ich bin Leslie Runde. Hi.
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1: Wir sprechen heute mit Christian Freckmann von der Sparkasse Münsterland-Ost. Am Freitag haben wir noch neue Rückstände im DAX gesehen. Wie würden Sie das heutige Börsenfeeling in einem kurzen Satz zusammenfassen?
2: Der Markt startet heute etwas zurückhaltend. Nach den jüngsten Kampfhandlungen im Iran und den ersten Zinsspekulationen in den USA hat der DAX bis heute Nachmittag um rund 0,9% nachgegeben und liegt bei etwa 26.340 Punkten. Auch der Eurostoxx 50 ist leicht gefallen, während die Ölpreise kräftig nachgezogen sind.
1: Welche Themen treiben diese vorsichtige Stimmung und bauen Sie auf das allgemeine Bild auf?
2: Ja, drei zentrale Punkte prägen also das Bild. Erstens sorgen die neuen US-Militärschläge im Iran für Unsicherheit, wobei die meisten Anleger bislang nicht mit einer großflächigen Eskalation rechnen. Zweitens hat also der Ölpreis deutlich zugelegt. Das gibt den europäischen Ölwerten Auftrieb und lässt Energieaktien steigen. Und drittens treiben die jüngsten Äußerungen des US-Notenbankchefs die Zinsspekulationen an. Die Wahrscheinlichkeit einer Fed-Erhöhung im September ist deutlich gestiegen.
1: Welche konkreten Kursbewegungen fallen Ihnen heute besonders auf?
2: Auf der Aktienseite überrascht der Bauzulieferer Sto mit einem Plus von fast 5% und entkommt dem allgemeinen Abwärtstrend, während der Chip-Zulieferer Soitec in Paris um rund 4% zulegt. Zu den breiteren Tagesgewinnern zählen BASF und Zalando, beide mit ungefähr 2% im Plus. Und auf der Verlustseite hat heute Siemens Energy mit über 4% die rote Laterne.
1: Dankeschön, Christian Freckmann von der Sparkasse Münsterland-Ost.
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1: Ich bin Kerstin Menke-Möller. Schönen guten Tag. Der diesjährige Sommer ist wahrscheinlich der zweitwärmste, der jemals in Deutschland offiziell gemessen wurde. Das hat der Deutsche Wetterdienst nach einer vorläufigen Auswertung mitgeteilt. Volkswagen hat bei einer Betriebsversammlung in Hannover offengelassen, ob das Werk dort längerfristig erhalten bleibt. VW-Finanzvorstand Antlitz forderte, dass die Kosten gesenkt werden müssten. Und jetzt die Nachrichten für den Kreis Warendorf. Auch bei uns im Kreis sind die Schulen zum Teil stark sanierungsbedürftig. In Rinkerode wird die Grundschule noch bis 2029 saniert, im laufenden Betrieb. Und in vielen Schulen werden die Sommerferien für Sanierungsarbeiten genutzt. So sind zum Beispiel in Telgte zahlreiche kleinere Verschönerungen durchgeführt worden. Mehr dazu von Mike Mattes aus der Redaktion.
2: An der Marienschule sind mehrere Gebäudeteile abgerissen worden. Gegen Ende des Jahres soll der Neubau der Schule starten. An der Don Bosco-Schule gab es neuen Boden für die Mensa. An der Brüder-Grimm-Schule ist das Lehrerzimmer erweitert worden. Für die Sekundarschule laufen bereits seit vielen Jahren Sanierungsarbeiten in den Ferien. Diesmal sind mehrere Klassenzimmer neu gestaltet und aufbereitet worden. Für die Sommerbaustellen investiert die Stadt Hechte rund 250.000 Euro.
1: Die Polizei im Kreis Warendorf hatte am Wochenende alle Hände voll zu tun. Einen massiveren Einsatz gab es auf der Veranstaltung Besen bebt in Ennigerloh. Aber auch in Drenn-Steinfurt war was los. Auf dem Marktplatz hatte Samstagabend ein Mann mehrere Jugendliche bedroht. Mehr Infos dazu hat Lisa-Marie Hessler aus der Redaktion.
3: Unter einem Unterstand machte der Mann aus Wuppertal Feuer und schrie dabei herum. Die Jugendlichen forderten ihn auf, leiser zu sein. Daraufhin lief er auf die jungen Drenn-Steinfurter und Sendenhorster zu. Der Mann hatte eine zerschlagene Flasche in der Hand und drohte der Gruppe damit. Dazu rief er mehrfach etwas in einer fremden Sprache. Das machte den Jugendlichen Angst. Sie liefen vor ihm davon und informierten die Polizei. Die nahm seine Personalien auf und ließ ihn dann gehen.
1: Der Wuppertaler übernachtete anschließend in einer leerstehenden Wohnung an der Eigenbeckerstraße in Drenn-Steinfurt. Eine Frau entdeckte ihn dort. Die Polizei nahm den 40-Jährigen daraufhin in Gewahrsam. Jetzt laufen Ermittlungsverfahren gegen ihn. In Oelde ist eine Seniorin in ihrer eigenen Wohnung beklaut worden. Ein Mann hatte an der Tür des Hauses am Sertürner Weg geklingelt und sich als Elektriker ausgegeben, teilte die Polizei heute mit. Er behauptete, er müsse den Heizungszähler ablesen und drückte die Frau zur Seite. Sie wollte Hilfe holen, wurde aber daran gehindert. Der Mann stahl eine Kassette mit Schmuck und flüchtete anschließend. Der Dieb arabischen Typs soll zwischen 30 und 35 Jahre alt sein und 1,75 Meter bis 1,80 Meter groß. Er trug dunkle Kleidung und eine Lesebrille. Die Polizei in Oelde bittet um Hinweise. 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
4: Wir schauen aufs Wetter und da starten wir wechselhaft mit Wolken, Wind und Regen in den Feierabend. Später kann sich tatsächlich auch noch mal kurz die Sonne blicken lassen bei uns im Kreis. Aktuell messen wir noch 17 Grad. Die nächsten beiden Tage bleiben wechselhaft. Neben Sonne kann auch mal ein Schauer durch den Kreis ziehen. Die Temperaturen sehen identisch aus. Morgen 20 Grad, Mittwoch ebenfalls 20 Grad. Kurzer Blick auf die Straßen, hier ist der schnellste Verkehrs- und Blitzerservice für die Region. Es staut sich immer noch ordentlich auf der A2 Dortmund Richtung Hannover. Die ist zwischen Beckum und Oelde wegen eines Unfalls immer noch gesperrt. Aktuell 9 Kilometer Stau ab Beckum. Blitzer meldet ihr uns noch. Die stehen Ortseingang Westbevern auf der Längericher Straße und in Drenn-Steinfurt auf der Konrad-Adenauer Straße. Wenn ihr noch mehr seht, dann meldet euch gerne kostenlos unter der 0800 4x5 345.
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4: So, der Tag ist fast geschafft. Wir bringen euch jetzt ganz entspannt Richtung Feierabend. Ich bin Leslie Runde, hi.
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0: Es gibt so ein Plakat, das sieht man gerade immer öfter bei uns im Kreis. Unser großes, rotes Achtung-Kinder-Plakat.
1: Ich finde diese Aktion absolut gut und notwendig. Und manche Leute gehen ja so durchs Leben und haben gar nicht diese Termine im Blick. Und jetzt geht's wieder los mit den Kindern. Und darum ist es wichtig, dass sie darauf aufmerksam machen.
2: Sehr wichtig, weil man noch immer wieder hört, dass Unfälle im Bereich von Schule mit Schulkindern passieren.
3: Super, weil ich finde, je öfter das hängt und je mehr das hängt, desto besser fahren auch die Leute. Weil ich finde, die Autos werden schneller, die Leute werden ungeduldiger. Genau, die Kinder leiden darunter.
0: Passend zum Schulstart übermorgen wollen wir die Straßen bei uns im Kreis wieder sicherer machen. Und wenn ihr bei euch auch eine Straße habt, bei der ihr jedes Mal denkt, hier könnten die Autos echt mal einen Gang rausnehmen, dann könnt ihr euch gerne bei den Kundencentern der Stadtwerke Ostmünsterland kostenlos ein Plakat abholen. Und morgen bringen wir euch die Plakate auch wieder persönlich rum. Wir gehen mit unseren Plakaten auf Tour. Morgen kommen wir zu euch nach Beckum und Wadersloh. Die genauen Uhrzeiten verraten euch dann morgen früh Alisa und Sven in der Radio WRF Morning Show. Ich bin Leslie Runde, verabschiede mich jetzt und wünsche euch noch einen schönen restlichen Montagabend.

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1: Mit Christian Böder, guten Tag. Unterstützung bei Krankheit und im Alter. Das ist das Versprechen unserer Pflegekassen. Das Problem der Pflegeversicherung geht das Geld aus. Darauf macht der Spitzenverband der gesetzlichen Krankenkassen aufmerksam. Mittlerweile gäbe es Alarmstufe Rot, so der Verbandschef Blatt. Jannik Böke aus dem News-Team, eine Einschätzung, die mit Blick auf die aktuellen Zahlen durchaus nachvollziehbar ist.
2: Absolut. Allein in der ersten Jahreshälfte haben die Kassen einen Fehlbetrag von 770 Millionen Euro angehäuft. Wenn die Kosten weiter so steigen, würden im Oktober die Einnahmen nicht mehr reichen, um die Pflegeleistungen voll zu finanzieren, meint der GKV-Spitzenverband. Unterm Strich heißt das, für 2026 liegt das Defizit voraussichtlich bei 1,2 Milliarden Euro und die Zahl ist wegen eines Kredits vom Bund de facto geschönt. Ohne dieses Darlehen würde das Minus bei 4,4 Milliarden Euro liegen.
1: Wie kann es denn überhaupt passieren, dass die Pflegekassen so enorme rote Zahlen erwirtschaften?
2: Naja, eines der Probleme ist schlicht und einfach, dass wir im Schnitt immer älter werden und je älter wir werden, desto mehr Erkrankungen treten auf. Bei den Pflegekassen gibt es aber noch ein weiteres Problem. Vor knapp 10 Jahren hat der Bund die Kriterien für eine Pflegebedürftigkeit angepasst und der Verband sagt, dadurch gibt es mehr Menschen, die Anspruch auf Pflegeleistungen haben. Kurzfristig fordert der Verband deshalb finanzielle Unterstützung. Für den Herbst plant die Bundesregierung zudem eine Reform der Pflegeversicherung.
1: Vielen Dank, Jannik. Und hier haben wir weitere Nachrichten in der Zusammenfassung. Das Leben in Deutschland ist im August wieder etwas teurer geworden. Nach vorläufigen Berechnungen des Statistischen Bundesamtes lag die Inflationsrate bei 2,9%. Grund sind demnach die hohen und steigenden Energiepreise. Bei den Lebensmitteln hat sich im Vergleich zum Vormonat allerdings nur wenig getan. Nach der verheerenden Sturzflut im Himalaya ist die Zahl der Todesopfer weiter gestiegen. Laut Behördenangaben gibt es mittlerweile 955 Fälle, die Mehrheit davon in Nepal. Mittlerweile wurde dort auch die Zahl der Vermissten auf rund 3.925 nach unten korrigiert. Dazu kommen weitere knapp 550 Vermisste im benachbarten Tibet, das von China kontrolliert wird. Fußball-Superstar Lionel Messi hat seinen Rücktritt aus der argentinischen Nationalmannschaft erklärt. Der 39-Jährige verkündete seine Entscheidung via Social Media 6 Wochen nach der 0:1-Niederlage im WM-Endspiel gegen Spanien. Keine 24 Stunden nach den tödlichen Schüssen bei einem Techno-Rave im schweizerischen Kanton Aargau hat die Polizei einen Tatverdächtigen festgenommen. Es handle sich um einen 43-jährigen Schweizer, heißt es. Was sich genau abgespielt hat und was den Tatverdächtigen zu der Tat getrieben haben soll, wird derzeit ermittelt. In der Nacht zu Sonntag soll der 43-Jährige das Gelände eines Rennvereins betreten haben, auf dem zuvor eine Techno-Party mit über 3000 Menschen gelaufen war. Bis auf etwa 100 waren die meisten aber bereits abgereist. Der Mann soll dann mit 2 Waffen um sich geschossen haben. Eine 22-jährige Frau aus Italien starb. 5 weitere Menschen wurden verletzt. Mittlerweile seien alle Verletzten außer Lebensgefahr, hieß es von der Polizei. Das waren die Nachrichten mit Christian Böder.
3: Das Wetter am Dienstag zeigt sich abwechselnd bewölkt, sonnig mit ein paar Regentropfen, vor allem um den Nachmittag herum. Gegen Feierabend gibt es dann aber auch immer öfter Sonne für uns. Temperaturen maximal bei 20 Grad, das bleibt im Verlauf der Woche auch erstmal so. Wärmer wird es erst ums Wochenende rum, Samstag 25 Grad und Sonntag 24. Jetzt für euch der Radio WRF Verkehrsservice. Da solltet ihr überall ganz gut durchkommen heute Abend. Staus und Störungen habe ich nicht für euch. Alle Updates von unseren Straßen findet ihr aber auch online immer bei uns auf radiowrf.de oder in der kostenlosen Radio WRF App. Kommt gut durch! Es geht durch diesen Montagabend hier in der Spätschicht. Marlene bin ich, freue mich, dass wir das zusammen machen. Also lehnt euch zurück, fahrt den PC bei der Arbeit runter, macht euch im Auto schön Sitzheizung an. Wir machen uns hier eine gute Zeit zusammen mit den Hits. Einen schönen Feierabend wünsche ich euch.
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Ja, Leute, jetzt ist es soweit. Der Moment, auf den keiner Bock hat. Vor 10 Tagen kam die neue Staffel Outer Banks raus. Ich bin jetzt durch damit und jetzt kommt das klassische Post-Serien-Loch. Und das ist ja wirklich ein Scheißgefühl. Wenn man richtig tief in einer Serie drin war, die dann vorbei ist, also es fühlt sich an wie nach einer Trennung. Aber wir kommen da natürlich zusammen drüber hinweg. Zum Beispiel mit der neuen Serie Lanterns. Ist ein Mix aus Superhelden, Action und Krimi. Die Superhelden werden in der Serie zu Detektiven und wir begleiten Hal Jordan, der seinen neuen Schützling Jon Stewart ausbildet. Die beiden sollen die Erde beschützen und müssen einen Mord aufklären. Also es wird sogar richtig spannend. Oder, falls ihr eher so auf leichtere Unterhaltung steht, ist seit kurzem die Serie Alley Cats draußen. Ist eine animierte Serie, solltet ihr aber trotzdem ohne Kinder gucken. Der Humor ist ein bisschen schroffer, es wird viel geflucht. Geht da um Straßenkatzen, die einer anderen Katze helfen, ihr Zuhause wiederzufinden. Also so ein bisschen Findet Nemo gemischt mit Garfield. Ist absurd, aber trotzdem super lustig. Beides große Empfehlungen. Und noch mehr Film- und Serientipps findet ihr auch online bei uns im Streaming-Tipp. Also klickt euch da mal durch und dann macht euch einen gemütlichen Montagabend.

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1: Ich bin Kerstin Menke-Möller. Schönen guten Abend. Die A2 ist am Nachmittag zwischen Beckum und Oelde gesperrt worden, nach einem Unfall Fahrt Richtung Hannover. Die zuständige Polizei in Dortmund ging von einer mehrstündigen Sperrung aus. Der Unfall passierte etwa 50 Meter vor der A2-Ausfahrt Oelde. Zwei Autos und ein LKW waren darin verwickelt. Dabei wurde ein Mensch leicht verletzt. Zunächst wurde der Verkehr an der Unfallstelle vorbeigeleitet. Wegen auslaufender Betriebsstoffe und durch den einsetzenden Regen wurde es allerdings so glatt auf der Fahrbahn, dass sie gesperrt werden musste. Im Bereich Oelde staute sich der Verkehr daraufhin massiv. Auch bei uns im Kreis Warendorf sind die Schulen zum Teil stark sanierungsbedürftig und vieles wird in den Sommerferien erledigt, zum Beispiel in Telgte. An der Marienschule wurden in den Ferien mehrere Gebäudeteile abgerissen. Gegen Ende des Jahres soll dann der Neubau der Schule starten. An der Don Bosco Schule gab es neuen Boden für die Mensa. An der Brüder Grimm Schule wurde das Lehrerzimmer erweitert. An der Sekundarschule laufen bereits seit vielen Jahren Sanierungsarbeiten in den Ferien. Für die Sommerbaustellen investiert die Stadt rund 1,25 Millionen Euro. Selbsthilfegruppen im Kreis Warendorf laden zum Austausch ein. Anlass ist der Tag der Selbsthilfe am 16. September. Gemeinsam im Gespräch lautet das Motto. Angesprochen sind laut dem Spitzenverband der Freien Wohlfahrtspflege, dem paritätischen NRW, Betroffene, Angehörige, Interessierte und Vertreter von Selbsthilfegruppen. Mehr darüber weiß Matthias Träger aus der Redaktion.
2: Ob nach einer Krebsdiagnose bei chronischen Erkrankungen, Suchterkrankungen oder anderen belastenden Erfahrungen, der Austausch mit Menschen, die ähnliche Herausforderungen erleben, könne Mut machen und neue Perspektiven eröffnen, so die Selbsthilfe-Kontaktstelle im Kreis. Die Veranstaltung läuft am 16. September von 10 bis 12 Uhr in der Begegnungsstätte Freiraum an der Münsterstraße in Warendorf.
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3: Wir schauen rüber aufs Wetter für die Woche. Da geht's morgen mit einer dicken Wolkendecke rein bis 20 Grad. Ein bisschen nasser wird's, aber Sonne mischt da auch immer mal wieder mit. Mittwoch dann trockener und mehr Sonne, maximal 21. Und ab Donnerstag zieht sich dann wieder mehr zu bei uns. Da wird's grauer, regnerischer, aber zum Wochenende auch wieder wärmer. Jetzt für euch der Radio WRF Verkehrsservice. Da solltet ihr überall ganz gut durchkommen heute Abend. Staus und Störungen habe ich nicht für euch. Alle Updates von unseren Straßen findet ihr aber auch online immer bei uns auf radio-wrf.de oder in der kostenlosen Radio WRF App. Kommt gut durch!
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1: Things we lost in the fire von Bastille. Wir starten in die neue Woche mit ganz viel neuer Musik. Freitag gab es wie üblich zum You Music Friday neue Musik. Und ein absolutes Highlight ist das neue Album von ihm hier. Fever Dream heißt der Hit und ist auch mit drauf auf dem neuen Album von Alex Warren. Wild Child heißt das Album, ist seit Freitag draußen und ist richtig, richtig schön geworden. Viele emotionale Songs, viele positive Vibes, aber auch so ein bisschen Herzschmerz. Und ein ganz besonderes Feature ist auch mit dabei, das hat Alex Warren jetzt über Instagram verraten. Mit drauf ist nämlich ein Gitarrensolo von John Mayer, was dem verstorbenen Vater von Alex Warren gewidmet ist. Der war ein riesen John Mayer-Fan und deshalb hat Alex Warren im Titelsong Wild Child eine Sprachaufnahme von seinem Vater eingebunden, gefolgt von der Musik von John Mayer, also nochmal emotionaler. Mein persönliches Highlight auf dem Album ist aber der Hit Passenger. Hat viel Energie, ist perfekt für den Montagabend. Wir hören rein ins neue Album von Alex Warren, seit Freitag draußen.

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1: Mit Christian Böder, guten Abend. Die Pommes bei uns könnten schon bald teurer und kürzer werden, denn die extreme Trockenheit in diesem Sommer macht den Bauern in NRW, vor allem bei den Kartoffeln, zu schaffen. Menge und teilweise auch die Qualität sind nicht so wie gewohnt. NRW-Landwirtschaftsministerin Gorissen und die Landwirtschaftskammer rechnen deshalb mit leicht steigenden Preisen. José Nasjandi für uns im Landtagsstudio hat die Erntebilanz der NRW-Bauern verfolgt. José, wie ist denn die Lage insgesamt?
2: Ja, beim Getreide sind die Landwirte in NRW tatsächlich noch mit einem blauen Auge davongekommen. Der Winterweizen liegt im Durchschnitt trotz Hitze und Trockenheit. Anders sieht es bei den Kartoffeln, beim Mais und den Zuckerrüben aus. Hier werden deutliche Ertragseinbußen erwartet. Bei den Kartoffeln kommt noch dazu, es wurden weniger Flächen angebaut und das dürfte den Preis für Kartoffeln zumindest weiter nach oben treiben. Landwirtschaftsministerin Gorissen sagte hier in Düsseldorf aber, dass sie nicht glaubt, dass das für uns Verbraucher zum großen Problem wird.
3: Da wird sich, glaube ich, kein Verbraucher überheben beim Kartoffelpreis. Das würde mich zumindest wundern. Aber ich bin auch dankbar dafür, wenn die Landwirte mit den Kartoffeln auch wieder Geld verdienen können.
2: Wie viel die Kartoffeln am Ende tatsächlich kosten werden, das hängt auch vom Weltmarkt ab. Und für die Bauern bleibt die Lage angespannt. Dünger, Energie und Diesel sind teurer geworden. Gleichzeitig können sie ihre gestiegenen Kosten oft nicht über die Verkaufspreise ausgleichen. Das Land will deshalb stärker auf Bewässerung, robustere Pflanzensorten und künstliche Intelligenz setzen, damit die Ernten auch bei den Wetterextremen in Zukunft gesichert werden können.
1: Vielen Dank, José. Und hier haben wir weitere Nachrichten in der Zusammenfassung. Ab Oktober könnten der Pflegeversicherung die Mittel ausgehen, um alle Leistungen voll zu erstatten. Bis Jahresende fehlten schätzungsweise 500 Millionen Euro. Das meldet der Spitzenverband der gesetzlichen Kranken- und Pflegeversicherung GKV. Die Ausgaben in der Pflege stiegen inzwischen fast dreimal stärker als die Einnahmen, heißt es. Wenn sich junge Menschen online radikalisieren lassen, hängt das auch mit den Internetplattformen zusammen, die sie nutzen. Nach Angaben des Bundesamtes für Verfassungsschutz spielen neben psychologischen Faktoren auch Algorithmen von Plattformbetreibern eine Rolle, die verstärkt auf kontroverse Inhalte setzen. Nutzer werden zunächst mit scheinbar harmlosen Inhalten gelockt und dann in eine digitale Echokammer geführt, in der radikale Inhalte wiederholt und bestätigt werden. Fußball-Superstar Lionel Messi beendet seine Länderspielkarriere. Der 39-Jährige hat seinen Rücktritt aus der argentinischen Nationalmannschaft angekündigt. Das entsprechende Statement hatte Messi bereits zwei Tage nach der 0:1-Niederlage im WM-Finale gegen Spanien verfasst. Messi kann auf eine außergewöhnliche Karriere als Spieler in der argentinischen Nationalelf zurückschauen. Über 20 Jahre war er dabei, nahm an 6 Weltmeisterschaften teil, wurde mit seinen Teamkameraden 2022 Weltmeister und zweimal Vize-Weltmeister. Dazu gewann er zweimal die Copa America. Der achtmalige Weltfußballer wird nun nur noch in der Major League Soccer in den USA aktiv sein. Sein Vertrag bei Inter Miami ist noch bis Ende 2028 gültig. Das waren die Nachrichten mit Christian Böder.
4: Also eins steht fest, die Pflanzen lieben das Wetter diese Woche. Schön feuchte Luft, ein paar Schauer zwischendurch, aber auch einige sonnige Momente. Morgen bis 20 Grad, genauso am Mittwoch und Donnerstag. Ab Freitag wird es dann wieder etwas wärmer mit um die 25 Grad.
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4: Jetzt für euch der Radio WRF Verkehrsservice. Da solltet ihr überall ganz gut durchkommen heute Abend. Staus und Störungen habe ich nicht für euch. Alle Updates von unseren Straßen findet ihr aber auch online immer bei uns auf radiowrf.de oder in der kostenlosen Radio WRF App. Kommt gut durch! Und wie jeden Montagabend verbringen wir hier die Zeit zusammen in der Spätschicht. Jetzt noch bis 21 Uhr. Marlene bin ich. Schön, dass ihr auch mit am Start seid.
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Neues Jahr, neuer Rekord auf der Gamescom. Seit gestern ist die Gamescom 2026 vorbei. Die größte Online-Spielmesse Deutschlands. Und wieder einmal ist da eine ganze Menge los gewesen mit über 1600 Ausstellern. Auch so viele hat es noch nie gegeben. Seit Mittwoch konnten sich die über 300.000 Besucherinnen und Besucher verschiedene Spiele angucken, ausprobieren. Und ich bin da immer so ein bisschen neidisch, weil ich in diese Gamer-Welt irgendwie nie so richtig reingekommen bin. Und es ist ja aber voll das entspannende Hobby. Man ist einfach für ein paar Stunden ganz woanders. Ja, bei mir ist es leider nie über Sims hinausgegangen und das einzige Spiel, was ich wirklich täglich spiele, ist Wordle. Also dieses Spiel, wo man ein Wort aus 5 Buchstaben suchen muss und wenn man einen richtigen Buchstaben hat, dann wird das Feld grün und wenn der Buchstabe drin ist, aber an der falschen Stelle, dann ist er gelb. Und dieses Spiel findet ihr übrigens online auch bei uns auf der Homepage. Da könnt ihr jeden Tag ein neues Wordle machen, also checkt das gerne mal ab.

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1: Ich bin Kerstin Menke-Möller. Schönen guten Abend. Die A2 ist am Nachmittag zwischen Beckum und Oelde gesperrt worden, nach einem Unfall Fahrt Richtung Hannover. Die zuständige Polizei in Dortmund ging von einer mehrstündigen Sperrung aus. Der Unfall passierte etwa 50 Meter vor der A2-Ausfahrt Oelde. Zwei Autos und ein LKW waren darin verwickelt. Dabei wurde ein Mensch leicht verletzt. Zunächst wurde der Verkehr an der Unfallstelle vorbeigeleitet. Wegen auslaufender Betriebsstoffe und durch den einsetzenden Regen wurde es allerdings so glatt auf der Fahrbahn, dass sie gesperrt werden musste. Im Bereich Oelde staute sich der Verkehr daraufhin massiv. Auch bei uns im Kreis Warendorf sind die Schulen zum Teil stark sanierungsbedürftig und vieles wird in den Sommerferien erledigt, zum Beispiel in Telgte. An der Marienschule wurden in den Ferien mehrere Gebäudeteile abgerissen. Gegen Ende des Jahres soll dann der Neubau der Schule starten. An der Don Bosco-Schule gab es neuen Boden für die Mensa. An der Brüder-Grimm-Schule wurde das Lehrerzimmer erweitert. An der Sekundarschule laufen bereits seit vielen Jahren Sanierungsarbeiten in den Ferien. Für die Sommerbaustellen investiert die Stadt rund 1,25 Millionen Euro. Selbsthilfegruppen im Kreis Warendorf laden zum Austausch ein. Anlass ist der Tag der Selbsthilfe am 16. September. Gemeinsam im Gespräch lautet das Motto. Angesprochen sind laut dem Spitzenverband der Freien Wohlfahrtspflege, dem paritätischen NRW, Betroffene, Angehörige, Interessierte und Vertreter von Selbsthilfegruppen. Mehr darüber weiß Matthias Träger aus der Redaktion.
2: Ob nach einer Krebsdiagnose bei chronischen Erkrankungen, Suchterkrankungen oder anderen belastenden Erfahrungen, der Austausch mit Menschen, die ähnliche Herausforderungen erleben, könne Mut machen und neue Perspektiven eröffnen, so die Selbsthilfe-Kontaktstelle im Kreis. Die Veranstaltung läuft am 16. September von 10 bis 12 Uhr in der Begegnungsstätte Freiraum an der Münsterstraße in Warendorf.
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3: Das Wetter am Dienstag zeigt sich abwechselnd bewölkt, sonnig mit ein paar Regentropfen, vor allem um den Nachmittag herum. Gegen Feierabend gibt's dann aber auch immer öfter Sonne für uns. Temperaturen maximal bei 20 Grad, das bleibt im Verlauf der Woche auch erstmal so. Wärmer wird's erst ums Wochenende rum, Samstag 25 Grad und Sonntag 24. Jetzt für euch der Radio WRF Verkehrsservice. Da solltet ihr überall ganz gut durchkommen heute Abend. Staus und Störungen habe ich nicht für euch. Alle Updates von unseren Straßen findet ihr aber auch online immer bei uns auf radio-wrf.de oder in der kostenlosen Radio WRF App. Kommt gut durch! Es geht durch diesen Montagabend hier in der Spätschicht. Marlene bin ich, freue mich, dass wir das zusammen machen. Also lehnt euch zurück, fahrt den PC bei der Arbeit runter, macht euch im Auto schön Sitzheizung an. Wir machen uns hier eine gute Zeit zusammen mit den Hits. Einen schönen Feierabend wünsche ich euch.
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0: 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Ein Hit, den ihr da garantiert hören werdet, ist ihr neuester Hit Nur nach vorn. Jetzt hier für euch in der Spätschicht.
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1: Ich bin Thomas Bleskin. Die Inflation in Deutschland ist im August auf 2,9% gestiegen. Nach vorläufigen Zahlen des Statistischen Bundesamts waren vor allem höhere Energiepreise dafür verantwortlich. Tanken und Heizen kosteten im Schnitt gut 10% mehr als ein Jahr zuvor. Lebensmittel verteuerten sich dagegen kaum. Die Bundesbank hält in den kommenden Monaten einen weiteren Anstieg der Teuerung für möglich. Die Finanznöte der Pflegeversicherung spitzen sich angesichts stark steigender Ausgaben weiter zu. In der ersten Hälfte des Jahres summierte sich das Defizit auf 770 Millionen Euro, wie der Spitzenverband der gesetzlichen Krankenkassen mitteilte, der auch die Pflegekassen vertritt.
2: Die Ausgaben seien im Moment dreimal so hoch wie die Einnahmen, sagt der GKV-Chef. Das könne und werde auf Dauer so nicht funktionieren. Schon für Oktober rechnen die Pflegekassen damit, dass das Geld nicht mehr reicht, um die Pflegeleistungen voll zu finanzieren. Das Ende der Fahnenstange ist erreicht, sagte Blatt. Hauptgrund sei die steigende Zahl an Menschen, die Leistungen zur Pflegeversicherung bekommen. Inzwischen seien das fast 6 Millionen Personen. Der Verband fordert die Politik auf, schnell zu handeln, damit die Pflege nicht selbst zum kompletten Pflegefall wird. Diana Kramer, Nachrichtenredaktion.
1: Je nach Alter und Region gibt es in Deutschland eine unterschiedliche Geschlechterverteilung. Das geht aus Daten des Statistischen Bundesamts in Wiesbaden hervor.
3: Insgesamt gesehen leben hierzulande etwas mehr Frauen. Laut Statistik kommen bundesweit 1027 Frauen auf 1000 Männer. Die sind wiederum in den jüngeren Altersgruppen in der Überzahl, während es bei den Älteren, also ab 50, mehr Frauen gibt. Laut Experten ist das auf eine höhere Lebenserwartung von Frauen zurückzuführen. Gleichzeitig gibt es bei älteren Männern eine höhere Abwanderung. Am größten ist der Unterschied in der Geschlechterverteilung übrigens in Schleswig-Holstein. Am ausgeglichensten ist das Verhältnis in Baden-Württemberg. Katrin Müller, Nachrichtenredaktion.
1: Der Sommer in diesem Jahr ist nach einer vorläufigen Auswertung der zweitwärmste, der in Deutschland jemals offiziell gemessen wurde. Das teilte der Deutsche Wetterdienst mit. Das voraussichtliche Temperaturmittel lag demnach bei 19,6 Grad. Beispiellos war 2026 die Häufigkeit der Hitze. Im Deutschlandmittel seien rund 22 heiße Tage mit mindestens 30 Grad und etwa 5 sehr heiße Tage mit mindestens 35 Grad ermittelt worden. Und das waren die Nachrichten mit Thomas Bleskin.
4: Wir schauen rüber aufs Wetter für die Woche. Da geht's morgen mit einer dicken Wolkendecke rein bis 20 Grad. Ein bisschen nasser wird's, aber Sonne mischt da auch immer mal wieder mit. Mittwoch dann trockener und mehr Sonne, maximal 21. Und ab Donnerstag zieht sich dann wieder mehr zu bei uns. Da wird's grauer, regnerischer, aber zum Wochenende auch wieder wärmer.
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4: Jetzt für euch der Radio WRF Verkehrsservice. Da solltet ihr überall ganz gut durchkommen heute Abend. Staus und Störungen habe ich nicht für euch. Alle Updates von unseren Straßen findet ihr aber auch online immer bei uns auf radiowrf.de oder in der kostenlosen Radio WRF App. Kommt gut durch. 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

0: Take It Slow von Robin Schulz im besten Mix. Der gleich um halb ist wieder soweit. Da bekommt ihr die wichtigsten Infos von hier in den News. Vorher gibt's aber nochmal eine ordentliche Portion Promi-News und Klatsch vom hauseigenen Experten Atze Schröder.
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2: Ja, nee, ist klar.
3: Veronika Ferres und Carsten Maschmeyer haben sich getrennt. Es war doch alles gut so. Die Ferres war versorgt und glücklich in Hannover und ist uns wenig bis gar nicht mehr auf die Nerven gegangen. Ja, und der Maschmeyer hat ein bisschen in der Höhle des Löwen rumgemöpselt. Das konnte doch alles gerne so bleiben. Jetzt geht die ganze Ochsentour wieder los. Ja, was denn? Die Bunte und die Bild haben schon den Anfang gemacht. Lanz ist der Nächste, der die beiden in die Sendung zehrt. Dann Riverboat, Inas Nacht, Dschungelcamp. Und am Ende kann ich nicht mal mehr in Ruhe prominent getrennt gucken, ohne die beiden Grinsekatzen zu sehen. Unsere Oma hat immer gesagt, die Ferres, die habe ich immer gern gesehen. Ja, ich auch. Vor allem 1994 in Tom Gerhards ersten Film, Voll normal. Da hat die mir gut gefallen, als Tommys Schwester, dat Kahnen. Schön assi damals. Bah. Ja, der Löwe und das Supervibe. Ein Traumpaar. Ach nee, jetzt nicht mehr. Schade eigentlich. Bah.

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1: Ich bin Kerstin Menke-Möller. Schönen guten Abend. Die A2 ist am Nachmittag zwischen Beckum und Oelde gesperrt worden, nach einem Unfall Fahrtrichtung Hannover. Die zuständige Polizei in Dortmund ging von einer mehrstündigen Sperrung aus. Der Unfall passierte etwa 50 Meter vor der A2-Ausfahrt Oelde. Zwei Autos und ein LKW waren darin verwickelt. Dabei wurde ein Mensch leicht verletzt. Zunächst wurde der Verkehr an der Unfallstelle vorbeigeleitet. Wegen auslaufender Betriebsstoffe und durch den einsetzenden Regen wurde es allerdings so glatt auf der Fahrbahn, dass sie gesperrt werden musste. Im Bereich Oelde staute sich der Verkehr daraufhin massiv. Auch bei uns im Kreis Warendorf sind die Schulen zum Teil stark sanierungsbedürftig und vieles wird in den Sommerferien erledigt, zum Beispiel in Telgte. An der Marienschule wurden in den Ferien mehrere Gebäudeteile abgerissen. Gegen Ende des Jahres soll dann der Neubau der Schule starten. An der Don Bosco-Schule gab es neuen Boden für die Mensa. An der Brüder-Grimm-Schule wurde das Lehrerzimmer erweitert. An der Sekundarschule laufen bereits seit vielen Jahren Sanierungsarbeiten in den Ferien. Für die Sommerbaustellen investiert die Stadt Telgte rund 250.000 Euro. Selbsthilfegruppen im Kreis Warendorf laden zum Austausch ein. Anlass ist der Tag der Selbsthilfe am 16. September. Gemeinsam im Gespräch lautet das Motto. Angesprochen sind laut dem Spitzenverband der Freien Wohlfahrtspflege, dem paritätischen NRW, Betroffene, Angehörige, Interessierte und Vertreter von Selbsthilfegruppen. Mehr darüber weiß Matthias Träger aus der Redaktion.
2: Ob nach einer Krebsdiagnose bei chronischen Erkrankungen, Suchterkrankungen oder anderen belastenden Erfahrungen, der Austausch mit Menschen, die ähnliche Herausforderungen erleben, könne Mut machen und neue Perspektiven eröffnen, so die Selbsthilfe-Kontaktstelle im Kreis. Die Veranstaltung läuft am 16. September von 10 bis 12 Uhr in der Begegnungsstätte Freiraum an der Münsterstraße in Warendorf.
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3: Also eins steht fest, die Pflanzen lieben das Wetter. Diese Woche schön feuchte Luft, ein paar Schauer zwischendurch, aber auch einige sonnige Momente. Morgen bis 20 Grad, genauso am Mittwoch und Donnerstag. Ab Freitag wird es dann wieder etwas wärmer mit um die 25 Grad. Jetzt für euch der Radio WRF Verkehrsservice. Da solltet ihr überall ganz gut durchkommen heute Abend. Staus und Störungen habe ich nicht für euch. Alle Updates von unseren Straßen findet ihr aber auch online immer bei uns auf radio-wrf.de oder in der kostenlosen Radio WRF App. Kommt gut durch! Und wie jeden Montagabend verbringen wir hier die Zeit zusammen in der Spätschicht. Jetzt noch bis 21 Uhr. Marlene bin ich. Schön, dass ihr auch mit am Start seid.
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Ja, Leute, jetzt ist es soweit. Der Moment, auf den keiner Bock hat. Vor 10 Tagen kam die neue Staffel Outer Banks raus. Ich bin jetzt durch damit und jetzt kommt das klassische Post-Serien-Loch. Und das ist ja wirklich ein Scheißgefühl. Wenn man richtig tief in einer Serie drin war, die dann vorbei ist, also es fühlt sich an wie nach einer Trennung. Aber wir kommen da natürlich zusammen drüber hinweg. Zum Beispiel mit der neuen Serie Lanterns. Ist ein Mix aus Superhelden, Action und Krimi. Die Superhelden werden in der Serie zu Detektiven und wir begleiten Hal Jordan, der seinen neuen Schützling Jon Stewart ausbildet. Die beiden sollen die Erde beschützen und müssen einen Mord aufklären. Also es wird sogar richtig spannend. Oder, falls ihr eher so auf leichtere Unterhaltung steht, ist seit kurzem die Serie Alley Cats draußen. Ist eine animierte Serie, solltet ihr aber trotzdem ohne Kinder gucken. Der Humor ist ein bisschen schroffer, es wird viel geflucht. Geht da um Straßenkatzen, die einer anderen Katze helfen, ihr Zuhause wiederzufinden. Also so ein bisschen Findet Nemo gemischt mit Garfield. Ist absurd, aber trotzdem super lustig. Beides große Empfehlungen. Und noch mehr Film- und Serientipps findet ihr auch online bei uns im Streaming-Tipp. Also klickt euch da mal durch und dann macht euch einen gemütlichen Montagabend.

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1: Ich bin Thomas Bleskin. Die Inflation in Deutschland ist im August auf 2,9% gestiegen. Nach vorläufigen Zahlen des Statistischen Bundesamts waren vor allem höhere Energiepreise dafür verantwortlich.
2: Benzin, Diesel und Heizöl sind nach wie vor die Preistreiber, sagt Inflationsexpertin Silke Tober. Denn nachdem der Tankrabatt Ende Juni ausgelaufen war, waren die Preise schon spürbar gestiegen. Und im August ging es dann weiter rauf. Noch stärker als jetzt hatten die Verbraucherpreise zuletzt im Dezember 2023 angezogen. Tanken und Heizen kosteten im August über 10% mehr als vor einem Jahr. Wenigstens sind aber die Lebensmittelpreise einigermaßen stabil geblieben. Thomas Thonfeld, Nachrichtenredaktion.
1: Bundeskanzler Friedrich Merz ist bei einem Wahlkampfbesuch in Kühlungsborn teils ausgepfiffen und beschimpft worden. Einige Menschen riefen unter anderem Rücktritt und bezeichneten den CDU-Politiker als Kriegstreiber. Aus dem Publikum gab es zugleich Widerspruch gegen die lautstarken Proteste. Knapp eine Woche vor der Landtagswahl in Sachsen-Anhalt unterstützt Merz heute auch den dortigen Wahlkampf von CDU-Ministerpräsident Sven Schulze.
3: Merz auf dem Marktplatz wird es nicht geben. Der Kanzler trifft stattdessen Politiker und natürlich Ministerpräsident Schulze. Der ist als Wahlkämpfer bisher auf Distanz gegangen zu Berlin, auch beim Thema Rente mit 63. Der Kanzler will sie abschaffen, Schulze dagegen nicht. Er signalisiert aber nun Kompromissbereitschaft, will sich aber nicht verbiegen. Laut Umfragen liegt die CDU in Sachsen-Anhalt klar hinter der AfD. Claudia Wächter, Nachrichtenredaktion.
1: Der diesjährige Sommer ist nach einer vorläufigen Auswertung der zweitwärmste, der in Deutschland jemals offiziell gemessen wurde. Das teilte der Deutsche Wetterdienst mit. Etwas wärmer war demnach nur der Jahrhundertsommer 2003. Für die KI-Anwendung ChatGPT, das Online-Forum Reddit und die Spieleplattform Roblox gelten künftig strengere Vorgaben der Europäischen Union. Alle drei Angebote haben die Schwelle von monatlich 45 Millionen Nutzern überschritten und fallen damit unter zusätzliche Regeln des Digital Services Act. Dabei geht es unter anderem um Kinder- und Jugendschutz sowie den Umgang mit rechtswidrigen Inhalten. Die Unternehmen haben 4 Monate Zeit, sich auf die Vorgaben einzustellen. Und das waren die Nachrichten mit Thomas Bleskin.
0: Das Wetter.
4: Wir gehen mit 15 bis 10 Grad durch die Nacht. Die Gewitter und stürmischen Böen, die werden weniger, auch der Regen lässt nach. Morgen gibt es einen Mix aus vielen Wolken, aber auch etwas Sonne, Höchstwert 23 Grad. Hier und da kann trotzdem auch ein kurzer Regenschauer runterkommen. Für Mittwoch ist keine Wetteränderung in Sicht.
0: NRW Verkehr.
4: Aktuell gibt es 2 Autobahnsperrungen. A42 Kamp-Lindfort Richtung Dortmund zwischen Herne-Börnig und Kastrop-Rauxel-Bladenhorst ist ein Rettungshubschrauber im Einsatz. Da gibt es die erste Autobahnsperrung. Es gibt 1 Kilometer Stau und 10 Minuten Zeitverlust. Die zweite Sperrung ist auf der A44 Düsseldorf-Mönchengladbach zwischen dem Rastplatz Hoxhöfe und Krefeld-Forstwald. Und dann gibt es noch einen Stau auf der A4 Köln-Aachen zwischen Köln-Klettenberg und dem Kreuz Köln-West. Der ist 1 Kilometer lang. Zeitverlust hier 1/4 Stunde. Langsam war es das mit dem Sommer. Morgen ist meteorologischer Herbstanfang, aber was interessiert uns morgen? Wir freuen uns einfach, dass heute noch Sommer ist, offiziell jedenfalls. Patrick Rickert hier, schönen Abend.
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0: Intermesse Düsseldorf tummelt sich gerade alles und jeder, der gerne draußen Urlaub macht, der Caravansalon hat seit Freitag wieder auf.
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2: Also ich war jetzt auf der Caravanmesse. Ich kann die allerdings nicht empfehlen. Ich musste mal, aber die Spülung in den ganzen Toilettenwagen, die hat gar nicht funktioniert. Es ist ja schon der Wahnsinn, weil irgendwie dachte ich zwischendurch, bin ich auf einem Boot und die haben einfach Räder an die ganzen Yachten drangezimmert? Weil anders kann ich mir die Preise nicht erklären. Wohnwagen, das war doch mal Urlaub für den kleinen Mann. Aber der kleine Mann, der braucht heute dicke Taschen oder besser noch ein ganzes Bitcoin-Imperium, um sich das leisten zu können. Das sind mobile Luxus-Bungalows. Jede Wand ausziehbar, voll ausgestattete Küchen von Spülmaschinen bis Thermomix, alles drin. Porta-Potti, das ist auch Geschichte. Wo du früher noch einen Eimer mit Deckel aus einer Klappe im Schrank gezogen hast, wenn es am Hinterausgang geklingelt hat. Hast du jetzt gefließte Bäder mit Verschweißtoilette? Ja, die verpacken dein Geschäft noch hübsch mit Schleifchen drumherum. Ich frage mich ja, ob man die Weihnachtsgeschenke da auch reinlegen kann. Das wäre praktisch. Und immer dran denken, bei Camping ja brauchst du nicht viel. Weil du ja schon immer alles mitschleppst.
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wir machen uns einen lockeren Montagabend. Das Schlimmste ist ja geschafft, ne? Erstmal den Wochenstart überstehen, dann geht's ja meistens. Und dazu spiele ich uns Glasperlenspiel. Geiles Leben. Patrick Rickert hier. Guten Abend.

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0: 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Schönen Montagabend. Zweimal noch schlafen, dann geht die Schule wieder los am Mittwoch. Und viele Schüler fürchten sich nicht mehr nur vor schlechten Noten, sondern auch vor der zunehmenden Gewalt in den Schulen. Denn die Zahl polizeilich erfasster Gewalttaten an den Schulen in Nordrhein-Westfalen ist gestiegen, dramatisch gestiegen. Seit 2022 nämlich um über 50%. Auch Lehrerinnen und Lehrer sind immer häufiger Ziel von gewalttätigen Attacken. Thorsten Ortmann über den Tatort Schule.
1: Die Zündschnur auf NRWs Schulhöfen ist mittlerweile ziemlich kurz. Auch Lehrkräfte sind zunehmend betroffen. Allein 2024 gab es 837 Angriffe gegen sie. Das sind 33% mehr als im Vorjahr. Andreas Bartsch, Präsident des NRW-Lehrerverbands.
2: 193 Messerattacken im letzten Jahr. Wir haben das Problem mit dem Islamismus, dass Islamschüler entsprechenden Druck auf die anderen Schüler ausüben. Wir haben mittlerweile Zahlen über ausgeuferten Rechtsextremismus an den Schulen.
1: Die Gründe sind vielfältig. Nachwirkungen der Pandemie, Gewalterfahrungen zu Hause, Sprachbarrieren, politische und ethnische Konflikte und immer weniger Wertevermittlung.
2: Wir erklären uns das auch damit, dass Werteerziehung in den Familien nicht mehr so stattfindet, wie wir uns das eigentlich vorstellen. Auch weniger entwickelter oder ausgeprägter Respekt vor Lehrpersonen.
1: Wissenschaftler haben noch eine andere Tatwaffe entdeckt, das Smartphone. Immer häufiger teilen Schüler Gewaltvideos in sozialen Netzwerken und sorgen so für eine Eskalation auf den Schulhöfen, sagt der Psychologe Sebastian Bartoschek.
3: Alles, was starke Emotionen auslöst, das ist geeignet, Likes zu generieren. Und dementsprechend geben eben auch Gewaltvideos Klicks.
1: Aber wo ist der Ausweg? Die Landesregierung reagiert mit einem Leitfaden für Lehrkräfte. Es gibt mehr Geld für Sozialarbeiter in den Schulen und an 20 Projektschulen. In NRW schaut sogar die Polizei regelmäßig zum Gespräch vorbei. Für Innenminister Reul ein Versuch, den Tatort Schule zumindest etwas zu entschärfen.
4: Da traut sich vielleicht jemand mal zu sagen, dass er da ein Netz von irgendjemandem immer angedickert wird. Der geht nicht zur Polizeiwache, sondern vielleicht dann, wenn er den Polizisten zufällig auf der Straße, auf dem Schulhof trifft, redet er. Und dann kann ihm geholfen werden.
0: Ja, aber das gibt es eben nur an 20 Schulen in Nordrhein-Westfalen. Ob dieses Projekt ausgeweitet wird, das soll bis Ende des Jahres entschieden werden.

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1: Ich bin Ursula Winkler. Bei seinem ersten Wahlkampfauftritt in Ostdeutschland ist Bundeskanzler Merz teils ausgepfiffen und beschimpft worden. Auf der Strandpromenade des Ostseebads Kühlungsborn in Mecklenburg-Vorpommern bezeichneten einige Passanten Merz als Kriegstreiber, Pinocchio oder skandierten Rücktritt. Dabei erhielten sie aber auch Widerspruch aus dem Publikum.
2: Der Widerspruch gegen die Schreienden kam von Menschen, die an den Anstand der lautstarken Merz-Gegner appellierten. Angesichts der schlechten Wahlumfragen aus Sicht der CDU und auch seiner persönlichen schlechten Beliebtheitswerte kommen die Pfiffe und Beleidigungen für Kanzler Merz nicht überraschend. Merz absolviert bisher auch eher kleinere Auftritte im Osten. Wohl auch, weil größere Auftritte den Spitzenkandidaten seiner Partei gar nicht so recht wären. Die CDU-Kandidaten distanzieren sich in ihrem Wahlkampf teilweise demonstrativ von der Berliner Regierungspolitik. Ronny Tochau, Berlin.
1: Die Inflation in Deutschland ist im August auf 2,9% gestiegen. Nach vorläufigen Zahlen des Statistischen Bundesamts waren vor allem höhere Energiepreise dafür verantwortlich. Tanken und Heizen kosteten im Schnitt gut 10% mehr als ein Jahr zuvor. Lebensmittel verteuerten sich dagegen kaum. Die Bundesbank hält in den kommenden Monaten einen weiteren Anstieg der Teuerung für möglich. Backofentemperaturen, brennende Wälder und ausgetrocknete Flüsse. Der diesjährige Sommer ist nach einer vorläufigen Auswertung der zweitwärmste, der in Deutschland jemals offiziell gemessen wurde. Das teilte der Deutsche Wetterdienst mit. Etwas wärmer war nur der Jahrhundertsommer 2003.
3: So viele heiße Sommertage bei uns gab's noch nie, also Tage mit 30 Grad und mehr. Selbst viele Nächte waren tropisch. Am wärmsten war's im Saarland. Es war ein Extremsommer mit tausenden Hitzetoten. Wälder brannten, Flüsse und Böden trockneten aus. Und das ist nicht nur Wetter. Solch eine Hitzewelle, sagen die Experten, wäre ohne den Klimawandel statistisch unmöglich gewesen. Claudia Wächter, Nachrichtenredaktion.
1: Fußballstar Lionel Messi beendet seine Karriere in der argentinischen Nationalmannschaft. Er erklärte, die Entscheidung falle ihm sehr schwer, aber die Zeit dafür sei gekommen. Messi bestritt insgesamt 207 Länderspiele und erzielte dabei 125 Tore. Sein größter Erfolg mit Argentinien war der Gewinn der Weltmeisterschaft 2022. Und das waren die Nachrichten mit Ursula Winkler.
4: Das Wetter.
5: Heute Abend und heute Nacht gehen die Temperaturen runter auf 15 bis 10 Grad. Die Nacht ist dann auch meistens trocken. Morgen halten sich die Wolken hartnäckig. Manchmal lockert es zwar auf, trotzdem sind einzelne Regenschauer nicht ausgeschlossen. Dazu bis 23 Grad. Mittwoch bleibt es dabei, keine Wetteränderung.
4: NRW Verkehr.
5: Es gibt eine Autobahnsperrung auf der A44 Düsseldorf Richtung Mönchengladbach zwischen dem Rastplatz Hoxhöfe und Krefeld-Forstwald. Da gibt es 10 Minuten Zeitverlust aktuell nach einem Unfall. Und es gibt noch einen Stau auf der A4 Köln Richtung Aachen zwischen Köln-Klettenberg und dem Kreuz Köln-West. 1 Kilometer ist er lang. Zeitverlust hier 20 Minuten. Morgen meteorologischer Herbstanfang, aber eben erst morgen, das ist uns heute völlig egal. Da feiern wir die letzten Sommerstunden, wobei Stunden sind es ja nicht mal mehr, ist ja schon 22 Uhr durch. Knappe 2 Stündchen, noch Sommer und da spiele ich uns gleich Loi mit David Pinti Puentes, Golden Summer. Ich bin Patrick Rickert, schönen Abend.
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0: Charlie Hamberstone und To Love Somebody. Willkommen im noch Sommer. Ja, aber nur noch heute. Morgen, da stellen die Meteorologen offiziell auf Herbst um. Und bei den Temperaturen, ja, da fühlt sich eine Tierart ganz besonders wohl bei uns. Vor allem bei uns in der Wohnung. Die Spinne. Zwischen August und Oktober ist ihre Hochsaison. Annabelle Giesbert aus der Redaktion. Warum haben so viele Menschen eigentlich Angst vor Spinnen?
1: Ja, lange gab es darauf keine Antwort. Inzwischen gilt aber als bewiesen, die Angst vor Spinnen ist tatsächlich angeboren. Also schon 6 Monate alte Babys nehmen Spinnen quasi als Objekte wahr und reagieren dann mit einer Stressreaktion darauf. Also die Pupillen werden ganz groß. Und dabei gibt es in Deutschland eigentlich kaum Spinnen, die für uns wirklich gefährlich werden können.
0: Also die Angst ist meistens unbegründet. Aber Spinnen haben ja auch Vorteile.
1: Auf jeden Fall. Also Spinnen sind wichtig für die Natur und unser Ökosystem. Sie verhindern zum Beispiel, dass sich Insekten endlos vermehren. Fressen beispielsweise Mücken, Fliegen und Blattläuse. Und wenn Spinnen verschwinden, dann ist das immer ein schlechtes Zeichen. Dann stimmt wirklich was mit der Umwelt nicht. Und ihre Fäden sind sehr nützlich. Seit vergangenem Jahr gibt es sogar eine spezielle Outdoor-Jacke. Sie ist das erste serienmäßig hergestellte Kleidungsstück aus synthetischer Spinnenseide. Der Stoff ist eben sehr leicht und trotzdem robust.
0: Aber was wäre denn jetzt der richtige Umgang mit Spinnen, wenn ich eine oder auch ein paar im Haus habe?
1: Wer keine Angst hat, kann die Spinne einfach im Keller lassen. Da hält sie dann andere Mücken und Insekten in Schach. Weggesaugt werden sollte sie aber auf gar keinen Fall, weil im Staubsauger prallt sie natürlich mit hoher Geschwindigkeit dann gegen die Wände. Und das überlebt die Spinne meistens nicht. Also wer Angst hat und sich wirklich unwohl fühlt, kann einfach einen Becher und ein Stück Papier nehmen, den Becher vorsichtig über die Spinne stülpen, dann das Papier langsam zwischen Becher und Wand schieben. Und sobald die Spinne dann vollständig im Becher ist, kann man sie nach draußen bringen und im Grünen aussetzen.
0: Annabelle, danke schön. Ich bin ja einfach nur froh, dass wir jetzt nicht Eye of the Spider spielen.
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Der Wochenstart ist geschafft, den Montag können wir abhaken und den lassen wir ganz entspannt ausklingen, gleich mit einem 80er von Foreigner, I Wanna Know What Love Is. Wir starten aber mit Leonie und Don't Worry, schönen Abend euch. Ich bin Patrick Rickert, schön, dass ihr dabei seid.

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0: Ja, kleiner Hinweis für alle Schüler in Nordrhein-Westfalen. Am besten geht ihr langsam mal ins Bett. Morgen könnt ihr zwar noch ausschlafen, Mittwoch geht die Schule aber wieder los. Das heißt, ab dann könnt ihr wieder richtig schöne Erinnerungen sammeln. Ne, vor der ganzen Klasse hinfallen zum Beispiel oder irgendwo so einen großen Hustenreiz bekommen vor anderen, was so richtig peinlich wird. Oder vielleicht kennt ihr auch den Lachflash, den es auf einmal irgendwo in der fünften Stunde gibt. Hattet ihr schon mal richtig so eine richtig lustige Situation in der Schule oder eine, über die ihr zumindest heute lachen könnt?
1: Ich habe mir in der dritten Klasse bei den Bundesjugendspielen vor der ganzen Schule den Arm gebrochen.
2: Ja, ich hatte mal meinen Fuß gebrochen. Da konnte man Aufzug fahren bei uns in der Schule. Und da sind wir mit ein paar Freunden Aufzug gefahren und dann sind wir stecken geblieben.
3: Das Sexualkunde war halt immer richtig witzig.
0: Ja, und das wird für immer witzig bleiben.
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1: Ich bin Ursula Winkler. Bundeskanzler Merz hat im Wahlkampf in Sachsen-Anhalt erneut vor einer möglichen AfD-Regierung gewarnt. Das Land dürfe kein Experimentierfeld für Wutbürger werden, sagte er. Eine absolute Mehrheit der AfD könne nach seiner Einschätzung internationale Investoren abschrecken. Zugleich zeigte sich Merz zuversichtlich, dass die CDU bis zur Landtagswahl am Sonntag noch aufholen kann. Das Leben in Deutschland hat sich im August weiter verteuert. Die Verbraucherpreise lagen um 2,9% über dem Niveau des Vorjahresmonats, nach 2,8% Inflation im Juli. Das hat das Statistische Bundesamt auf Basis vorläufiger Zahlen mitgeteilt.
2: Benzin, Diesel und Heizöl sind nach wie vor die Preistreiber, sagt Inflationsexpertin Silke Tober. Denn nachdem der Tankrabatt Ende Juni ausgelaufen war, waren die Preise schon spürbar gestiegen. Und im August ging es dann weiter rauf. Noch stärker als jetzt hatten die Verbraucherpreise zuletzt im Dezember 2023 angezogen. Tanken und Heizen kosteten im August über 10% mehr als vor einem Jahr. Wenigstens sind aber die Lebensmittelpreise einigermaßen stabil geblieben. Thomas Thonfeld, Nachrichtenredaktion.
1: Nach den Schüssen bei einem Techno-Rave im Kanton Aargau hat die Schweizer Polizei einen Verdächtigen festgenommen. Es handle sich um einen 43 Jahre alten Schweizer, hieß es.
3: Es waren lange, bange Stunden im Schweizer Kanton Aargau nach den tödlichen Schüssen bei einer Rave am frühen Sonntag. Die Polizei spricht inzwischen von einem Einzeltäter. Die Bewohner der Region unweit der deutschen Grenze können also aufatmen. Es sind keine bewaffneten Täter mehr auf freiem Fuß. Über ein Motiv des mutmaßlichen Täters hat die Polizei aber bislang nichts gesagt. Aus Genf, Christiane Ulrich.
1: Der Sommer in diesem Jahr ist nach einer vorläufigen Auswertung der zweitwärmste, der in Deutschland jemals offiziell gemessen wurde. Das teilte der Deutsche Wetterdienst mit. Das voraussichtliche Temperaturmittel lag demnach bei 19,6 Grad. Beispiellos war 2026 die Häufigkeit der Hitze. Im Deutschlandmittel seien rund 22 heiße Tage mit mindestens 30 Grad und etwa 5 sehr heiße Tage mit mindestens 35 Grad ermittelt worden. Und das waren die Nachrichten mit Ursula Winkler.
0: Das Wetter.
4: In den späten Abend- und frühen Nachtstunden, da beruhigt sich das Wetter wieder mehr. Die Schauer klingen ab, auch die Gewitter und Sturmböen lassen nach. Das Ganze bei 15 bis 10 Grad. Morgen gibt es mal mehr, mal weniger Wolken. Örtlich auch mal einen Schauer und dazu 19 bis 23 Grad.
0: NRW Verkehr.
4: Es gibt eine Autobahnsperrung A44 Düsseldorf Richtung Mönchengladbach. Zwischen dem Rastplatz Hoxhöfe und Krefeld-Forstwald gab es einen Unfall. Ihr könnt dann nicht vorbeifahren. Es gibt eine Viertelstunde Zeitverlust vor dem Unfall. Gleich die neue Single von Nico Santos, Why Don't You Stay? Die hat er sogar schon mal in Berlin an einer Ampel bei der Siegessäule performt.
5: Okay. Danke sehr. Danke, peace. Ich mach das nie wieder.
4: Kann ich verstehen. Einen ganzen Song in eine Rotphase quetschen, das wäre mir auch zu stressig.
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4: Vorher gibt's aber Robbie Williams. Hier kommt Angels. Ich bin Patrick Rickert. Guten Abend.

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1: Stell dich in einem Satz vor, aber bitte so, als würdest du dich auf einer Dating-App beschreiben.
2: Der hübschste niederländische Comedian in Deutschland. Ich bin auch der Einzige, so ich kann das sagen.
1: Was sollten wir auf gar keinen Fall über dich erzählen?
2: Vielleicht, dass ich bis vor 4 Jahren Deutschland ein Land fand, wo ich nie hin wollte.
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ich bin ein bisschen traurig, aber wirklich nur so ein kleines bisschen. Wir haben nur noch eine halbe Stunde lang Sommer. Gleich ab Mitternacht ist offiziell meteorologischer Herbstanfang, 1. September. Komm, aber wir sehen es positiv. Keine Tropennächte mehr, wieder Regen für die Natur, Sport macht wieder mehr Spaß, weil kühler. Und die Mücken, ach klar, die Mücken, die werden träge. Jetzt freue ich mich auf den Herbst. Teddy Swims für uns, Mr. Know-It-All. Ich bin Patrick Rickert. Schönen Abend.

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1: Hallo, schönen Abend euch. Leute, habe ich euch mal erzählt, dass ich schon mal einem Menschen das Leben gerettet habe mit einer Herzdruckmassage? Ich war in dem Moment total überfordert. Ich wusste gar nicht, was ich machen muss. Hatte aber einen sehr ruhigen Menschen aus der Kreisleitstelle am Telefon und der sagte nur, mach dies, mach das. Ganz ruhig, du machst das super. In der Situation habe ich festgestellt, man funktioniert einfach. Man macht das natürlich. Hat auch super geklappt, bis der Rettungswagen kam. Und genau das, Reanimation, sollen Schüler in Nordrhein-Westfalen lernen. Jetzt ab dem neuen Schuljahr, ab Mittwoch also, gibt es in weiterführenden Schulen verpflichtend den Reanimationsunterricht. Und darüber haben wir mit Doc Caro gesprochen. Die Ärztin, die ihr vielleicht aus dem Fernsehen kennt, sie ist praktizierende Notfallmedizinerin, Buchautorin ist sie auch. Und wir haben ja gefragt, kann man einem Kind zum Beispiel von 11 Jahren überhaupt zumuten, Erste Hilfe leisten zu müssen? Für Doc Caro stellt sich die Frage aber gar nicht.
2: Der Punkt ist, dass wir Kindern das beibringen müssen, weil keiner von uns ist gefeit, mal bei einem Notfall helfen zu müssen. Und dann ist es gut, wenn man das mal gelernt hat. Das kann man im Zweifel auch unter Stress anwenden.
1: In NRW wird Erste-Hilfe-Unterricht ab diesem Jahr verpflichtend.
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1: Ich bin Ursula Winkler. Bundeskanzler Merz ist bei einem Wahlkampfbesuch in Mecklenburg-Vorpommern teils ausgepfiffen und beschimpft worden. Einige Menschen riefen in Kühlungsborn unter anderem Rücktritt und bezeichneten Merz als Kriegstreiber. Aus dem Publikum gab es aber auch Widerspruch gegen die lautstarken Proteste. Ein zuvor angekündigtes Pressestatement des Kanzlers fand nicht statt. Die Bahn setzt ab heute das neue Alkoholverbot stufenweise an ihren Bahnhöfen um. Der Konzern erhofft sich dadurch unter anderem mehr Sicherheit für Fahrgäste und Beschäftigte. Aber es gibt auch Kritik an dem Verbot.
2: Deutlich weniger Müll und Gewalt. Diese Bilanz zieht die Bahn nach einem Modellprojekt. An 30 Bahnhöfen gilt das Verbot nämlich schon. Ab heute kommen 4 dazu, unter anderem der Berliner Hauptbahnhof. Bis Mitte Oktober soll das Verbot dann an allen 5.400 Bahnhöfen gelten. Es ist dann verboten, Alkohol im Bahnhofsgebäude und an den Gleisen zu trinken. Der Konsum in Bahnhofskneipen und in Fernzügen bleibt aber erlaubt. Kritiker sagen, dieses Verbot könne gar nicht kontrolliert werden. Dafür fehlt schlicht das Personal. Thomas Bremser, Nachrichtenredaktion.
1: Die Geschlechterverteilung ist in Deutschland sehr unterschiedlich. Je nach Alter und Region unterscheidet sich die Anzahl der Frauen und Männer teils deutlich. Das zeigen Daten des Statistischen Bundesamts.
3: Insgesamt gesehen leben hierzulande etwas mehr Frauen. Laut Statistik kommen bundesweit 1027 Frauen auf 1000 Männer. Die sind wiederum in den jüngeren Altersgruppen in der Überzahl, während es bei den älteren, also ab 50, mehr Frauen gibt. Laut Experten ist das auf eine höhere Lebenserwartung von Frauen zurückzuführen. Gleichzeitig gibt es bei älteren Männern eine höhere Abwanderung. Am größten ist der Unterschied in der Geschlechterverteilung übrigens in Schleswig-Holstein. Am ausgeglichensten ist das Verhältnis in Baden-Württemberg. Katrin Müller, Nachrichtenredaktion.
1: Ein großflächiger Ausfall bei Microsoft hat am Abend den E-Mail-Verkehr von Millionen Nutzern weltweit beeinträchtigt. Betroffen sind sowohl Unternehmenskunden als auch private Nutzer des E-Mail-Dienstes Outlook. Wie der Konzern auf seinen offiziellen Seiten bestätigte, kommt es zu erheblichen Problemen beim Login sowie beim Empfang und Versand von E-Mails. Die Microsoft-Techniker rollen aktuell ein Update auf den betroffenen Servern aus, um die Dienste wiederherzustellen.
4: Das Wetter.
5: So, die meisten Regenschauer ziehen jetzt in der Nacht meistens aus NRW raus und es bleibt bewölkt. Hier und da vielleicht nochmal ein kleiner Regenschauer, das war's dann aber auch. Temperaturen in dieser Nacht zwischen 10 und 15 Grad. Nachher bleibt es dann erstmal bewölkt, nachher lockert es aber dann zunehmend auf und wir bekommen Temperaturen bis 23 Grad und ein paar Sonnenstrahlen auch. Also es wird ganz ordentlich und der Mittwoch wird dann ähnlich.
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6: A30 Osnabrück-Rheine, zwischen Rheine, Kanalhafen und Rheine, 1 Kilometer Stau. Und A57 Krefeld-Nimwegen, zwischen Krefeld-Gartenstadt und Kreuz-Moers, 1 Kilometer stockender Verkehr, 9 Minuten Verzögerung. Wir wünschen allen unterwegs gute Fahrt.
5: Und damit sind wir auch schon angekommen im September. 1. September, wie sich das anfühlt. Ne? Ich wünsche euch eine schöne Nacht.
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0: aus den 80ern. Tina Turner und We Don't Need Another Hero. Wir brauchen wirklich keinen neuen Helden, denn wir haben ja schon einen. Zumindest einen Held der Comedy.
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4: Veronika Ferres und Carsten Maschmeyer haben sich getrennt. Es war doch alles gut so. Die Ferris war versorgt und glücklich in Hannover und ist uns wenig bis gar nicht mehr auf die Nerven gegangen. Ja, und der Maschmeyer hat ein bisschen in der Höhle des Löwen rumgemöpselt. Das konnte doch alles gerne so bleiben. Jetzt geht die ganze Ochsentour wieder los. Ja, wat denn? Die Bunte und die Bild haben schon den Anfang gemacht. Lanz ist der Nächste, der die beiden in die Sendung zehrt. Dann Riverboat, Inas Nacht, Dschungelcamp. Und am Ende kann ich nicht mal mehr in Ruhe prominent getrennt gucken, ohne die beiden Grinsekatzen zu sehen. Unsere Oma hat immer gesagt, die Ferris, die habe ich immer gern gesehen. Ja, ich auch. Vor allem 1994 in Tom Gerhards ersten Film, Voll normal. Da hat die mir gut gefallen, als Tommys Schwester, dat Kanen. Schön assi damals. Bah. Ja, der Löwe und das Supervibe. Ein Traumpaar. Ach nee, jetzt nicht mehr. Schade eigentlich.
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eine schöne Nacht mit uns. Gleich Musik von Malik Harris, Dreamer. Der hatte den großen Traum, Fußballer zu werden. Der wurde ja sogar von seinem Papa trainiert. Das hat er uns alles erzählt bei unserer großen WM-Sendung während der Fußball-Weltmeisterschaft aus dem Deutschen Fußballmuseum in Dortmund. Da war Malik Harris nämlich zu Gast, hat sogar dann für unsere Zuschauerinnen und Zuschauer da gesungen und für die Besucher des Museums. Es war ein toller Tag. Malik Harris, Dreamer, hat er gesungen. Damals. Und wir erinnern uns gleich dran, indem wir den Song hören. One Direction gibt's vorher noch und ich habe noch einen Klassiker für euch. Queen, I Want It All. All diese drei Hits jetzt für euch.

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0: Das ist Tiffany Harris und Vertigo für eure Nacht. Einen schönen Dienstag und damit sind wir schon drin. Im September. August ist Vergangenheit und somit können wir auch ganz klar sagen, wir sind auch im Herbst angekommen, zumindest für die Meteorologen. Heute meteorologischer Herbstanfang und so ein bisschen fühlt sich das Wetter ja auch so an. Sehr viele Wolken, Regen, aber ich sag mal so nachher im Tagesverlauf kriegen wir auch ein paar Sonnenstrahlen ab. Also von daher alles gut. Und ich möchte, dass ihr euch wohlfühlt, auch in dieser Nacht. Und deswegen habe ich neue Musik für euch, damit ihr durchhaltet durch diese Nacht. Robin Schulz.
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1: Ich bin Ursula Winkler. Bundeskanzler Merz ist bei einem Wahlkampfbesuch in Kühlungsborn in Mecklenburg-Vorpommern teils ausgepfiffen und beschimpft worden. Einige Menschen riefen unter anderem Rücktritt und bezeichneten Merz als Kriegstreiber. Aus dem Publikum gab es aber auch Widerspruch gegen die lautstarken Proteste.
2: Der Widerspruch gegen die Schreienden kam von Menschen, die an den Anstand der lautstarken Merz-Gegner appellierten. Angesichts der schlechten Wahlumfragen aus Sicht der CDU und auch seiner persönlichen schlechten Beliebtheitswerte kommen die Pfiffe und Beleidigungen für Kanzler Merz nicht überraschend. Merz absolviert bisher auch eher kleinere Auftritte im Osten. Wohl auch, weil größere Auftritte den Spitzenkandidaten seiner Partei gar nicht so recht wären. Die CDU-Kandidaten distanzieren sich in ihrem Wahlkampf teilweise demonstrativ von der Berliner Regierungspolitik. Ronny Tochau, Berlin.
1: Abnehmspritzen wie Ozempic oder Wegovy gibt es bei uns in Deutschland schon länger. Ab heute bieten Apotheken nun das Medikament als Pille an. Für die einen schlicht revolutionär, andere dagegen warnen schon vor dubiosen Anbietern.
3: Schlucken ist für viele angenehmer als Spritzen und manche Apotheken rechnen offenbar schon mit einem wahren Ansturm auf die Abnehmpille. Die gibt's allerdings nur auf Rezept. Man muss sie täglich nehmen und aus eigener Tasche zahlen. Aber sie habe vergleichbare Effekte wie die Spritze, sagen Fachleute. Allerdings betonen sie, die Pille ist kein Lifestyle-Produkt und sie warnen auch vor unseriösen Online-Anbietern oder auch Online-Ärzten. Claudia Wächter, Nachrichtenredaktion.
1: Bei der Deutschen Bahn gilt ab heute an 4 weiteren Bahnhöfen ein Alkoholkonsumverbot. Am Berliner Hauptbahnhof, Berlin-Gesundbrunnen sowie in Kiel und Braunschweig. An mehr als 30 Stationen deutschlandweit gibt es bereits ein Alkoholverbot und ab Mitte Oktober soll es dann an allen Bahnhöfen gelten. Der Konzern erhofft sich von der Ausweitung unter anderem mehr Sicherheit für Fahrgäste und Beschäftigte und sauberere Bahnhöfe. Dicke Panne bei Microsoft. Ein großflächiger Ausfall hat am Abend den E-Mail-Dienst Outlook lahmgelegt. Weltweit für Millionen Nutzer. Betroffen sind sowohl Unternehmenskunden als auch private Nutzer. Wie der Konzern bestätigte, kommt es zu erheblichen Problemen beim Login sowie beim Empfang und Versand von E-Mails. Die Techniker rollen aktuell ein Update auf den betroffenen Servern aus.
4: Das Wetter.
5: So, wir verabschieden uns langsam von den Regenwolken. Die ziehen aus NRW langsam raus. Temperaturen in dieser Nacht so zwischen 10 und 15 Grad. Nachher starten wir dann auch erst nochmal relativ bewölkt in den Tag. Es gibt allerdings auch Auflockerungen. Das bedeutet also, wir bekommen was von der Sonne zu sehen. Das ist sehr schön und es wird relativ warm, also angenehm warm mit 23 Grad. Und der Mittwoch wird dann ähnlich.
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6: A40 Dortmund-Essen, zwischen Dortmund-Hombruch und Dortmund-Barup. 1 Kilometer Stau. Wir wünschen allen unterwegs gute Fahrt.
5: Und damit herzlich willkommen im September. Wir begleiten euch durch die Nacht, egal was ihr machen müsst. Ob ihr gerade noch mit dem Auto unterwegs seid oder arbeiten müsst. Dermot Kennedy jetzt für euch mit Kiss Me.
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0: Morgen noch und dann beginnt die Schule wieder. Unterricht, Hausaufgaben, Klassenarbeiten, daran denkt man vielleicht zuerst, wenn man an Schule denkt, aber vielleicht erinnert ihr euch auch noch an so Peinlichkeiten, an so lustige Geschichten. Habt ihr Geschichten, worüber ihr heute noch lacht, wenn ihr euch mit den Klassenkameraden von damals trefft und ihr euch dann diese Geschichten erzählt?
1: Ich habe mir in der dritten Klasse bei den Bundesjugendspielen vor der ganzen Schule den Arm gebrochen.
2: Ja, ich hatte mal meinen Fuß gebrochen. Da konnte man Aufzug fahren bei uns in der Schule. Und da sind wir mit ein paar Freunden Aufzug gefahren und dann sind wir stecken geblieben.
3: Das Sexualkunde war halt immer richtig witzig.
0: Wenn ein peinlich berührter Biolehrer nuschelt, weil es ihm unangenehm ist.

hat damals das allererste American Idol gewonnen. Ja, das Deutschland sucht den Superstar der Amerikaner, nur mit besserem Gesang und ohne Dieter Bohlen. Und Kelly Clarkson ist der beste Beweis dafür.

0: dass man international Karriere machen kann, wenn man bei sowas wie Idol mitgemacht hat. Since You've Been Gone, jetzt für euch. Und damit begleiten wir euch durch diese Nacht. Und danach übrigens auch coole Nummer von Martin Garrix und Ed Sheeran, Repeat It.
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0: Kate featuring John und Turn the Lights Off. Brauchst du gar nicht ausmachen, ist eh schon dunkel draußen. Also von daher alles gut. Wir sind mitten in der Nacht. Das Gute ist, ihr seid ja quasi die Ersten, die diesen September jungfräulich erleben. Ja? Der September ist ja jetzt gerade mal so anderthalb Stunden, ein bisschen länger, ist der alt. Ihr seid mittendrin jetzt quasi. Toll, oder? So einen neuen Monat so ganz frisch zu erleben. Und deswegen habe ich mir gedacht, wenn ihr schon so einen neuen Monat frisch erlebt, dann solltet ihr auch neue Musik von mir bekommen, die ihr auch als allererste hier wirklich erlebt.
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1: Ich bin Ursula Winkler. Bei der Deutschen Bahn gilt ab heute an 4 weiteren Bahnhöfen ein Alkoholkonsumverbot. Am Berliner Hauptbahnhof, Berlin-Gesundbrunnen sowie in Kiel und Braunschweig. An mehr als 30 Stationen deutschlandweit gibt es bereits ein Alkoholverbot. Ab Mitte Oktober soll es dann an allen Bahnhöfen gelten. Der Konzern erhofft sich von der Ausweitung unter anderem mehr Sicherheit für Fahrgäste und Beschäftigte und sauberere Bahnhöfe. Für den KI-Bot ChatGPT, das riesige Online-Forum Reddit und die Spieleplattform Roblox gelten bald deutlich strengere EU-Regeln. Wie die EU-Kommission mitteilte, werden die 3 Plattformen künftig genauer beim Kinder- und Jugendschutz und der Bekämpfung rechtswidriger Inhalte überprüft.
2: Für diese Plattform gelten künftig die Vorschriften des EU Digital Services Act. Die haben schon TikTok, Facebook oder Instagram einigen Ärger bereitet. ChatGPT, Reddit und Roblox müssen also künftig darauf achten, dass dort keine Hassbotschaften oder Falschinformationen geteilt werden. Vor allem dürfen sie nichts tun, was